Erst ein Teil der Beatles, jetzt die Rolling Stones. Das ist der ARD, nein, die ARD Hitnacht. Jetzt wollte ich fast schon ARD-Abend sagen. Das ist die Sendung, die es immer vorher gibt bis 23 Uhr. Aber wenn ich jetzt auf die Uhr schaue, 2.11 Uhr, ganz klar, das hier ist die ARD-Hitnacht. So. Und heute Nacht sprechen wir über das, was wir alle kennen. Eigentlich wollte man nur mal für eine Kleinigkeit los irgendwas besorgen und am Ende kommen wir wieder und haben einen vollen Kofferraum dabei oder was auch immer. Und dazu sammle ich heute Ihre Geschichten. Und Nikolas hat mir geschrieben aus Hamburg, er schreibt, dass er das auch kennt. Kurz mal zum Supermarkt eine Kleinigkeit kaufen wollen, dann mit einem Wocheneinkauf zurückkommen und die Kleinigkeit sogar noch vergessen haben. Stimmt, das gibt's ja auch noch. Ah, wir brauchen noch Olivenöl, genau, und dann geht man in den Supermarkt und kauft alles andere außer Olivenöl, ja. Und er schreibt ja auch noch, das ist ein wenig wie der Türrahmeneffekt. Wissen Sie, was der Türrahmeneffekt ist? Hat uns hier der Nikolas auch nochmal geschrieben. Da will man aus der Küche etwas Salz holen. Dann ist man in der Küche und dann weiß man nicht mehr, warum man auf einmal in der Küche steht. Ja, so ist es. Was ist denn Ihre Erfahrung mit so einer Geschichte? Mal los für einen kurzen Einkauf und am Ende kommt man wieder und hat den halben Hausstand neu dabei. 0800 80 80 110. Rufen Sie durch, erzählen Sie uns Ihre Geschichte.

Das ist die ARD-Hitnacht mit Musik von Boy Meets Girl, 2.24 Uhr. Es ist der 7. Oktober 2026. Was haben wir heute auf der Liste? Heute wird bekannt gegeben, wer den Nobelpreis in Chemie bekommt. Heute wieder so kurz vor der Mittagspause, 11.45 rum. Die Frankfurter Buchmesse läuft weiterhin und die Dresdner werden sich auch erinnern. Na klar, der Kulturpalast in Dresden ist am 7. Oktober 1969 eröffnet worden. Das hat man noch ein bisschen im Hinterkopf. Einiges los heute. Wir wünschen Ihnen einen schönen Tag, auf dass dieser 7. Oktober ein guter Tag für Sie wird. Also musikalisch geben wir hier alles. Gleich mit den Twins, vorher noch die Nick Straker Band mit ihrem großen Hit A Walk in the Park. In diesem Sinne.

0: Twins hier in der ARD Hit nach 2.30 Uhr. Damit der Blick auf die Straßen, das ist der Verkehrsservice in der ARD Hitnacht. Mit der A2 Berlin Richtung Hannover. Zwischen Irxleben und Bornstedt nach einem Unfall gesperrt. 2 Kilometer Stau. A5 Kassel Richtung Frankfurt. Zwischen Obermörlen und Friedberg. 2 Kilometer Stau nach einem Unfall. Die A29 Alhorner Heide Richtung Oldenburg. Zwischen Wardenburg und Sandkrug. Wegen Bauarbeiten bis um 5 gesperrt. Dasselbe auch auf der 29 Wilhelmshaven Richtung Alhorner Heide zwischen Oldenburg-Omstede und dem Kreuz Oldenburg-Ost. Die A57 Krefeld Richtung Köln zwischen Krefeld-Zentrum und Krefeld-Oppum bis Donnerstag noch gesperrt wegen der Bauarbeiten. Und dann gibt es einige Wartungsarbeiten in Berlin. Einmal auf der A100 Berliner Stadtring in Richtung Wedding zwischen Hohenzollerndamm und dem Tunnel Rathenauplatz. Dann in Richtung Treptow auf der 100 zwischen Jakob-Kaiser-Platz und dem Dreieck Charlottenburg. Und auf der A111 Berlin stadteinwärts zwischen Heckerdamm und dem Dreieck Charlottenburg. All das ist wegen Wartungsarbeiten bis 5 Uhr in der Früh hier gesperrt. Der Tiergartentunnel auch gesperrt bis 5.30 Uhr und das beidseitig. Das waren die Verkehrsmeldungen. Ich wünsche Ihnen eine gute Fahrt in diesem Mittwoch.
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0: Mit Markus Poschlott und jetzt kommt der Song über den Taxifahrer aus Paris. Joe heißt er. Vanessa Paradis hat ihm einen Hit gewidmet. Jolle Taxi.

Nelly Furtado und Ray Garvey. All good things come to an end. Wir sind hier aber noch lange nicht in Richtung Ende. Die ARD-Hitnacht jede Nacht immer bis 6 Uhr in ganz Deutschland zu hören. Gleich auch die Nachrichten in gut 10 Minuten. Vorher gibt es ja noch Musik von Talk Talk und gleich Bruce Springsteen.

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1: Um 3 Uhr mit Wolfgang Berger. Heute vor genau 3 Jahren hat die Hamas Israel überfallen und mehr als 1200 Menschen getötet. Weltweit wird heute an die Opfer erinnert. Auf dem Gelände des Nova Musikfestivals werden am frühen Morgen tausende Teilnehmer zu einer Gedenkveranstaltung erwartet. Dort hatten Hamas-Terroristen mehr als 360 Menschen ermordet und zahlreiche weitere als Geiseln verschleppt. Am Abend findet dann in Tel Aviv die zentrale Gedenkfeier statt, die von Angehörigen organisiert wird. Auch in Deutschland wird der Opfer des Hamas-Terrors gedacht. Das Brandenburger Tor wird am Abend in den Farben der israelischen Flagge beleuchtet. Die Bundesparteien haben sich entsetzt gezeigt von der Wahl des AfD-Politikers Rausch zum Landtagspräsidenten in Sachsen-Anhalt. Am Abend versammelte sich die SPD-Bundestagsfraktion spontan zu einem Protestmarsch. Aus der Nachrichtenredaktion Karen Busche.
2: Der Protestmarsch ging mitten durch Berlin, vom Bundestag durch das Brandenburger Tor zum Bebelplatz, dem Ort der Bücherverbrennung nach der Machtergreifung der Nationalsozialisten 1933. Fraktionschef Mirsch sagte, die SPD spüre die Pflicht, Flagge zu zeigen, wenn die Demokratie unter Druck stehe. Auch die anderen Bundestagsparteien, abgesehen von der AfD, zeigten sich entsetzt. Die Union schaue mit allergrößter Besorgnis auf die Wahl, betonte Fraktionschef Frei. Für linken Fraktionschef Pellmann ist die Wahl mehr als nur ein Dammbruch. Grünen-Fraktionschefin Hasselmann sprach von einem bedrückenden Tag.
1: Wegen der eskalierenden Schülerproteste hat Frankreichs Präsident Macron eine Krisensitzung einberufen. Daran teilnehmen sollten am Abend unter anderem Premierminister Le Cornu, Innenminister Nunes sowie Bildungsminister Geoffrey. Über Ergebnisse der Beratungen ist bislang nichts bekannt. Seit Tagen gibt es in ganz Frankreich Proteste. Die Demonstranten fordern unter anderem eine bessere Ausstattung der Schulen. Dabei kam es teilweise zu Ausschreitungen. In Frankfurt am Main startet heute die größte Buchmesse der Welt, zunächst für das Fachpublikum. Ab Freitag dürfen dann auch Privatbesucher aufs Gelände. Aus Frankfurt, Julia Herzka.
3: Das größte Thema ist die Lesekrise in der jungen Zielgruppe, denn die Verkaufszahlen bei den 10- bis 15-Jährigen sind im letzten Jahr rapide eingebrochen. Die Messe versucht dieses Jahr auch ganz neue Zielgruppen zu erschließen durch Filmadaption, Gaming und vor allem im Hörbuchmarkt. Weiteres Thema beim Fachpublikum: Wie kann die Buchbranche KI gut nutzen? Und welche Regeln braucht es, damit KI der Branche nicht weiter schadet?
1: Das waren die Nachrichten. Das Wetter in Deutschland: viele Wolken und einzelne Schauer möglich. Tiefstwerte 14 Grad auf den Nordseeinseln bis örtlich 4 Grad in der Lausitz. Tagsüber viele Wolken und einzelne Schauer möglich, meist trocken. Höchstwerte 17 bis 26 Grad. Am Donnerstag Regen und Gewitter möglich, später von Westen her freundlicher, 12 bis 22 Grad. Am Freitag wechselhaft und windig, nur im Süden etwas Sonnenschein bei 9 bis 18 Grad. Es ist 3.03 Uhr.
4: Vielen Dank an die Kollegen der Nachrichten. Hier ist der Verkehrsservice in der ARD-Hitnacht. Wir starten mit der A5 Kassel Richtung Frankfurt zwischen Obermörlin und Friedberg. 2 Kilometer Stau nach einem Unfall. Dann die A29 Alhorner Heide Richtung Oldenburg zwischen Wardenburg und Sandkrug noch bis um 5 gesperrt wegen Bauarbeiten. Und die 29 Wilhelmshaven Richtung Alhorner Heide ist zwischen Oldenburg-Umstede und dem Kreuz Oldenburg-Ost auch noch gesperrt wegen Bauarbeiten bis 5 Uhr. A57 Krefeld Richtung Köln zwischen Krefeld Zentrum und Krefeld Oppum gesperrt wegen Bauarbeiten. Und dann geht es nach Berlin auf der A100 Richtung Wedding, einmal auf dem Stadtring zwischen Hohenzollerndamm und dem Tunnel Rathenauplatz wegen Wartungsarbeiten bis um 5 gesperrt. Und das auch Richtung Treptow zwischen Jakob-Kaiser-Platz und dem Dreieck Charlottenburg sowie auf der A111 Berlin stadteinwärts zwischen Heckerdamm und Groß-Charlottenburg auch bis um 5 gesperrt. Der Tiergartentunnel bleibt bis 5.30 Uhr beidseitig gesperrt. Das waren die Verkehrsmeldungen. Ich wünsche eine gute Fahrt in diesen Mittwoch.
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4: Mit Markus Poschlott. Hallo zusammen.

0: Ja, vor Jahren hat mein Nachbar diesen Song mal so lauthals gesungen aus dem Fenster heraus auf die Straße. Die Leute sind unten stehen geblieben und haben geguckt, woher kommt es, wer singt da so gut mit. Man hat ihn nicht gesehen. Bis heute habe ich diesen Menschen nicht gesehen, aber das habe ich immer noch im Ohr, wie er California Dreaming gesungen hat. Mamas und die Papas hier in der ARD Hitnacht. So, und in dieser ARD Hitnacht gucken wir heute mal auf das, ja, was wir eigentlich alle kennen. Wir gehen irgendwo mal schnell was einkaufen und kommen am Ende raus mit einem neuen halben Hausstand. Also, weil wirklich alles, hier noch was mitgenommen, da noch was mitgenommen. Und am Ende vergisst man vielleicht sogar das, was man ursprünglich haben wollte. Es gibt ja auch so Möbelhäuser, das ist ja auch so, ne? Da geht man rein für, wie sagt man immer so schön, für Kerzen. Und man kommt wieder mit einem vollen Einkaufswagen. Wie ist das bei Ihnen?
1: Hi, guten Morgen. Onkel Roy hier aus dem Spreewald von Oberhausen. Ich wollte vor Jahren mal einen Angel anfahren, ein paar Waren holen, Angelmann, für 30 Pfennig. Zu meiner Frau sagte ich, halbe Stunde. Nach knapp 2 Stunden komme ich wieder zurück mit dem Elektromotor, das Boot, Batterie, Rotrutenhalter. Für 180 Euro und 30 Cent.
0: Ja, richtig schöne Geschichte aus dem Angelladen. Danke.
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0: Aber so ist es. Wenn Sie auch noch so eine schöne Geschichte auf Lager haben, lassen Sie uns gemeinsam schmunzeln heute Nacht. 0800 80 80 110. Die Telefonnummer zu uns im Studio. So. Das hier ist Musik von Cock Robin.

Die Peter Maffay-Fans, die wissen das natürlich. Heute ist Tabaluga-Jahrestag, also streng genommen, die Nummer war jetzt aus dem Jahr 85. Aber heute vor 15 Jahren, da ist die Platte erschienen, Tabaluga und die Zeichen der Zeit, war bereits das fünfte Album in dieser Reihe. Ja. Jetzt kommt hier in der ARD-Hitnacht um 3.23 Uhr Dreamer von Ozzy Osbourne. Guten Morgen.

0: Mit Cyndi Lauper gehen wir hier in diesen Mittwochmorgen. 3.31 Uhr. Und das ist der Verkehrsservice in der ARD-Hitnacht mit der A29 Alhorner Heide Richtung Oldenburg. Zwischen Wardenburg und Sandkrug Bauarbeiten bis um 5 gesperrt. Das betrifft auch die A29 Wilhelmshaven Richtung Alhorner Heide zwischen Oldenburg-Umstede und dem Kreuz Oldenburg-Ost auch bis um 5 gesperrt. Die A57 Krefeld Richtung Köln zwischen Krefeld-Zentrum, Krefeld-Oppum weiter in die Baustelle noch bis Donnerstagmorgen. Dann die Meldung aus Berlin, A100, Berliner Stadtring in Richtung Wedding zwischen Hohenzollerndamm und dem Tunnel Rathenauplatz. Wartungsarbeiten bis 5 Uhr gesperrt. Das betrifft auch die A100 Richtung Treptow zwischen Jakob-Kaiser-Platz und dem Dreieck Charlottenburg auch bis um 5 dicht. Genauso wie die A111 Berlin stadteinwärts zwischen Heckerdamm und dem Dreieck Charlottenburg. Auch da die Wartungsarbeiten. Und der Tiergartentunnel ist auch gesperrt bis 5.30 Uhr. Beidseitig. Das waren die Verkehrsmeldungen. Ich wünsche Ihnen eine gute Fahrt in diesen Mittwoch.
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0: Und das heute am Tag der Badewanne. Und da muss man ja auch... Entschuldigung?
2: Ich möchte nicht unhöflich erscheinen, aber ich wäre jetzt ganz gern allein.
3: Wer sind Sie denn überhaupt?
2: Mein Name ist Müller-Lüdenscheid.
3: Klöbner. Dr. Klöbner.
2: Angenehm.
3: Angenehm.
0: Mein Name ist Markus Poschlott. Angenehm.

Das ist die ARD-Hitnacht mit den Bengals und Eternal Flame. Gleich gibt's die Eagles, Taylor Swift und The Farm kommen als nächstes. 3.41 Uhr ist es und hier bekommen wir eine Information aus Nordrhein-Westfalen von der Leitstelle Rhein-Kreis Neuss. Und zwar geht's um Grevenbroich, um diesen Ort. Dort informiert die Feuerwehr, dass es dort Sie schreiben hier ein Schadensereignis gab und deswegen kommt es in Grevenbroich zu einer Geruchsbelästigung. Es besteht keine Gesundheitsgefahr, aber die Anwohner werden gebeten, dort vorsorglich Fenster und Türen geschlossen zu halten. Das behalten wir natürlich gerne im Blick. Sollte es da Neuigkeiten geben, erfahren Sie es hier im Radio bei der ARD Hitnacht. Aber vorher erstmal durchatmen. Take it easy. Hier sind die Eagles.

0: Die ARD-Hitnacht an diesem 7. Oktober, der auch Tag der Badewanne ist. Also eine kleine Hommage an die gute alte Wanne. Nicht bloß, weil man sich da so schön entspannen kann, sondern für manche ist ja auch dieses Möbelstück, die Wanne selber, ja auch was ganz Besonderes. So ein schöner privater Rückzugsort. Und da kann man ja auch so eine kleine Ente mit reinnehmen zum Beispiel.
1: Oder die Ente bleibt draußen.
2: Herr Müller-Lüdenscheid.
1: Die Ente bleibt draußen.
2: Herr Müller-Lüdenscheid, ich bade immer mit dieser Ente.
1: Nicht mit mir.
2: Ich kenne sie ja erst seit heute.
1: Wenn Sie die Ente hereinlassen, lasse ich das Wasser heraus.
2: Das sind wohl die Erpressermethoden Ihrer Gangsterfirma.
1: Herr Dr. Klöbner.
2: Herr Müller-Lüdenscheid.
0: Ach Mensch, was auch immer Sie heute machen, wenn Sie eine Wanne zu Hause haben, dann ist es vielleicht ein schönes Motto heute. Wassermarsch, einmal abtauchen und den Alltag einfach mal draußen lassen. Und dazu in der Bluetooth-Box Fleetwood Mac.

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1: Um 4 Uhr mit Wolfgang Berger. Heute vor 3 Jahren haben Hamas-Terroristen Israel überfallen, 1200 Menschen getötet und mehr als 200 Geiseln genommen. Weltweit wird heute der Opfer gedacht, auch in Berlin. Bundestagspräsidentin Klöckner eröffnet am Abend eine Ausstellung zu den Hamas-Massakern im Bundestag. Aus Berlin Lissy Kaufmann.
2: Dem ARD-Hauptstadtstudio sagte Klöckner, es sei wichtig, an den 7. Oktober zu erinnern. Gerade in einer Zeit, in der der Judenhass weltweit zugenommen habe. Die Ausstellung zeige, dass der Krieg in Gaza eine Ursache gehabt habe, nämlich, wie Klöckner sagt, das furchtbare Massaker und Abschlachten durch die Hamas. Das Leid der Menschen in Gaza werde dadurch aber nicht geleugnet. Beim zentralen Gedenken auf dem Bebelplatz in Berlin am Nachmittag werden Innenminister Dobrindt und Israels Botschafter Prosor sprechen.
1: Die Wahl des AfD-Politikers Rausch zum Landtagspräsidenten in Sachsen-Anhalt sorgt weiter für Empörung im politischen Berlin. Die SPD-Bundestagsfraktion hat sich in Berlin am Abend zu einem Protestmarsch getroffen. Fraktionschef Miersch sagte dabei, es sei alarmierend, dass nun erstmals in der Bundesrepublik Rechtsextreme in ein Landtagspräsidium gewählt wurden.
3: Und deswegen ist der Auftrag jetzt an uns, Flagge zu zeigen, für die Demokratie einzustehen. Wir haben ein Buch, das sehr entscheidend auch für die nächsten Wochen, Monate und Jahre ist. Wir haben die Verfassung der Bundesrepublik Deutschland. Und diese Verfassung ist auf unserer Seite. Und deswegen ist es an uns, jetzt diese Werte zu verteidigen, zu vertreten und alles dafür zu tun, dass diese Werte sich durchsetzen.
1: SPD-Fraktionschef Miersch. Nach dem angeblichen Lungenpest-Todesfall in Russland hat die Weltgesundheitsorganisation ihre Hilfe angeboten. WHO-Chef Tedros sagte, man stehe mit den russischen Behörden in Kontakt, um bei der Aufklärung zu unterstützen. Außerdem habe man um weitere Informationen gebeten. Am Freitag war in Sibirien die Mitarbeiterin eines Pest-Forschungszentrums gestorben, nach offiziellen Angaben an einer Lungenentzündung unbekannter Herkunft. Medienberichten zufolge könnte sie sich im Labor mit der Lungenpest infiziert haben. Auch ein zweiter Mitarbeiter soll erkrankt sein. Die im US-Bundesstaat Tennessee zu Tode verurteilte Christa Pike hat nach ihrer gescheiterten Hinrichtung das Bewusstsein wiedererlangt. Das haben ihre Anwälte mitgeteilt. Pike könne auch sprechen. Wie groß ihre Überlebenschancen sind, sei aber unklar. Die Frau hatte am Mittwoch vergangener Woche 2 Giftspritzen überlebt. Das waren die Nachrichten. Das Wetter in Deutschland. Tagsüber viele Wolken und einzelne Schauer möglich, meist trocken. Höchstwerte 17 Grad auf Sylt bis 26 Grad am Oberrhein. Am Donnerstag Regen und Gewitter möglich, später von Westen her freundlicher. Es ist 4.03 Uhr.
4: Und das ist der Verkehrsservice in der ARD-Hitnacht mit der A29 Alhorner Heide Richtung Oldenburg. Zwischen Wartenburg und Sandkrug Bauarbeiten bis um 5 gesperrt. A29 Wilhelmshaven Richtung Alhorner Heide. Zwischen Oldenburg-Umstede und dem Kreuz Oldenburg-Ost. Auch hier die Bauarbeiten bis um 5 ebenfalls gesperrt. Die A57 Krefeld Richtung Köln zwischen Krefeld Zentrum und Krefeld Oppum wegen Bauarbeiten noch bis Donnerstagmorgen gesperrt. Und die A100 Berliner Stadtring einmal Richtung Wedding zwischen Hohenzollerndamm und dem Tunnel Rathenauplatz. Wartungsarbeiten bis um 5. Das gleiche Spiel auch in Richtung Treptow zwischen Jakob-Kaiser-Platz und dem Dreieck Charlottenburg. Sowie auf der A111 Berlin Richtung Berlin stadteinwärts zwischen Heckerdamm und dem Dreieck Charlottenburg. Wartungsarbeiten auch bis um 5 gesperrt. Und der Tiergartentunnel in Berlin ist bis 5:30 dicht. Das waren die Verkehrsnachrichten. Ich wünsche eine gute Fahrt.
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4: Mit Markus Poschlott am Mikrofon. Beste Grüße aus Magdeburg ins ganze Land. Wir spielen jetzt Queen aus dem Jahr 86. Und ab heute kann man Freddie Mercury auch wieder auf der großen Kinoleinwand sehen. Queen Budapest läuft ab heute auch in ihrem Lichtspielhaus um die Ecke. Budapest.

0: großartige Phil Collins, Can't Stop Loving You, die ARD Hitnacht, 4.12 Uhr. Hallo und guten Morgen.
1: Hallo, hier ist die Gabi aus Mühlhausen. Ja, ich freue mich, dass ich den Markus mal wieder höre. Und ich schicke Grüße und wünsche allen eine gute Nacht.
0: Ja, ich freue mich auch, dass wir uns wieder hören. Gib die Grüße gerne weiter. Und Sie können sich auch hier gerne melden in der Sendung 0800 80 80 110. Die Telefonnummer direkt zu uns ins Studio. Viele Grüße.
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0: richtig schöne Autofahrermusik oder wenn jetzt schon die Sonne aufgehen könnte, dann wäre es noch perfekt. Phil Carmen, On My Way in L.A. Und das hier. Braucht eigentlich keine große Anmoderation mehr, ne? Falco mit Out of the Dark um 4.23 Uhr. Guten Morgen, Radiofamilie. Hier ist die ARD Hitnacht.
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0: Das ist Musik von Aha um 4.30 Uhr. Und das ist der Verkehrsservice in der ARD-Hitnacht. Die A29 Alhorner Heide Richtung Oldenburg zwischen Wardenburg und Sandkrug wegen Bauarbeiten noch eine gute halbe Stunde gesperrt. Genauso wie die A29 Fahrtrichtung Alhorner Heide zwischen Oldenburg-Omstede und dem Kreuz Oldenburg-Ost. Die A57 Krefeld Richtung Köln zwischen Krefeld-Zentrum und Krefeld-Oppum noch wegen Bauarbeiten bis Donnerstagmorgen gesperrt. Und dann gibt es noch Meldungen aus Berlin. Die A100 Berliner Stadtring einmal Richtung Wedding zwischen Hohenzollern-Damm und dem Tunnel Rathenauplatz wegen Wartungsarbeiten bis 5 Uhr gesperrt. Das betrifft auch die A100 Richtung Treptow zwischen Jakob-Kaiser-Platz und dem Dreieck Charlottenburg sowie die A111 Berlin stadteinwärts zwischen Heckerdamm und dem Dreieck Charlottenburg wegen Wartungsarbeiten bis 5 Uhr gesperrt. Das waren die Verkehrsmeldungen. Wir wünschen Ihnen eine gute Fahrt.
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0: Mit Markus Poschlott. Hallihallo.

0: Alles ging in dieser ARD-Hitnacht damit los, dass ich erzählt habe, dass ich eigentlich nur ein Kopfkissen und einmal Bettwäsche kaufen wollte. Und auf einmal stehst du an der Kasse mit 16 anderen Artikeln und 172 Euro auf der Uhr. Und dann merke ich so, auch bei Ihnen, bei den Hörern, ja, das kennt jeder. Für eine Kleinigkeit geht man irgendwo rein und mit dem halben Hausstand kommt man wieder raus. Ja, das ist wirklich immer wieder bekannt, aber dass es solche Ausmaße annimmt, hätte ich auch nicht gedacht.
1: Hier ist Erika. Ich habe auch eine lustige Geschichte. Wir gehen über den Markt, mein Mann und ich, wollen Obst und Gemüse kaufen. Was macht mein Mann? Er kauft ein Auto. Und dieses Auto fährt heute zu Tage mein Urenkel.
0: Ja gut, das ist natürlich super, aber spontan mit einem Auto, das ist natürlich auch wirklich eine schöne Geschichte. Wir hatten vorhin auch noch eine sehr schöne Mail, genau hier, die kam von, Name steht nicht dabei, vielleicht ja auch mit Grund, okay. Er schreibt jeweils, meine Frau ist mal zu unserem Autohändler gefahren, um dort einen Termin zum Wechsel von Sommer- auf Winterreifen zu machen. Sie kam mit einem Neuwagen zurück. Der hatte jedoch auch Winterreifen. Und das ist heute bei uns immer noch ein Witz, wenn einer zum Reifenwechsel fährt. Na da, in diesem Sinne, haben Sie einen schönen Tag.
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Mr. Mr. Broken Wings bei uns in der ARD. Hitnacht, 4.49 Uhr ist es. Viele Grüße gehen raus nach Düsseldorf. Da gibt es ja heute Abend nochmal die große, die finale, die letzte Show von den Backstreet Boys. Das ist die Show Nummer 10. Ja, so viele Shows haben sie dort in den letzten Tagen jetzt gespielt. Und Celine Dion, die ist heute Abend in Paris. Stimmt doch, oder? Yeah. Genau, auch da ist sie auf Konzerttournee, spielt dort ein paar Shows, heute eine und am Freitag dann die nächste. Das ist die ARD-Hitnacht mit Celine Dion. That's the way it is. Guten Morgen um 10 vor 5.

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1: Um 5 Uhr mit Wolfgang Berger. Am 7. Oktober vor 3 Jahren haben Terroristen aus dem Gazastreifen israelische Orte und Armeestützpunkte entlang der Grenze angegriffen. Mehr als 1200 Menschen wurden getötet. Aus Tel Aviv, Felicitas Böselager.
2: Vor 3 Jahren um 6.29 Uhr schrillten in ganz Israel die Sirenen. Die groß angelegte Terrorattacke der Hamas überraschte das Land. Die Hamas-Kämpfer töteten mehr als 1200 Menschen und verschleppten 251 Geiseln in den Gazastreifen. Kurz nach dem Angriff begann die israelische Armee ihre Offensive gegen die Hamas im Gazastreifen, die auch tausenden Zivilisten das Leben kostete. Dieses Jahr gedenkt Israel dem Terror zum ersten Mal, nachdem alle Geiseln befreit wurden. Sie kamen kurz nach dem vergangenen Jahrestag frei. Seitdem herrscht im Gazastreifen eine, wenn auch brüchige, Waffenruhe.
1: Nach der Wahl des AfD-Politikers Rausch zum Landtagspräsidenten in Sachsen-Anhalt hat sich in Berlin die SPD-Bundestagsfraktion spontan zu einem Protestmarsch versammelt. Er führte vom Bundestag durch das Brandenburger Tor zum Bebelplatz, dem Ort der Bücherverbrennung nach der Machtergreifung der Nationalsozialisten 1933. Fraktionschef Miersch sagte, die SPD spüre die Pflicht, Flagge zu zeigen, wenn die Demokratie unter Druck stehe. Unionsfraktionschef Frei sagte, man schaue mit allergrößter Besorgnis auf die Wahl in Sachsen-Anhalt. Bundeswirtschaftsministerin Reiche sieht in diesem Winter keinen Gasmangel auf Deutschland zukommen, trotz vergleichsweise niedriger Speicherstände. Entsprechend äußerte sie sich im Gespräch mit der Süddeutschen Zeitung. Aus der Nachrichtenredaktion David Rühl.
3: Schon heute liege mehr Gas in den deutschen Speichern, als selbst im bislang kältesten Jahr verbraucht worden sei, heißt es von der Wirtschaftsministerin. Tatsache ist aber, Deutschland verfehlt dieses Jahr mit Abstand die eigenen gesetzlichen Vorgaben. Demnach müssen die Speicher nächsten Monat zu 80% gefüllt sein. Das wird Experten zufolge allein aus technischen Gründen nicht mehr erreicht werden können. Derzeit liegt der Füllstand etwas unter 60%. Das hat Sorgen über die Gasversorgung im Winter und Kritik an Ministerin Reiche ausgelöst.
1: In Frankfurt am Main ist zum 78. Mal die Buchmesse eröffnet worden. Gastland ist in diesem Jahr Tschechien. Neben Themen wie Urheberrecht oder Leseschwäche liegt der Fokus auch auf künstlicher Intelligenz. Der Börsenverein des deutschen Buchhandels fordert strengere Regeln beim Umgang mit KI. Bis Sonntag werden mehr als 250.000 Besucher erwartet. Das waren die Nachrichten.
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5: Mit den aktuellen Temperaturen, und da zeigt das Thermometer in Bremen Mitte gerade 13 Grad an, in Oldenburg sind es 11 Grad und in Bremerhaven 16. Wir bekommen bis zu 22 Grad, dazu geht's los mit vielen Wolken, zum Teil ist es auch recht neblig. Am Nachmittag überwiegt dann neben ein paar lockeren und dünnen Wolkenfeldern vielerorts der Sonnenschein. Heute weht ein weitgehend schwacher, zeitweise auch mal mäßiger Wind aus Südost.
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5: Um 5:03 die A29 Wilhelmshaven Richtung Ahlhorner Heide ist zwischen Oldenburg-Ohmstede und Kreuz Oldenburg-Ost wegen Bauarbeiten bis Freitagmorgen jeweils zwischen 19 und 5 Uhr gesperrt. Die Umleitung, die führt über die U26. Bremervörde, die B71, B74 neue Straße ist zwischen Ludwigstraße und Brunnenstraße wegen eines Wasserrohrbruchs bis ca. 15 Uhr in beiden Richtungen gesperrt. Zudem ist der Verlauf Ritterstraße bis Hüttelberg zwischen dem Kreisverkehr und Gartenstraße ebenso gesperrt. Und die B212 Gandeckesee in Nordenham ist zwischen Buchholzberg und Badewisch nach einem Unfall in beiden Richtungen gesperrt. Ansonsten haben wir keine Meldungen vorliegen und wünschen eine gute Fahrt.
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5: Mit Daniel Hasselbach, guten Morgen. Ryanair wird den Bremer Flughafen ab kommenden April nicht mehr anfliegen. Das hat die Wirtschaftsbehörde Buten und Binnen bestätigt. Gründe hat die Fluggesellschaft bisher nicht offiziell mitgeteilt. Laut Wirtschaftsbehörde wurde zuletzt über die Höhe der Abgaben verhandelt. Das Aus von Ryanair bedeutet für den Flughafen 400.000 Passagiere weniger pro Jahr und einen Verlust von etwa 3 Millionen Euro. Genau 3 Jahre nach dem Überfall der Hamas auf Israel wird heute weltweit an die Opfer erinnert. Die zentrale Gedenkfeier findet am Abend in Tel Aviv statt. Am 7. Oktober 2023 hatten Kämpfer der Hamas 1.200 Menschen getötet. Der terroristische Überfall löste den Gaza-Krieg aus. Und jetzt weitere Nachrichten aus Bremen, Bremerhaven und Niedersachsen.
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5: Die Sommerschließzeiten in Bremer Kitas sollen in Zukunft verkürzt werden. Ab kommenden Sommer dürfen die Einrichtungen nur noch maximal 15 Tage während der Sommerferien schließen. Das geht aus einer Gesetzesänderung hervor, mit der sich die Bildungsdeputation befasst hat. Die Änderung soll ab August kommenden Jahres gelten und für mehr Verlässlichkeit sorgen. In der Metall- und Elektroindustrie beginnen heute Tarifverhandlungen. Es geht los in den Tarifgebieten Baden-Württemberg und Nordrhein-Westfalen. Der Bezirk Küste, zu dem auch Bremen gehört, steigt morgen ein. In der norddeutschen Metall- und Elektroindustrie sind rund 130.000 Menschen beschäftigt. Die Gewerkschaft IG Metall fordert 5% mehr Geld. In Berne im Kreis Wesermarsch ist ein 81-Jähriger tödlich verunglückt. Er hatte laut Polizei am späten Abend beim Überholen eines LKW einen anderen im Gegenverkehr übersehen und stieß mit dem Auto eines 32-Jährigen frontal zusammen. Seine 80 Jahre alte Beifahrerin und der Fahrer des anderen Wagens wurden schwer verletzt. Das waren die Nachrichten mit Daniel Hasselbach.
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6: 12 Grad aktuell in Bremen, 14 in Bremerhaven, in Oldenburg sind es im Augenblick 11 Grad, in Wilhelmshaven 14 Grad. Ja, heute geht es erstmal wolkig und so ein bisschen trübe los, dann setzt sich aber im Verlauf des Tages die Sonne durch und so bleibt es dann auch. Außerdem kein Regen, kaum Wind und bis zu 22 Grad.
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7: Um 5 Uhr gleich 33, ein Hinweis für Bremervörde. Die B71, B74 Neue Straße ist zwischen Ludwigstraße und Brunnenstraße wegen eines Wasserrohrbruchs bis ca. 15 Uhr in beiden Richtungen gesperrt. Zudem ist der Verlauf Ritterstraße bis Hodelberg zwischen dem Kreisverkehr und Gartenstraße ebenso gesperrt. Die B212 Ganderkesee Nordenham ist zwischen Buchholzberg und Badewisch nach einem Unfall ebenfalls in beide Richtungen gesperrt. Trotzdem gute Fahrt!
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8: Bin da.
9: Aber ich sehe dich doch.
8: Na, dann ist ja alles gut. Fangen wir an. Schönen guten Morgen.
9: Schönen guten Morgen.
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0: 5.41 Uhr. Schönen guten Morgen.
1: Morgen.
0: Mir ist gestern mal aufgefallen, wie einfallsreich oder auch beliebig der Deutsche ist, wenn es darum geht, auszudrücken, dass er von jemandem genervt ist.
1: Aha.
0: Es geht ja immer los mit, du gehst mir auf die. Und da gibt es so viele Sachen.
1: Oder
0: gehst,
1: den.
0: Ja, oder auf den. Auf den Zeiger zum
1: Keks.
0: Beispiel. Auf den Keks, genau. Was haben wir noch? Du gehst mir auf die Nüsse.
1: Ja.
0: Oder du gehst
1: auf die Eier.
0: Auf die Eier, genau.
1: Warum ist, naja gut, warum nicht? Ne?
0: Hatten wir schon Geist, du gehst mir auf den Geist.
1: Oh, stimmt, ja. Und hast du das dann erforscht?
0: Nee,

0: Weil es geht ja auch nicht beliebig. Du kannst ja auch nicht sagen, du gehst mir auf die Flasche oder du gehst mir auf den Bürostuhl. Aber so.
1: Ja, oder um ausgeglichen zu sein, auf die Vagina.
0: Oh.
1: Wenn du auf den Sack die Nüsse und die Eier hast. Ich habe es dir nochmal erklärt, damit du es verstehst.
0: Ja. Dankeschön.
1: Sehr gerne. Wenn Sie noch ein Beispiel haben, schreiben Sie uns gerne. Wir leben hier von Ihrer Kreativität, liebe Hörerinnen und Hörer.
0: Ich weiß gar nicht, wann das letzte Mal um 5.42 Uhr bei Bremen 1 die Vagina thematisiert wurde.
1: Oder die Vulva. Ich kann da unbeendet weitermachen. Schönen guten Morgen.
0: Guten Morgen.

0: Auf Ihre Kreativität ist natürlich Verlass, hier bei Bremen 1 am Morgen. Du hattest ja gerade das Beispiel, warum gibt es eigentlich so viele Redewendungen für du gehst mir auf den Keks?
1: Ja, Entschuldigung, da ist der Deutsche irgendwie sehr anspruchslos. Man kann auf die Eier einem gehen, auf die Nerven, auf den Zeiger, auf den Keks, auf den Geist, auf den Sack, auf die Nüsse. Was wir noch vergessen haben, und da kamen unsere Hörerinnen und Hörer jetzt ins Spiel, man kann auch jemandem auf den Zwirn gehen.
0: Schön.
1: Oder auf den Sender, da hätten wir eigentlich selber drauf kommen können.
0: Großartig.
1: Oder auf die Eierstücke, sagt man mittlerweile, glaube ich, auch.
0: Sehr gerne. Ja. Also, wie immer, herzlichen Dank A, dass Sie da sind, B, dass Sie den Blödsinn mit uns mitmachen und mit uns in den Morgen starten.
1: Schönen guten Morgen.

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4: Mit Daniel Hasselbach, guten Morgen. Ryanair stellt Flugbetrieb ab Bremen ein. Merz gedenkt der Opfer des Terrorangriffs der Hamas auf Israel. Ex-BND-Chef kommt vor den Haftrichter. Das Wetter erst viele Wolken, später immer mehr Sonne bei maximal 22 Grad. Ryanair stellt den Flugbetrieb ab Bremen ein, das hat die Wirtschaftsbehörde Buten und Binnen bestätigt. Ab April kommenden Jahres wird es keine Flüge mehr mit der irischen Fluggesellschaft ab Bremen geben. Aus der Nachrichtenredaktion Katrin Martens.
5: Man bedauere diese Entscheidung, sagte Kai Stürenberg, Häfenstaatsrat zu Buten und Binnen. Noch im März habe Ryanair gesagt, Bremen sei ein toller Standort. Seitdem verlasse die Fluggesellschaft allerdings viele Standorte oder reduziere den Flugplan. Stürenberg nannte das Vorgehen Ryanairs eine Gesamtstrategie. Und ein Angebot, das Ryanair Bremen im September gemacht habe, um zu bleiben, sei schlicht unseriös gewesen, betonte Stürenberg. Die Verantwortung für die Entscheidung von Ryanair sieht der Häfenstaatsrat allerdings nicht in Bremen. Fliegen in Deutschland sei deutlich teurer als im europäischen Ausland, so sei man nicht wettbewerbsfähig und es müsse dringend etwas passieren. Das Aus von Ryanair bedeutet für den Flughafen etwa 400.000 Passagiere weniger pro Jahr und einen Verlust von etwa 3 Millionen Euro.
4: Bundeskanzler Friedrich Merz hat zum dritten Jahrestag des Terrorangriffs der Hamas auf Israel an die Opfer erinnert. Gleichzeitig warnt er vor einem wachsenden Antisemitismus in Deutschland. Aus Berlin Mario Kubina.
6: Ein Punkt ist dem Kanzler besonders wichtig. Deutschland steht fest an der Seite Israels, wie es Friedrich Merz ausdrückt. Die Bundesregierung werde ihren Beitrag leisten, damit sich so etwas wie die Hamas-Attacke vor 3 Jahren nicht wiederhole. Der Kanzler wörtlich: Wir stehen für die Sicherheit und Existenz Israels ein, als Lehrer aus dem Holocaust. Jüdischen Menschen in Deutschland verspricht Merz, dass die Bundesregierung alles tun werde, um Antisemitismus zu bekämpfen. Zum Schutz jüdischen Lebens gibt es heute auch eine Debatte im Bundestag. Und auf dem Bebelplatz in Berlin-Mitte findet am Nachmittag eine Gedenkveranstaltung statt, bei der an die Opfer des Angriffs erinnert wird.
4: Der ehemalige Chef des deutschen Auslandsgeheimdienstes August Hanning wird heute dem Haftrichter am Bundesgerichtshof in Karlsruhe vorgeführt. Er war gestern festgenommen worden. Die Bundesanwaltschaft wirft ihm unter anderem Auskundschaften von Staatsgeheimnissen und versuchten Landesverrat vor. Bundeswirtschaftsministerin Katharina Reiche sieht in diesem Winter keinen Gasmangel auf Deutschland zukommen, trotz der im Vergleich niedrigen Speicherstände. Das hat sie im Gespräch mit der Süddeutschen Zeitung gesagt. David Rühl.
7: Schon heute liege mehr Gas in den deutschen Speichern, als selbst im bislang kältesten Jahr verbraucht worden sei, heißt es von der Wirtschaftsministerin. Tatsache ist aber, Deutschland verfehlt dieses Jahr mit Abstand die eigenen gesetzlichen Vorgaben. Demnach müssen die Speicher nächsten Monat zu 80% gefüllt sein. Das wird Experten zufolge allein aus technischen Gründen nicht mehr erreicht werden können. Derzeit liegt der Füllstand etwas unter 60%.
4: Die deutsche U21-Fußballnationalmannschaft hat sich für die EM qualifiziert. Die DFB-Auswahl konnte sich am Abend mit 2:0 gegen Georgien durchsetzen. Die Endrunde wird im kommenden Sommer in Albanien und Serbien ausgetragen. Das waren die Nachrichten mit Daniel Hasselbach.
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8: 12 Grad sind es aktuell in Bremen, 14 Grad in Bremerhaven, 11 Grad in Oldenburg, 10 Grad in Rothenburg. Es geht erstmal wolkig und so leicht trübe los. Im Verlauf des Tages setzt sich dann aber die Sonne durch und so bleibt es dann auch. Gibt auch keinen Regen, kaum Wind, alles gut bei maximal 22 Grad.
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1: Da haben wir es 4 Minuten nach 6. Eine Meldung für Bremervörde. Die B71, B74 Neue Straße ist zwischen Ludwigstraße und Brunnenstraße wegen eines Wasserrohrbruchs bis ca. 15 Uhr in beiden Richtungen gesperrt. Zudem ist der Verlauf Ritterstraße bis Hodelberg zwischen dem Kreisverkehr und Gartenstraße gesperrt.
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1: Direkt starten wir rein mit einer Frage an Sie. Wer sind Sie? Sind Sie zum einen die, die nach dem Aufwachen direkt putzmunter und gut gelaunt aus dem Bett springen? Oder sind Sie die andere Seite? Ein Mensch, der die ersten Stunden des Tages schlichtweg nicht zu gebrauchen und kaum ansprechbar ist.
9: Morgenmuffel. Heute ist Tag des Morgenmuffels, das wollen wir ein bisschen feiern und gleich erstmal die Frage klären. Kann man sich die Morgenmuffelei, wenn man es denn will, eigentlich abtrainieren oder ist das genetisch bedingt und man hat gar keine Chance?
1: Ob Muffel oder nicht, schönen guten Morgen.
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0: 12 Minuten nach 6 wird Zeit zum Aufstehen.
1: Boah, nee.
2: Guten Morgen, Sonnenschein.
3: Hast du gut geschlafen, mein Schatz?
4: Lass mich.
5: Guten Morgen, liebe Sonne.
4: Halt's. Ja, es gibt ja diese Menschen, die morgens die Augen aufmachen und dann offenbar direkt gute Laune haben. Und dann gibt's die anderen, die wollen erstmal Kaffee, die wollen Ruhe und bitte keine Fragen und danach sind sie dann vielleicht immer noch den ganzen Tag schlecht drauf.
0: Tja, und wir haben uns gefragt, warum sind denn einfach wir so unterschiedlich? Und einer, der sich mit dieser Thematik sehr intensiv beschäftigt hat, ist unser Bremen 1 Reporter Till Kohlwiss. Er bezeichnet sich selbst als Morgenmuffel.
6: Absolut.
0: Und bist trotzdem um kurz nach 6 bei uns im Studio.
6: Ja.
0: Eieiei. Jetzt wird es ein schwieriges Gespräch, bin mir sicher. Aber lass mal sagen, Morgenmuffel sein, ist das genetisch bedingt?
6: Also ich muss euch sagen, ich bin wirklich überrascht, ein Stück weit ja. Also unsere innere Uhr, die wird tatsächlich von unseren Genen mitbestimmt und diese Gene, die hören auf ganz bestimmte Namen, die sind sehr lustig, wie ich finde. Pear, Cry und auch passend Clock, also Englisch für Uhr. Und die entscheiden mit darüber, ob wir morgens halt schon fit sind oder ob wir erst abends so richtig auf Touren kommen. Aber die Gene haben nicht das absolut letzte Wort darüber, ob wir ein Morgenmuffel sind. Es kommt auch auf unser Alter an, wie man so nachts schläft und auch wie stressig der Alltag war.
4: So, jetzt ist es ja so, wir können uns ja unsere Arbeitszeiten oder Termine meistens gar nicht aussuchen.
6: Nee.
4: Also der Wecker klingelt, obwohl der Körper eigentlich noch schlafen möchte. Was passiert denn eigentlich, wenn wir dauerhaft gegen unsere innere Uhr leben?
6: Also Jörg, das kann irgendwann wirklich problematisch werden. Vor allem, wenn uns dadurch regelmäßig der Schlaf einfach fehlt. Wir sind dann tagsüber müder, weniger konzentriert und oft, sind wir dann auch auf der Zinne, ne? Wir sind dann schon echt ein bisschen gereizt. Und dauerhafter Schlafmangel kann zu Herz-Kreislauf-Problemen führen und das Risiko auf Krankheiten wie Diabetes und Depressionen, das erhöht sich dadurch auch.
0: Also ich bin ja morgens immer sofort wach und ansprechbar und rede leider auch, was den Morgenmuffel neben mir ein bisschen nervt. Deswegen meine Frage ganz uneigennützig. Können sich Morgenmuffel das Morgenmuffelige abtrainieren?
6: Ja, du kannst schon die innere Uhr so ein bisschen austricksen. Also ich habe mal nach Tipps geguckt und wenn möglich, Tageslicht. Also wenn die Sonne morgens oder es schon draußen hell ist, dann geh direkt zum Fenster, öffne den Vorhang und guck raus. Das hilft auf jeden Fall. Das Licht sagt uns dann im Grunde, so, jetzt ist Tag. Und wenn es nicht dunkel ist, wie jetzt gerade zum Beispiel, da hilft auf jeden Fall nicht, wenn du das Handy in die Hand nimmst und das Licht des Handys nimmst. Also da kannst du dir zum Beispiel so eine Tageslichtlampe holen. Das hilft auf jeden Fall.
4: So, aber wenn einen jetzt Licht stresst, geht es noch irgendwie anders.
6: Ja, ich habe da eine spannende Methode gefunden. Du kannst deinen Kopf noch ein bisschen mehr austricksen, indem du so ein kleines Mantra dir jeden Morgen sagst. Also du guckst aus dem Fenster zum Beispiel und sagst, sagst dir dann immer wieder ganz laut auch, mehrmals hintereinander, ich mag alle Menschen. Ich mag alle Menschen. Und wenn du das jetzt jeden Morgen machst, dann wird es irgendwann klappen.
4: Alle Menschen.
0: Ich höre schon die Morgenmuffel, die sagen, halt den, lass mich schlafen. Und jetzt macht er auch noch das Fenster auf und lässt die Sonne rein.
4: Ich mag fast alle Menschen.
0: Und schon bin ich wieder raus. Till, danke dir für die Infos und an alle Morgenmuffel. Wird schon. Sie mögen alle Menschen. Sie mögen

0: Tiefe Gefühle, hier interpretiert von Phil Collins mit seinem Lieblingsthema über Beziehungen zu singen. I wish it would rain down. Hier bei Bremen 1 am Mittwochmorgen. Wir haben 6.24 Uhr.
1: Ja, und es gibt ja so Fußballer, die sagen einem sogar dann was, wenn man sich kaum für Fußball interessiert. Da werden Sie mir recht geben, liebe Hörerinnen und Hörer. Einer davon hat gestern seine Karriere als argentinischer Nationalspieler beendet. Lionel Messi. Über 200 Mal hat Messi für Argentinien gespielt und dabei 126 Tore erzielt.
0: Und wir waren uns ja sicher, er wird weinen, weil er ja ein sehr sensibler Mann ist. Und so hören wir mal rein in die Schlusssekunden bei der Verabschiedung.
2: Das ist ein sehr schwieriger Moment für mich. Ich hatte das große Glück, hier und überall auf der Welt zu spielen und eure Liebe von Anfang bis zum Ende zu spüren. Ich bin so dankbar für alles, was ich erleben durfte.
1: Tja, das war gestern beim Spiel Argentinien gegen Benin. Am Ende stand es 3:0. Natürlich war Messi an allen drei Toren beteiligt. Und nun ist das Thema Lionel Messi als argentinischer Nationalspieler Geschichte.
0: Große Gefühle hier bei Bremen 1 am Morgen. Schön, dass Sie dabei sind.

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4: Mit Daniel Hasselbach, guten Morgen. Ryanair wird den Bremer Flughafen ab kommenden April nicht mehr anfliegen. Das hat die Wirtschaftsbehörde Buten und Binnen bestätigt. Gründe hat die Fluggesellschaft bisher nicht offiziell mitgeteilt. Laut Wirtschaftsbehörde wurde zuletzt aber über die Höhe der Abgaben verhandelt. Das Aus von Ryanair bedeutet für den Flughafen 400.000 Passagiere weniger pro Jahr und einen Verlust von etwa 3 Millionen Euro. Genau 3 Jahre nach dem Überfall der Hamas auf Israel wird heute weltweit an die Opfer erinnert. Die zentrale Gedenkfeier findet am Abend in Tel Aviv statt. Am 7. Oktober 2023 hatten Kämpfer der Hamas 1.200 Menschen getötet. Der terroristische Überfall löste den Gaza-Krieg aus. Und jetzt weitere Nachrichten aus Bremen, Bremerhaven und Niedersachsen.
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4: Die Sommerschließzeiten in Bremer Kitas sollen in Zukunft verkürzt werden. Ab kommenden Sommer dürfen die Einrichtungen nur noch maximal 15 Tage während der Sommerferien schließen. Das geht aus einer Gesetzesänderung hervor, mit der sich die Bildungsdeputation befasst hat. Die Änderung soll ab August kommenden Jahres gelten und für mehr Verlässlichkeit sorgen. In der Metall- und Elektroindustrie beginnen heute Tarifverhandlungen. Es geht los in den Tarifgebieten Baden-Württemberg und Nordrhein-Westfalen. Der Bezirk Küste, zu dem auch Bremen gehört, steigt morgen ein. In der norddeutschen Metall- und Elektroindustrie sind rund 130.000 Menschen beschäftigt. Die Gewerkschaft IG Metall fordert 5% mehr Geld. In Berne im Kreis Wesermarsch ist ein 81-Jähriger tödlich verunglückt. Er hatte laut Polizei am späten Abend beim Überholen eines LKWs einen Wagen im Gegenverkehr übersehen und stieß mit dem Auto eines 32-Jährigen frontal zusammen. Seine 80 Jahre alte Beifahrerin und der Fahrer des anderen Wagens wurden schwer verletzt. Das waren die Nachrichten mit Daniel Hasselbach.
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5: 11 Grad sind es aktuell in Bremen, 14 in Bremerhaven, 11 in Oldenburg und 10 in Rothenburg. Und das an einem Tag, der erstmal wolkig, so ein bisschen trübe losgeht. Lassen Sie sich davon nicht täuschen, denn im Verlauf des Tages kommt die Sonne durch, die bleibt dann auch. Und das heute bei trockenen 22 Grad.
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6: 6.32 Uhr, soweit noch alles ganz entspannt auf den Straßen, aber eine Meldung für Bremervörde. Die B71, B74 Neue Straße ist zwischen Ludwigstraße und Brunnenstraße wegen eines Wasserrohrbruchs bis ca. 15 Uhr in beiden Richtungen gesperrt. Zudem ist der Verlauf Ritterstraße bis Hodelberg zwischen dem Kreisverkehr und Gartenstraße ebenfalls gesperrt. Trotzdem gute Fahrt.
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6: Juk hat ja vorhin kurz aufgeworfen, die Frage, warum gibt es eigentlich so viele Begrifflichkeiten für du gehst mir auf den Keks, auf die Eierstücke und so weiter.
5: Ja, da ist der Deutsche offensichtlich sehr kreativ oder sehr beliebig, wenn es darum geht auszudrücken, dass er genervt ist. Also Eier auf den Zeiger, auf den Geist, auf den Keks, auf den Sack, auf die Nüsse, auf die Eierstöcke, auf den Sender. Und jetzt hat Bremen 1 Hörer Finn auch nochmal 3 ergänzt. Du gehst mir auf den Wecker, du gehst mir auf den Senkel, du gehst mir auf die Klötze.
6: Wir können auf jeden Fall eins festhalten, wir sind unfassbar genervt, wir Deutschen. Ja. Aber ganz nervfrei geht's jetzt in den Morgen. Schön, dass Sie dabei sind. Guten
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0: The Police, de du, du, du, de da, da, da, hier bei Bremen 1 um 6.41 Uhr. Ja, ich glaube, man kann es so sagen, es sind gute Zeiten und auch schlechte Zeiten am Bremer Flughafen. Also erstmal die guten Zeiten. Lufthansa wird ja nun doch demnächst wieder von Bremen aus nach Frankfurt fliegen, was ja auch für die Bremer Wirtschaft ganz gut ist. Dafür haut jetzt Ryanair in den Sack. Die werden ab 2027 nicht mehr von Bremen aus nach Mallorca, Malaga oder London fliegen.
1: Ja, und das waren ja alles sehr beliebte Flugziele, 400.000 Gäste im Jahr. Ryanair hat wohl grundsätzlich ein Problem mit den hohen Luftfahrtkosten an deutschen Flughäfen. Und so wollten sie massiv weniger Gebühren am Flughafen zahlen. Und dann hätte Bremen letztendlich draufzahlen müssen, hat uns gestern im Interview der Bremer Staatsrat Kai Stürenberg aus der Bremer Wirtschaftsbehörde gesagt, der mit Ryanair in Verhandlung ist.
2: Im März hat Ryanair noch gesagt, Bremen ist ein toller Standort. Und in der Zwischenzeit weiß man ja, es ist eine Gesamtstrategie. An vielen Standorten wird entweder komplett abgeschlossen oder aber stark reduziert. Und die Forderungen waren so massiv, dass es an der Stelle, selbst für jeden Passagier, hätten wir was dazu tun müssen. Juristisch darf man es gar nicht, das ist der erste Punkt. Und wenn es möglich wäre, wäre es wirtschaftlich Harakiri. Und aus meiner Sicht ist es letztendlich so in dieser Form auch nicht mehr seriös.
0: Tja, also keine guten Nachrichten für alle Kunden von Ryanair. Die fliegen ab 2027 nicht mehr von Bremen aus nach Mallorca.

0: Einen wunderschönen guten Morgen. Wir haben 6.49 Uhr.
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3: Ja, und heute am offiziellen Tag des Morgenmuffels muss ich unseren Wetterexperten Peter Schwarz natürlich fragen, in welcher psychischen Verfassung guckst du denn heute aufs Wetter?
4: Eigentlich noch in einer ganz guten und Morgenmuffel passt. Man kann den Morgen heute ein bisschen verschlafen. Es fängt nämlich auch relativ trübe an. Oft haben wir Nebel, da keine dicke Jacke heute. Morgen ist es recht mild mit 9 bis 15 Grad. Und dann kommen auch erstmal einige freundliche Stunden am späten Vormittag, über Mittag, in den Nachmittag hinein. Die meisten Sonnenstunden gibt es so Richtung Steinhuder Meer, aber auch so rund um Bremen rum haben wir noch 6, 7 Sonnenstunden. Richtung Ostfriesland ein bisschen mehr Wolken unterwegs. Da kommen am Abend dann auch vom Emsland, von den Niederlanden her, dann allmählich dichte Wolken aufgezogen und beenden dieses Nachsommerwetter dann. Es bleibt aber noch trocken bis Mitternacht und wir haben etwa heute 18 Grad auf Langeoogen, Burhave 19, in Delmenhorst 21 und in Wietzen 22 Grad.
0: Du sagst es, das Sommerwetter wird beendet, der Nebel deutet es schon an, der Herbst ist jetzt wirklich da und zeigt sich morgen von seiner ungemütlichen Seite?
4: Genau, es kommt schon in der Nacht. Regen kommt auf, so etwa gegen Mitternacht von Westen her, der breitet sich recht schnell aus. Es wird dann auch nicht allzu kühl, 12 bis 14 Grad, aber es wird windig. Der Wind dreht dann sprunghaft auf Nordwest bis Nord. An der Küste gibt es stürmische Böen und so geht es dann den Tag rein. Recht windig, erstmal mit Regen, ab Mittag dann Sonnenfenster, aber dann Schauer. Also so dieser typische Wechsel, Sonne, Wolken, Schauer, vielleicht an der Küste sogar ein kurzes Gewitter. 14 bis 16 Grad, morgen noch gegen Mittag, am Nachmittag gehen die Temperaturen weiter runter auf 12 bis 14 Grad und dazu immer noch sehr windig. Also ganz anderes Gefühl als heute.
3: Vielen Dank an unseren Wetterexperten Peter Schwarz.
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0: Yourself. Justin Bieber, Love Yourself, hier bei Bremen 1 um 6.55 Uhr. Eine Frage, die man immer mal stellen kann, lautet: Was ist da eigentlich los in Sachsen-Anhalt? Das fragt man sich ja schon eine ganze Zeit. Und nach der Wahl des ersten AfD-Politikers zum Präsidenten eines Landtags erst recht. Denn der hat ja nun mehr Stimmen bekommen, als AfD und BSW im Landtag haben.
1: Und daraus entstehen neue Fragen. Wo kommen die denn jetzt wieder her, diese Stimmen? Die aktuellen Spekulationen gibt es gleich für Sie in der Rundschau um 7 mit Laura Knepper hier bei Bremen 1.
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1: Mit Laura Knepper. Guten Morgen. Bestätigt es aus. Ryanair stellt den Flugbetrieb ab Bremen ein. Klärendes Gespräch. SPD will mehr zur Rolle der CDU bei der Landtagspräsidentenwahl in Sachsen-Anhalt wissen. Gespeichertes Gas. Wirtschaftsministerin Reiche sieht keinen Mangel. Das Wetter erst wolkig oder auch neblig trüb. Später immer mehr Sonnenschein bei maximal 18 bis 22 Grad. Momentan kann man von Bremen aus mit Ryanair zum Beispiel nach London, Palma de Mallorca oder Alicante fliegen. Noch, denn das wird sich im kommenden Jahr ändern. Die irische Fluggesellschaft Ryanair wird den Bremer Flughafen ab dem Frühjahr 2027 nicht mehr anfliegen. Das hat die Wirtschaftsbehörde Buten und Binnen bestätigt. Mehr zu den Gründen und den Reaktionen hat aus der Nachrichtenredaktion Katrin Martens.
2: Man bedauere diese Entscheidung, sagte Kai Stürenberg, Häfenstaatsrat zu Buten und Binnen. Noch im März habe Ryanair gesagt, Bremen sei ein toller Standort. Seitdem verlasse die Fluggesellschaft allerdings viele Standorte oder reduziere den Flugplan. Stürenberg nannte das Vorgehen Ryanairs eine Gesamtstrategie. Und ein Angebot, das Ryanair Bremen im September gemacht habe, um zu bleiben, sei schlicht unseriös gewesen, betonte Stürenberg.
3: Für jeden Passagier hätten wir was dazu tun müssen. Juristisch darf man das gar nicht, das ist der erste Punkt. Und wenn es möglich wäre, wäre es wirtschaftlich Harakiri. Und aus meiner Sicht ist es letztendlich so in dieser Form auch nicht mehr seriös.
2: Die Verantwortung für die Entscheidung von Ryanair sieht der Häfenstaatsrat allerdings nicht in Bremen.
3: Ryanair argumentiert immer, den Standortkosten in Deutschland, die sind, das wissen wir, deutlich zu hoch im Vergleich zum europäischen Wettbewerb. Und so machen sie letztendlich Druck auf die Bundesregierung, das hat nur mäßig Erfolg. Also nehmen Sie ein Stück weit die lokalen Flughäfen in Geiselhaft. Fliegen in Deutschland ist deutlich teurer als im europäischen Ausland. Auf Dauer sind wir so nicht wettbewerbsfähig und da muss was passieren.
2: Das Aus von Ryanair bedeutet für den Flughafen etwa 400.000 Passagiere weniger pro Jahr und einen Verlust von etwa 3 Millionen Euro.
1: Zum inzwischen dritten Mal jährt sich der Hamas-Großangriff auf Israel am 7. Oktober 2023. Bundeskanzler Friedrich Merz hat das zum Anlass genommen, zu betonen, dass sich die Regierung weiter konsequent gegen Antisemitismus einsetze. Merz sagte wörtlich, Jüdinnen und Juden müssen in ganz Deutschland ohne Angst leben können. Jüdisches Leben muss sich in unserer Gesellschaft weiter entfalten können. Bei ihrem Überfall auf Israel hatten Hamas-Kämpfer und ihre Verbündeten am 7. Oktober 2023 insgesamt 1.221 Menschen getötet und 251 Menschen als Geiseln in den Gazastreifen verschleppt. Israel reagierte mit einem massiven Militäreinsatz im Gazastreifen, bei dem Zehntausende Menschen getötet wurden. Trotz einer vereinbarten Waffenruhe greift die israelische Armee weiterhin Ziele im Gazastreifen an. In Berlin kommt am Abend der Koalitionsausschuss zusammen. Dabei soll es vor allem um die anstehenden Reformen gehen. Aber die SPD hat auch Klärungsbedarf nach dem, was gestern in Magdeburg passiert ist. Dort hat der Landtag den AfD-Politiker Tobias Rausch zu seinem Präsidenten gewählt. Er hat dabei auch 9 Stimmen außerhalb seiner eigenen Fraktion bekommen. Aus Berlin hat Chris Berdrum mehr zu den Reaktionen.
4: Vizekanzler Lars Klingbeil von der SPD sagte in Berlin, die Wahl des AfD-Politikers Tobias Rausch in Sachsen-Anhalt sei ein Tabubruch und werfe sehr drängende Fragen auf. Nicht nur das BSW, sondern auch die CDU muss aus seiner Sicht dringend erklären, wie es dazu kommen konnte. Hintergrund: Der AfD-Kandidat bekam bei seiner Wahl 4 Stimmen mehr als seine Partei und das BSW gemeinsam haben. Auch von der CDU könnten also Stimmen gekommen sein. Die SPD-Bundestagsfraktion versammelte sich am Abend zu einem Protestmarsch. Abgeordnete zogen teils mit dem Grundgesetz in der Hand vom Bundestag durch das Brandenburger Tor zum Bebelplatz. Verteidigungsminister Boris Pistorius sagte, er sei wütend, dass Demokraten offenbar nichts gelernt hätten aus der Geschichte. Am Ende seiner Rede sang er die Nationalhymne.
1: Nach den spätsommerlichen Temperaturen wird es langsam kälter in Deutschland und nach werden die Heizungen wieder angestellt. Die bange Frage ist, reichen die Füllstände der Gasspeicher? Obwohl die Speicherstände vergleichsweise niedrig sind, ist sich Wirtschaftsministerin Katharina Reiche sicher, dass dem so ist. Aus der Nachrichtenredaktion berichtet David Rühl.
5: Schon heute liege mehr Gas in den deutschen Speichern, als selbst im bislang kältesten Jahr verbraucht worden sei, heißt es von der Wirtschaftsministerin. Tatsache ist aber, Deutschland verfehlt dieses Jahr mit Abstand die eigenen gesetzlichen Vorgaben. Demnach müssen die Speicher nächsten Monat zu 80% gefüllt sein. Das wird Experten zufolge allein aus technischen Gründen nicht mehr erreicht werden können. Derzeit liegt der Füllstand etwas unter 60%. Das hat Sorgen über die Gasversorgung im Winter und Kritik an Ministerin Reiche ausgelöst. Im Zeitungsinterview gibt sie aber auch zu, angesichts zunehmender Bedrohungen auf der Welt sei es sinnvoll, bildlich gesprochen, neben dem Gürtel auch Hosenträger vorzuhalten. Gasimporteure speichern laut Reiche nun mehr Gas ein und am freien Markt sei man dabei, weitere Lieferungen für den kommenden Winter abzusichern.
1: Und jetzt weitere Nachrichten aus Bremen, Bremerhaven und Niedersachsen mit Daniel Hasselbach.
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6: Immer mehr Menschen nutzen die Beschwerdestelle der Polizei. So steht es im zweiten Tätigkeitsbericht der Polizeibeauftragten Shermin Riedel. Demnach ist die Zahl der Beschwerden von gut 150 auf 250 gestiegen. Der Grund sei aber nicht, dass sich die Polizeiarbeit verschlechtert habe, sondern ihre Position habe sich etabliert und die Menschen würden diese unabhängige Prüfstelle nutzen, so Riedel. Knapp die Hälfte der Beschwerden richten sich gegen die Arbeitsweise der Polizei, zum Beispiel wenn sich Bürger nicht ernst genommen fühlen. Bei einem Unfall in Berne im Kreis Wesermarsch ist ein 81-Jähriger ums Leben gekommen. Er hatte laut Polizei beim Überholen eines Lastwagens einen Wagen im Gegenverkehr übersehen und war mit diesem frontal zusammengestoßen. Der 81-Jährige starb noch an der Unfallstelle, seine Beifahrerin und ein 32-Jähriger des anderen Wagens kamen mit schweren Verletzungen ins Krankenhaus. Schwimmbadbetreiber und Hersteller von Wasserrutschen haften auch dann für schwere Verletzungen von Badegästen, wenn die eine Rutsche in verbotener Weise benutzen. Das hat der Bundesgerichtshof entschieden. Hintergrund ist ein Fall aus Oldenburg. Ein 37-Jähriger war eine Wasserrutsche mit dem Kopf voran heruntergerutscht. Unten angekommen ist er mit dem Kopf gegen eine Beckenwand geprallt und ist seitdem querschnittsgelähmt. Laut Gericht muss eine Wasserrutsche so konstruiert sein, dass sie auch dann sicher ist, wenn Badegäste die Rutsche falsch benutzen.
1: Damit sind wir beim Sport und Heiko Neugebauer. Lionel Messi hat in der Nacht sein letztes Länderspiel für Argentinien bestritten. Und wie es sich gehört, war er an allen Toren beteiligt.
7: Ja, tatsächlich. In Buenos Aires gab es für die argentinische Auswahl einen 3:0 Erfolg gegen Benin mit einem Messi-Tor selbst. Die beiden anderen hat er vorbereitet. Es war für den 39-Jährigen nach 21 Jahren in der Nationalmannschaft das 208. und damit auch letzte Länderspiel.
8: Das ist ein sehr schwieriger Moment für mich. Ich hatte das große Glück, hier und überall auf der Welt zu spielen und eure Liebe von Anfang bis zum Ende zu spüren. Ich bin so dankbar für alles, was ich erleben durfte.
7: Bei seinem Club Inter Miami erlebt er aber noch ein kleines bisschen mehr, denn in der nordamerikanischen Profiliga, da bleibt er weiterhin aktiv. Sein Vertrag läuft noch bis 2028. In der Fußball Nations League hat Spanien seine Erfolgsserie fortgesetzt. Nach einem 2:1 Erfolg über Kroatien sind die Spanier nunmehr seit 42 Länderspielen ungeschlagen und haben ihren Weltrekord damit weiter ausgebaut. Auch England hat gewonnen und zwar mit 3:0 gegen Tschechien. Harry Kane hat zweimal getroffen in seinem 125. Länderspiel. Damit ist er aktuell zusammen mit Peter Shilton der Rekordspieler Englands. Die deutsche U21-Auswahl hat sich für die Europameisterschaft qualifiziert nach einem 2:0 über Georgien und Tennisprofi Jannik Sinner hat verletzungsbedingt seine Teilnahme an den weiteren Turnieren in diesem Jahr abgesagt. Damit ist es also nur noch eine Frage der Zeit, bis Alexander Zverev den Italiener als Nummer 1 in der Weltrangliste ablösen wird. Er wäre erst der zweite Deutsche an der Spitze nach Boris Becker.
1: So viel zum Sport und das war auch die Rundschau mit Laura Knepper.
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9: 12 Grad sind es aktuell in Bremen-Nord, 14 Grad in Bremerhaven, 11 Grad in Oldenburg und 14 Grad in Cuxhaven. Das wird insgesamt eigentlich ein ganz schöner Tag. Es geht zwar erstmal wolkig, ein bisschen trübe los. Das ändert sich dann aber, dann setzt sich die Sonne durch. An der Küste bleibt es ein bisschen länger wolkig. Trocken soll es auf jeden Fall den ganzen Tag bleiben und das bei maximal 22 Grad.
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10: Dann bis 7:09. Eine Meldung wie so oft für die A1 aus Osnabrück Richtung Bremen. Zwischen Dreieck Stur und Arsten müssen Sie wieder Geduld aufbringen. 5 Kilometer Stau. Ein Hinweis für Bremerförde. Die B71, B74 Neue Straße ist zwischen Ludwigstraße und Brunnenstraße wegen eines Wasserrohrbruchs bis ca. 15 Uhr in beiden Richtungen gesperrt. Zudem ist der Verlauf Ritterstraße bis Huddelberg zwischen dem Kreisverkehr und Gartenstraße gesperrt. Und ein Hinweis für den Kreis Osterholz. Die Vielander Straße ist zwischen dem Abzweig nach Worpswede und dem Abzweig nach Osterholz-Scharmbeck nach einem Unfall aktuell in beide Richtungen gesperrt. Dabei der Hinweis, ist teilweise echt neblig heute. Fahren Sie vorsichtig.
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10: Und wer uns mit uns spielen möchte, der fährt bitte gleich rechts ran, denn es geht wieder um unser Becherwisser-Quiz.
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10: 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Zum Glück, schönen guten Morgen.
9: Guten Morgen.
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0: zum Quiz nochmal der Bremen 1 Verkehrsservice. Aktuell um 7.19 Uhr. Vorsicht bitte auf der B212 Gandeckesee Richtung Nordenham zwischen Rodenkirchen-Sürwürden und der B437 Schwei steht ein defektes Fahrzeug. Fahren Sie dort bitte ganz besonders vorsichtig.
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2: Ja, da spielen wir heute Morgen mit Alexandra Kleibe aus Bremerhaven-Wulsdorf. Schönen guten Morgen.
3: Hallo, guten Morgen.
2: Ach, oh, wir merken schon.
0: Ja, total fit klingst du.
3: Morgenmuffel.
0: Wir fragen ja heute früh, Morgenmuffel oder nicht. Du bist also blitzwach, wenn du wach wirst.
3: Richtig.
2: Hast du einen Lebensgefährten, der das toleriert, oder ist es möglicherweise auch einer, der morgens richtig fröhlich ist?
3: Ja, der braucht ein bisschen, aber eigentlich ist es okay.
2: Gut.
0: Also keine Konflikte bei euch. Du bist top munter. Dann können wir sofort anfangen zu spielen. Es geht wie immer darum, 5 richtige Antworten zusammenzukriegen. Sie zu Hause können natürlich mitspielen, aber nur Alexandra kann sagen, weiter, wenn du was nicht weißt. Okay, bereit?
3: Ja, bereit.
0: Dann los geht's.
2: Im Augenblick lassen sich ja wieder viele gegen die Influenza impfen. Unter welchem Namen ist diese Viruserkrankung auch bekannt?
3: Weiter.
2: Apropos Impfen, nenne ein anderes Wort für Motzen oder Meckern, das mit Impfen endet.
3: Schimpfen.
2: Welches tierische Musical von Andrew Lloyd Webber hatte heute vor 45 Jahren Premiere am Broadway?
3: Cats.
2: In welcher US-Großstadt befindet sich denn das Theaterviertel Broadway?
3: In New York.
2: Heute ist Tag des Mineralwassers. Bezeichnet man ein Mineralwasser als laut, dann enthält es besonders viel
3: Kohlensäure.
2: Heute ist auch Tag des Morgenmuffels. Oft wollen diese Menschen nicht angesprochen werden, bevor sie welches Heißgetränk zu sich genommen haben?
3: Einen Kaffee.
2: In Frankfurt läuft ab sofort wieder die größte Bier-, Buch- oder Bembelmesse der Welt.
3: Die Buchmesse.
2: Der Schauspieler Matthias Brandt wird heute 65. Welchen Beruf übte sein Vater Willi aus?
3: Der war Bundeskanzler.
4: Sehr gut.
0: 7 richtige Antworten. Man merkt, dass du fit und munter bist. Juhu! Nur am Anfang standst du auf dem Schlauch. Influenza, ne? Grippe. Wenn man es hört, ist so, natürlich.
3: Okay,
0: aber sonst souverän, ne?
2: Toll.
0: Den Rest hatten wir, ne? Bam, bam, bam, bam, bam. Ich würde sagen, perfekter Tag. Start in den Tag für dich. Grüß alle schön in deiner Familie, auch die Muffeligen. Und hab einen tollen Tag.
3: Das mache ich. Vielen Dank, ihr auch. Dankeschön.
2: Wie schön wäre es, wenn man sich gegen Influenza impfen lassen könnte, gegen die, die einem im Internet ständig irgendwas aufschwatzen wollen.
0: Ach, die Influencer.
2: Das wäre auch gut. Das geht leider nicht.
0: Danke dir, bye-bye.
2: Tschüss.
3: Bye-bye, tschüss.
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5: Mit Daniel Hasselbach, guten Morgen. Ryanair wird den Bremer Flughafen ab kommenden April nicht mehr anfliegen. Das hat die Wirtschaftsbehörde Buden und Binnen bestätigt. Gründe hat die Fluggesellschaft bisher nicht offiziell mitgeteilt. Laut Wirtschaftsbehörde wurde zuletzt über die Höhe der Abgaben verhandelt. Das Aus von Ryanair bedeutet für den Flughafen 400.000 Passagiere weniger pro Jahr und einen Verlust von etwa 3 Millionen Euro. Genau 3 Jahre nach dem Überfall der Hamas auf Israel wird heute weltweit an die Opfer erinnert. Die zentrale Gedenkfeier findet am Abend in Tel Aviv statt. Am 7. Oktober 2023 hatten Kämpfer der Hamas 1.200 Menschen getötet. Der terroristische Überfall löste den Gaza-Krieg aus. Und jetzt weitere Nachrichten aus Bremen, Bremerhaven und Niedersachsen.
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5: Die Sommerschließzeiten in Bremer Kitas sollen in Zukunft künftig verkürzt werden. Ab kommenden Sommer dürfen die Einrichtungen nur noch maximal 15 Tage während der Sommerferien schließen. Das geht aus einer Gesetzesänderung hervor, mit der sich die Bildungsdeputation befasst hat. Die Änderung soll ab August kommenden Jahres gelten und für mehr Verlässlichkeit sorgen. In der Metall- und Elektroindustrie beginnen heute Tarifverhandlungen. Es geht los in den Tarifgebieten Baden-Württemberg und Nordrhein-Westfalen. Der Bezirk Küste, zu dem auch Bremen gehört, steigt dann morgen ein. In der norddeutschen Metall- und Elektroindustrie sind rund 130.000 Menschen beschäftigt. Die Gewerkschaft IG Metall fordert 5% mehr Geld. In Berne im Kreis Wesermarsch ist ein 81-Jähriger tödlich verunglückt. Er hatte laut Polizei am späten Abend beim Überholen eines LKWs einen Wagen im Gegenverkehr übersehen und stieß mit dem Auto eines 32-Jährigen frontal zusammen. Seine 80 Jahre alte Beifahrerin und der Fahrer des anderen Wagens wurden schwer verletzt. Das waren die Nachrichten mit Daniel Hasselbach.
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6: Wir haben schon wieder am Tickets-Tresor den Code verändert. Naja.
7: Nee, kümmere dich ums Wetter.
6: Ja, ich habe nur gedacht, egal. Kommen wir gleich zu. 12 Grad in Bremen, 14 in Bremerhaven, 11 in Oldenburg, 10 in Rotenburg. Und es wird ein ganz schöner Tag heute, wenn erstmal diese Wolken vorbei sind. An der Küste dauert es ein klein bisschen länger. Dann kommt ja die Sonne raus und dann bleibt es den ganzen Tag über auch freundlich. Kein Regen, kaum Wind, maximal 22 Grad.
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7: 7.33 Uhr, A1 Osnabrück Richtung Bremen zwischen Dreieck Stur und Bremen-Arsten. Mal wieder 5 Kilometer Stau. A7 Hannover Richtung Flensburg zwischen Hamburg-Heimfeld und dem Elbtunnel ebenfalls 5 Kilometer Stau. Bremervörde, die B71, B74, neue Straße, ist zwischen Ludwigstraße und Brunnenstraße wegen eines Wasserrohrbruchs bis ca. 15 Uhr in beide Richtungen gesperrt. Zudem ist der Verlauf Ritterstraße bis Hudelberg zwischen dem Kreisverkehr und Gartenstraße gesperrt. Und Kreis Osterholz, die Kreisstraße zwischen Osterholz-Scharmbeck und Worpswede nach einem Unfall ebenfalls in beide Richtungen gesperrt. Trotzdem natürlich eine gute Fahrt für Sie.
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0: Kraus.
7: Jetzt lass unseren Ticket-Tresor in Ruhe.
6: Mann, ey.
7: Auch heute sind da natürlich noch Tickets drin für Sie, für Bryan Adams. Der kommt ja morgen. Morgen in die ÖVB-Arena, präsentiert von Bremen 1. Und wir haben die Karten nicht nur wegen Juck an einem sicheren Ort verstaut in unserem Ticket-Tresor. Und auch heute Morgen ist wieder Ihre Aufgabe, diesen Ticket-Tresor zu knacken.
6: Ja, Sie brauchen dafür einen 4-stelligen Code. Wir wissen ja, Bryan Adams ist überzeugter Veganer. Trainer und er unterstützt seit vielen Jahren eine sehr bekannte internationale Tierrechtsorganisation. Das Motto von Ryan Adams lautet ja, if you love animals, don't eat them. So, und das Jahr, in dem diese Tierrechtsorganisation gegründet wurde, dieses Jahr ergibt den heutigen vierstelligen Code, um den Tresor zu öffnen.
7: Also, wann wurde diese Tierrechtsorganisation gegründet? Wenn Sie das wissen, haben Sie den Code. Sie dürfen natürlich nachschauen in diesem Internet.
6: Nee, das möchte ich nicht.
7: Und wenn Sie das haben, rufen Sie an unter der 0421-246-611 und dann hört er vielleicht langsam mal auf, hier rumzurandern.
6: Mann, ey.
7: Knacken Sie den Code und gewinnen Sie einmal 2 Tickets fürs Bryan Adams Konzert. Jetzt anrufen. Schönen guten Morgen.
6: Guten Morgen.
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0: Wunderschönen guten Morgen Spielzeit hier bei Bremen 1, 7.41 Uhr. Unsere Leitungen sind wieder am Glühen, denn alle wollen die Tickets für Bryan Adams.
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2: Tja, da liegen sie drin, die Tickets. Morgen ist er in der ÖVB Arena und wir haben jetzt am Telefon Christian Focken. Der würde sehr, sehr gerne, kommt übrigens aus Worpswede, zu diesem Konzert. Aber vorher sagen wir erstmal schönen guten Morgen, Christian.
3: Ja, guten Morgen zusammen.
0: So, die Frage war ja, die heute im Raum steht. Bryan Adams engagiert sich für eine Tierrechtsorganisation. Wir brauchen nicht den Namen, sondern das Gründungsjahr dieser Tierschutzorganisation. Als du das gehört hast, hast du gesagt, ah klar, das weiß ich natürlich.
3: Natürlich nicht. Ich musste auch erstmal nachschauen, aber ich vermute. Ich sage trotzdem den Namen, wenn ich darf.
2: Ja, klar. Natürlich, klar.
3: Das ist die PETA und die ist 1980 gegründet worden.
0: Okay.
3: Laut Internet.
0: Laut diesem Internet.
2: Das heißt, genau. Ich soll 1980 als Code eingeben.
3: Auf geht's.
2: Okay, mach ich.
4: Diese Zahlenkombination ist richtig.
2: Ja. Jawohl! Da sind sie ja auch, die Tickets.
3: Perfekt.
0: Und jetzt freut sich ein riesiger Bryan Adams-Fan auf einen tollen Konzertabend morgen in der ÖVB-Arena?
3: Ich lasse mich auf jeden Fall überraschen. Klar kennt man Bryan Adams. Ich bin kein Riesenfan, aber ich bin auf jeden Fall am Start und freue mich da auf jeden Fall hinzugehen.
2: Vorgestern war er ja in München und hat er mit dem Publikum ein Prosit der Gemütlichkeit gesungen.
3: Ja, unbedingt, da bin ich mit dabei.
2: Na, das würde er in Bremen nicht machen, mal sehen, was er da singt. Vielleicht lebenslang grün-weiß oder wo.

7.47 Uhr, Bremen 1, der Verkehrsservice. Aktuell Vorsicht bitte auf der A28 Leerrichtung Oldenburg. Zwischen Leer-Ost und Filsum liegen Gegenstände auf der Fahrbahn. Kommen Sie gut an und fahren Sie vorsichtig.

0: So, so. Da haut also die Fluggesellschaft Ryanair in Bremen in den Sack. 10 vor 8, hier ist Bremen 1. Die wollten ja vom Airport Bremen bessere finanzielle Bedingungen. Das kann und will der Flughafen aber nicht. Und deshalb fliegt Ryanair ab nächstes Jahr nicht mehr ab Bremen irgendwo hin.
1: Und das nach genau 20 Jahren, wo sie hier zu Hause waren. Heute früh sind wieder Flüge von Ryanair von Bremen aus gestartet. Wir sind mal hingegangen. Zum Beispiel um 8.45 Uhr geht es gleich nach London. Eine Stunde später geht der Flieger nach Mallorca. Und die Fluggäste haben wir gefragt, wie ist denn das für sie, wenn es bald nicht mehr so ist?
2: Ziemlich blöd, weil sowohl mein Chef als auch ich selber fliegen regelmäßig nach England. Es wird von Ryanair abgedeckt. Wäre jetzt ziemlich doof.
3: Das zweite Mal fliege ich mit Ryanair. Vor 2 Jahren bin ich nach Kroatien, jetzt nach London. Schwierig, wenn sie nicht mehr von hier abfliegen, weil es macht es für mich einfach aus Bremen aus. Blöd.
4: Für Bremen ist es sehr, sehr schade. Ne? Denn da sind ja viele darauf angewiesen, mal eben so einen Kurzflug zu machen und auch günstig.
5: Es ist der übliche Ryanair-Poker. Höchstwahrscheinlich in einem Jahr sind sie wieder da. Abwarten. Ich hoffe für den Bremer Flughafen.
0: Also die Meinungen schwanken zwischen sehr, sehr schade und blöd. Natürlich ist das auch gleich ein Thema bei uns in der Rundschau hier bei Bremen 1 um 8.
1: Und hier sind die 3 Doors Down für Sie. 7.51 Uhr. Schönen guten Morgen.

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1: Mit Laura Knepper. Guten Morgen. Bestätigt es aus. Ryanair stellt den Flugbetrieb ab Bremen ein. Klärendes Gespräch. SPD will mehr zur Rolle der CDU bei der Landtagspräsidentenwahl in Sachsen-Anhalt wissen. Gespeichertes Gas. Wirtschaftsministerin Reiche sieht keinen Mangel. Das Wetter erst wolkig oder auch neblig trüb, später immer mehr Sonnenschein bei maximal 18 bis 22 Grad. Momentan kann man von Bremen aus mit Ryanair zum Beispiel nach London, Palma de Mallorca oder Alicante fliegen. Noch, denn das wird sich im kommenden Jahr ändern. Die irische Fluggesellschaft wird den Bremer Flughafen ab dem Frühjahr 2027 nicht mehr anfliegen. Das hat die Wirtschaftsbehörde Buden und Binnen bestätigt. Mehr zu den Gründen und den Reaktionen hat aus der Nachrichtenredaktion Katrin Martens.
2: Man bedauere diese Entscheidung, sagte Kai Stürenberg, Häfenstaatsrat zu Buden und Binnen. Noch im März habe Ryanair gesagt, Bremen sei ein toller Standort. Seitdem verlasse die Fluggesellschaft allerdings viele Standorte oder reduziere den Flugplan. Stürenberg nannte das Vorgehen Ryanairs eine Gesamtstrategie. Und ein Angebot, das Ryanair Bremen im September gemacht habe, um zu bleiben, sei schlicht unseriös gewesen, betonte Stürenberg.
3: Für jeden Passagier hätten wir was dazu tun müssen. Juristisch darf man es gar nicht, das ist der erste Punkt. Und wenn es möglich wäre es wirtschaftlich Harakiri. Und aus meiner Sicht ist es letztendlich so in dieser Form auch nicht mehr seriös.
2: Die Verantwortung für die Entscheidung von Ryanair sieht der Häfenstaatsrat allerdings nicht in Bremen.
3: Ryanair argumentiert immer, den Standortkosten in Deutschland, die sind, das wissen wir, deutlich zu hoch im Vergleich zum europäischen Wettbewerb. Und so machen sie letztendlich Druck auf die Bundesregierung, das hat nur mäßig Erfolg, also nehmen Sie ein Stück weit die lokalen Flughäfen in Geiselhaft. Fliegen in Deutschland ist deutlich teurer als im europäischen Ausland. Auf Dauer sind wir so nicht wettbewerbsfähig und da muss was passieren.
2: Das Aus von Ryanair bedeutet für den Flughafen etwa 400.000 Passagiere weniger pro Jahr und einen Verlust von etwa 3 Millionen Euro.
1: Zum inzwischen dritten Mal jährt sich der Hamas-Großangriff auf Israel. Bundeskanzler Friedrich Merz hat das zum Anlass genommen, zu betonen, dass sich die Regierung weiter konsequent gegen Antisemitismus einsetze. Merz sagte wörtlich, Jüdinnen und Juden müssen in ganz Deutschland ohne Angst leben können. Jüdisches Leben muss sich in unserer Gesellschaft weiter entfalten können. Bei ihrem Überfall auf Israel hatten Hamas-Kämpfer und ihre Verbündeten am 7. Oktober 2023 insgesamt 1.221 Menschen getötet und 251 Menschen als Geiseln in den Gazastreifen verschleppt. Israel reagierte mit einem massiven Militäreinsatz im Gazastreifen, bei dem Zehntausende Menschen getötet wurden. Trotz einer vereinbarten Waffenruhe greift die israelische Armee weiterhin Ziele im Gazastreifen an. In Berlin kommt am Abend der Koalitionsausschuss zusammen. Dabei soll es vor allem um die anstehenden Reformen gehen. Aber die SPD hat auch Klärungsbedarf nach dem, was gestern in Magdeburg passiert ist. Dort hat der Landtag den AfD-Politiker Tobias Rausch zu seinem Präsidenten gewählt. Er hat dabei auch 9 Stimmen bekommen, die nicht aus der AfD kamen. Aus Berlin hat Chris Berdrow mehr zu den Reaktionen.
4: Vizekanzler Lars Klingbeil von der SPD sagte in Berlin, die Wahl des AfD-Politikers Tobias Rausch in Sachsen-Anhalt sei ein Tabubruch und werfe sehr drängende Fragen auf. Nicht nur das BSW, sondern auch die CDU muss aus seiner Sicht dringend erklären, wie es dazu kommen konnte. Hintergrund: Der AfD-Kandidat bekam bei seiner Wahl 4 Stimmen mehr als seine Partei und das BSW gemeinsam haben. Auch von der CDU könnten also Stimmen gekommen sein. Die SPD-Bundestagsfraktion versammelte sich am Abend zu einem Protestmarsch. Abgeordnete zogen teils mit dem Grundgesetz in der Hand vom Bundestag durch das Brandenburger Tor zum Bebelplatz. Verteidigungsminister Boris Pistorius sagte, er sei wütend, dass Demokraten offenbar nichts gelernt hätten aus der Geschichte. Am Ende seiner Rede sang er die Nationalhymne.
1: Es wird langsam kälter in Deutschland und nach werden die Heizungen wieder angestellt. Die bange Frage ist, reichen die Füllstände der Gasspeicher? Aktuell sind sie zu 59% gefüllt. Heute vor einem Jahr lag die Reserve deutlich höher bei 76%. Trotzdem gibt Bundeswirtschaftsministerin Katharina Reiche heute nochmal Entwarnung. Kein Engpass in Sicht, berichtet aus Berlin Frank Eichmann.
5: Stand heute liegt mehr Gas in den Speichern, als selbst im kältesten Jahr verbraucht wurde, beruhigt Wirtschaftsministerin Reiche im Interview mit der Süddeutschen Zeitung. Allerdings räumt Reiche ein, angesichts zunehmender Bedrohungen sei es sinnvoll, bildlich gesprochen, neben Gürtel auch Hosenträger vorzuhalten. Gemeint einerseits der schon mehrfach angekündigte Aufbau einer zusätzlichen strategischen Gasreserve, um sich gegen unvorhergesehene Ereignisse abzusichern. und andererseits langfristige Lieferverträge, um den Preis abzusichern. Am 1. November müssen die Gasspeicher zu 80% gefüllt sein, so schreibt es die Gasspeicherfüllstandsverordnung vor. Nach Angaben der Bundeswirtschaftsministerin speichern die staatlichen Gasimporteure Sefe und Uniper derzeit mehr ein. Dazu haben wir sie auch ermuntert, so Ministerin Reiche wörtlich. Im Bundestag wird sie sich heute ab 14 Uhr den Fragen der Abgeordneten stellen, gemeinsam mit dem neuen Verkehrsminister Bilger im Rahmen der Regierungsbefragung.
1: Und jetzt weitere Nachrichten aus Bremen, Bremerhaven und Niedersachsen mit Daniel Hasebach.
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6: In einem Streit zwischen den Bremer Linken und der FDP hat das Bremer Landgericht im Sinne der Linken entschieden. Demnach darf die Bremer FDP in Zukunft nicht mehr behaupten, die Fraktionsvorsitzende Sophia Leonidaki habe auf einer Wahlparty in Berlin mit Antisemiten, mit Terroristen und mit Clankriminalität gefeiert. FDP-Fraktionschef Tore Scheck hatte das in einer Sitzung der bremischen Bürgerschaft gesagt und einen Videoausschnitt seiner Rede später auf Instagram hochgeladen. Leonidaki bestreitet, auf der genannten Wahlparty gewesen zu sein. Immer mehr Menschen nutzen die Beschwerdestelle der Polizei, so steht es im zweiten Tätigkeitsbericht der Polizeibeauftragten Shermin Riedel. Demnach ist die Zahl der Beschwerden von gut 150 auf 250 gestiegen. Der Grund sei aber nicht, dass sich die Polizeiarbeit verschlechtert habe, sondern ihre Position habe sich etabliert und die Menschen würden diese unabhängige Prüfstelle nutzen, so Riedel. Knapp die Hälfte der Beschwerden richten sich gegen die Arbeitsweise der Polizei, zum Beispiel, wenn sich Bürger nicht ernst genommen fühlen. Bei einem Unfall in Bern im Kreis Wesermarsch ist ein 81-Jähriger ums Leben gekommen. Er hatte laut Polizei beim Überholen eines Lastwagens seinen Wagen im Gegenverkehr übersehen und war mit diesem frontal zusammengestoßen. Der 81-Jährige starb noch an der Unfallstelle. Seine Beifahrerin und der 32-jährige Fahrer des anderen Wagens kamen mit schweren Verletzungen ins Krankenhaus.
1: Den Sport in der Rundschau hat Heiko Neugebauer, einer der allerbesten Fußballer überhaupt, ist von der internationalen Bühne abgetreten. Lionel Messi hat in der Nacht sein letztes Länderspiel für Argentinien gespielt.
7: Ja, und zwar sein insgesamt 208. Es war sein letztes und wie es sich gehört, war der 39-Jährige natürlich an allen drei Toren beim 3:0 gegen Benin beteiligt, schoss eins selbst und bereitete die anderen beiden vor. Damit steht er nun bei 126 Länderspieltoren.
8: Das ist ein sehr schwieriger Moment für mich. Ich hatte das große Glück, hier und überall auf der Welt zu spielen und eure Liebe von Anfang bis zum Ende zu spüren. Ich bin so dankbar für alles, was ich erleben durfte.
7: Bei seinem Verein Inter Miami wird Messi aber noch bis mindestens 2028 weiterspielen. In der Fußball Nations League hat Spanien seine Erfolgsserie fortgesetzt. Nach einem 2:1 Erfolg über Kroatien sind die Spanier nunmehr seit 42 Länderspielen ungeschlagen, haben ihren Weltrekord damit weiter ausgebaut. Auch England hat gewonnen. Und zwar mit 3:0 gegen Tschechien. Harry Kane hat zweimal getroffen. Das war sein 125. Länderspiel. Damit ist er aktuell zusammen mit Peter Shilton der Rekordspieler Englands. Bald wird er es alleine sein. Die deutsche U21-Auswahl hat sich für die Europameisterschaft qualifiziert nach einem 2:0 Erfolg über Georgien. Das Turnier findet im kommenden Jahr statt. Und Tennisprofi Jannik Sinner hat verletzungsbedingt seine Teilnahme an allen weiteren Turnieren in diesem Jahr abgesagt. Damit ist es nur noch eine Frage der Zeit, bis Alexander Zverev den Italiener als Nummer 1 in der Weltrangliste ablösen wird. Er wäre erst der zweite Deutsche an der Spitze nach Boris Becker.
1: So viel zum Sport und das war auch die Rundschau mit Laura Knepper.
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9: 12 Grad sind es aktuell in Bremen, 14 Grad in Bremerhaven, Oldenburg 10 Grad, Cuxhaven 14 Grad. Und heute gibt es nach einem wolkigen, mitunter auch neblig trüben Anfang tatsächlich immer mehr Sonnenschein. Schwachwindig ist es den ganzen Tag über und es wird maximal 22 Grad warm.
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10: Damals genau 9:09. Eine Meldung für die A1 Osnabrück Richtung Bremen zwischen Dreieck Stur und Bremen-Arsten. 5 Kilometer Stau, Verzögerung eine knappe halbe Stunde aktuell für Sie. A7 Hannover Richtung Flensburg zwischen Hamburg-Heimfeld und dem Elbtunnel. 5 Kilometer Stau, da dauert es 20 Minuten länger. A29 Ahlhorner Heide Richtung Oldenburg zwischen Großen Kneten und Sandkrug. 2 Kilometer Stau. A270 Blumenthal Richtung Ilpol zwischen Bremen-Fegesackhafen und der B74 Bremen-Nord. 2 Kilometer Stau im Baustellenbereich. Ein paar Hinweise. Zum einen für Bremervörde, die B71, B74 Neue Straße ist zwischen Ludwigstraße und Brunnenstraße wegen eines Wasserrohrbruchs bis ca. 15 Uhr in beide Richtungen gesperrt. Zudem ist der Verlauf Ritterstraße bis Hodelberg zwischen dem Kreisverkehr und Gartenstraße ebenfalls gesperrt. Und noch eine Sperrung im Kreis Osterholz. Die Kreisstraße zwischen Osterholz-Scharmbeck und Worpswede ist nach einem Unfall noch in beide Richtungen gesperrt.
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9: So, und bevor wir gleich mit unserem Wetterexperten einen etwas genaueren Blick auf den Herbst werfen, hören wir jetzt erstmal, was Musiker im Herbst ihres Lebens machen. Gleich gibt's nämlich Aerosmith.
10: Ja, und die Altrocker sorgen gerade für sehr viel Spannung, denn 3 Jahre waren sie nicht auf der Bühne und über Social Media haben sie angekündigt, es könnte sein, wir kommen wieder. Gestern sollte es die Auflösung geben, jetzt wohl erst heute, aber es deutet sich schon an. Ende Oktober, Anfang November kehren sie für 2 besondere Abende ins Hollywood Bowl. Zurück in Los Angeles und vielleicht bald wieder live, jetzt aber on tape zu hören hier mit Crying bei uns. Schönen guten Morgen.
9: Schönen guten Morgen.
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0: In diesen Tagen kann man noch sagen, Wham bringt uns in den Morgen und das Leute zusammenzucken. Wir haben es 20 Minuten nach 8.
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2: Ja, am Samstag musste ja der Kramermarkt in Oldenburg wegen Überfüllung geschlossen werden. Da durfte dann niemand mehr rein, aber da war das Wetter ja auch sensationell. Deshalb die Frage an unseren Wetterexperten Peter Schwarz. Ist heute wieder zu gutes Wetter für den Kramermarkt?
3: Das wird heute nochmal richtig gut. Es wird aber auch die Abschiedsvorstellung dieses doch sehr in die Länge gezogenen Sommers, muss man jetzt sagen. Wir haben ja mittlerweile den 7. Oktober und starten mit zweistelligen Werten in den Tag größtenteils, also recht milde. Die Nebel und das Grau, das lichten sich jetzt, dann wird es einige Stunden freundlich, die meisten Sonnenstunden. Die gibt es allerdings so Richtung Steinhuder Meer, so rund um Oldenburg-Bremen, denke ich mal, 6-7 Sonnenstunden auf jeden Fall. Von Ostfriesland kommen dann am Abend Wolken erst aufgezogen, das bleibt aber noch trocken. Also nochmal ein trockener und meist freundlicher Tag mit Werten rund um 20, 21 Grad, 22 Grad, so weiter Richtung Süden auf den Inseln, immerhin 18.
0: Wenn heute Abend, Nacht der Sommervorhang sich dann senkt, welche Episode Herbst kommt danach?
3: Dann gibt's gleich richtig Vollherbst, der haut also auf die Pauke, die Temperaturen rauschen ordentlich runter. Erstmal kommt in der Nacht Regen auf und dazu dreht der Wind von Süden auf Nordwesten und das relativ zackig. Da gibt's dann gleich auch starke an der Küste, auch stürmische Böen mit 12 bis 14 Grad. Starten wir morgen dann erstmal verregnet. Ab Mittag wird der Regen abgelöst durch Schauerwetter, das heißt auch mal Sonne kurz dazwischen, aber auch mal wieder kräftige Regengüsse an der Küste, auch mal ein kurzes Gewitter. Und die Temperaturen, die steigen gerade noch mal so auf 14 bis 16 Grad. Am Nachmittag sind es dann noch 12 bis 14 Grad. Dazu ist es noch windig an der Küste, kann es auch Sturmböen geben. Also es wird ziemlich ungemütlich. Und der Freitag legt noch einen drauf, grau, nass, windig mit 12 bis 15 Grad. Am Wochenende kommen dann auch mal die Sonne raus, aber es gibt weitere Schauer. Und bei den Temperaturen, da bleiben wir jetzt so bei 13 bis 16 Grad normale Werte für Oktober.
2: Vielen Dank an den Bremen 1 Wetterexperten Peter Schwarz.

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3: Mit Daniel Hasselbach, guten Morgen. Nach dem Aus von Ryanair ist eine Insolvenz des Bremer Flughafens offenbar nicht ausgeschlossen. Ryanair hatte zuletzt etwa 400.000 Passagiere pro Jahr über den Bremer Flughafen befördert. Das Aus von Ryanair bedeutet ein Minus von 3 Millionen Euro zusätzlich zu dem jährlichen Defizit von 13 Millionen. Das sei eine Riesenzusatzbelastung und man müsse jetzt einen Weg finden, sagte Häfenstaatsrat Kai Stürenberg zu Buten und Binnen. Genau 3 Jahre nach dem Überfall der Hamas auf Israel wird heute weltweit an die Opfer erinnert. Die zentrale Gedenkfeier findet am Abend in Tel Aviv statt. Am 7. Oktober 2023 hatten Kämpfer der Hamas 1200 Menschen getötet. Der terroristische Überfall löste den Gaza-Krieg aus. Und jetzt weitere Nachrichten aus Bremen, Bremerhaven und Niedersachsen.
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3: In einem Streit zwischen den Bremer Linken und der FDP hat das Bremer Landgericht im Sinne der Linken entschieden. Demnach darf die Bremer FDP in Zukunft nicht mehr behaupten, die Fraktionsvorsitzende Sophia Leonidaki habe auf einer Wahlparty in Berlin mit Antisemiten, mit Terroristen und mit Clankriminalität gefeiert. FDP-Fraktionschef Tore Scheck hatte das in einer Sitzung der bremischen Bürgerschaft gesagt und einen Videoausschnitt seiner Rede später auf Instagram hochgeladen. Leonidaki bestreitet, auf der genannten Wahlparty gewesen zu sein. An mehreren VW-Standorten in Niedersachsen will der Betriebsrat heute die Belegschaft über die Lage des angeschlagenen Konzerns informieren, unter anderem in Emden. Grund ist der eskalierte Streit mit der Konzernspitze. Die hatte Tarifverträge für etwa 130.000 Beschäftigte gekündigt. Sie laufen Ende des Jahres aus, dann endet auch die Friedenspflicht bei VW. Ab dann sind also Arbeitskämpfe möglich. Und zum Sport. Die deutsche U21-Fußballnationalmannschaft hat sich für die EM qualifiziert. Die DFB-Auswahl konnte sich am Abend mit 2:0 gegen Georgien durchsetzen. Die Endrunde wird im kommenden Sommer in Albanien und Serbien ausgetragen. Das waren die Nachrichten mit Daniel Hasselbach.
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4: 12 Grad sind es in Bremen, 14 in Bremerhaven, 10 Grad in Oldenburg, 11 Grad in Rothenburg. Ein klein bisschen wärmer wird es heute. 21 bis 22 Grad ist die Höchsttemperatur. Und das wird auch ein ganz schöner Tag, auch wenn es hier und da noch ein bisschen wolkig und neblig trüb ist. Am Ende werden wir viel Sonne sehen, keinen Regen und kaum Wind spüren.
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5: Um 8.33 Uhr A1 Osnabrück Richtung Bremen zwischen Dreieckstur und Bremen-Arsten. 5 Kilometer Stauverzögerung, 20 Minuten. A7 Hannover Richtung Flensburg zwischen Hamburg-Heimfeld und dem Elbtunnel. 4 Kilometer stockender Verkehr, auch da 20 Minuten länger. A270 Blumenthal Richtung Ehepol zwischen Bremen-Fegesackhafen und der B74 Bremen-Nord. Aktuell 2 Kilometer Stau im Baustellenbereich. Bremerförde, die B71, B74. Neue Straße ist zwischen Ludwigstraße und Brunnenstraße wegen eines Wasserrohrbruchs bis ca. 15 Uhr in beide Richtungen gesperrt. Zudem ist der Verlauf Ritterstraße bis Hudelberg zwischen dem Kreisverkehr und Gartenstraße gesperrt. Kreis Osterholz, die Kreisstraße zwischen Osterholz-Scharmbeck und Wobbswede nach einem Unfall immer noch in beide Richtungen gesperrt. Und wie so oft die B75 Oldenburger Straße Richtung Bremen-Überseestadt zwischen der A28 Dämenhorster Dreieck und der B6 Bremen-Neustadt. Aktuell 7 Kilometer stockender Verkehr. Dauert ein bisschen länger, aber wir sind bei Ihnen. Gute Fahrt.
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4: Ja, zum dritten Mal jährt sich heute der Hamas-Großangriff auf Israel, bei dem 1221 Menschen getötet worden sind. Und wir fragen uns, wie sich der Alltag der Menschen vor Ort seitdem verändert hat.
5: Und dazu schalten wir gleich rüber nach Israel. Wir wünschen Ihnen einen guten Morgen.
4: Guten Morgen.
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2: Und um 8.39 Uhr mit dem Verkehrsservice aktuell Vorsicht bitte auf der A7 Hannover Richtung Hamburg. Zwischen Vleestedt und Marmsdorf steht ein defektes Fahrzeug.

0: 8.42 Uhr, Bremen 1 ist hier, der Morgen. Ja, es gibt ein Thema, an dem wir am heutigen 7. Oktober nicht vorbeikommen und auch gar nicht vorbeikommen wollen. Heute vor genau 3 Jahren griffen Hamas-Terroristen Israel an. Am Ende waren mehr als 1200 Menschen tot, Hunderte wurden als Geiseln verschleppt. Dieser Überfall gilt als das größte Massaker an Juden seit dem Holocaust.
1: Seitdem hat die israelische Armee vom Gazastreifen kaum noch was übrig gelassen. Mehr als 70.000 Palästinenserinnen und Palästinenser sollen bisher getötet worden sein, und nicht nur wenige werfen der Regierung von Benjamin Netanyahu vor, sie habe ihre Militärschläge völlig aus dem Ruder laufen lassen, und werfen Israel Völkermord an den Palästinensern vor.
0: Ja, und darüber wollen wir jetzt reden mit Julio Segador. Der war schon damals und ist auch jetzt Bremen 1 Korrespondent in Tel Aviv. Schönen guten Morgen.
2: Guten Morgen, hallo.
0: Julio, wenn du auf die letzten 3 Jahre zurückschaust, die du ja nicht nur als Journalist, sondern eben auch als Privatmensch vor Ort miterlebt hast, wie hat sich der Alltag verändert?
2: Also der Alltag hat sich sicherlich am stärksten verändert an den Menschen selbst, weil viele, viele traumatisiert sind. Diese Vorkommnisse, die jetzt 3 Jahre auf den Tag zurückliegen, die haben die meisten Menschen hier noch nicht verdaut. Das liegt zum einen daran, weil es von Seiten des Staates auch keine Aufarbeitung gegeben hat. Also es hat keiner richtig Verantwortung übernommen für die Sicherheitspannen, die ja diesen Terrorüberfall der Hamas auch erst möglich gemacht haben. Und zum anderen ist hier ein Versöhnungsprozess zu Ende gekommen, abrupt, zwischen den Palästinensern und den Israelis. Und man muss schon wirklich sehr, sehr optimistisch sein.

0: 7.10. gucken, weil es ist natürlich der Beginn des Krieges, der inzwischen seit 3 Jahren andauert. Wir haben zwar eine Waffenruhe seit knapp einem Jahr, aber fast tagtäglich wird weiter im Gazastreifen bombardiert. Nein, dieses Gedenken ist eigentlich nur hier in Israel, auch dass man eben der Opfer gedenkt. Es ist ein sehr stilles, ein sehr emotionales Gedenken. Das hat man heute schon bei den Veranstaltungen gesehen, wo einfach sehr, sehr viele Familienangehörige an ihre Lieben, die getötet wurden, denken. Viele ehemalige Geiseln waren in den Gemeinden entlang des Gazastreifens, die damals überfallen wurden, vor allem aber natürlich auf dem Gelände des Nova Musikfestivals, wo ja mehr als 350 Menschen getötet wurden.
1: Bei uns hier in Deutschland wird ja gefühlt von jeder und jedem erwartet, sich auf die eine oder die andere Seite zu stellen. Gibt es in Israel und den Palästinensergebieten überhaupt noch Menschen, die versuchen, beide Seiten zu verstehen?
0: Es gibt sehr, sehr wenige, aber die dringen nicht durch. Das muss man ganz offen sagen. Ich habe das jetzt auch zuletzt bei einigen Terminen erlebt, dass die Menschen, die auf Versöhnung setzen, die auf Verständigung setzen zwischen Israelis und Palästinensern, dass die eigentlich keine Chance haben. Die werden hier zum Teil von der Politik, von der Regierungspolitik als Vaterlandsverräter, auch gebrandmarkt, die Israelis, die sagen, wir müssen den Palästinensern die Hand reichen. Und auch umgekehrt ist es so, dass es da wenig Verständnis gibt für die Israelis, was die im Gaza Streifen angerichtet haben. Und das ist eben das Schlimme daran, dass das, was sich in den letzten 3 Jahren hier aufgebaut hat, auch mit dieser immensen Zerstörung im Gazastreifen, dass das die Verständigung vermutlich für Jahre, wenn nicht Jahrzehnte zurückwirft.
2: Sagt Julio Segador, unser Korrespondent in Tel Aviv. Danke dir für deine Einschätzung. Heute vor genau 3 Jahren haben Hamas-Terroristen Israel angegriffen und 1200 Menschen getötet. Dazu gibt es zahlreiche Gedenkveranstaltungen in Bremen um 17.30 Uhr auf dem Bremer Marktplatz.

0: Es ist Mittwochmorgen, 9:09 und Ihre Meinung ist wieder gefragt, denn es ist Wochenteiler Wunschit.
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0: 6 Minuten vor 9 der Bremen 1 Verkehrsservice. Aktuell Vorsicht bitte auf der A27 Bremerhaven Richtung Bremen zwischen Bremen Nord und Dreieck Bremerhaven. Bremen Industriehäfen liegen Gegenstände auf der Fahrbahn.
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1: Mit Daniel Hasselbach, guten Morgen. Bremer Flughafen sucht nach Ryanair aus weitere Einsparmöglichkeiten. Betriebsrat tritt im Tarifstreit bei VW vor die Belegschaft. Niedersachsen plant Gesetz gegen teures Ackerland. Das Wetter, erst viele Wolken, später immer mehr Sonne bei maximal 22 Grad. Nach dem Aus von Ryanair-Flugangeboten in Bremen sucht der Airport nach weiteren Einsparmöglichkeiten. Bremens Häfenstaatsrat Kai Stürenberg sagte zu Buten und Binnen, man plane, einen Sanierungsgeschäftsführer einzusetzen. Eine Insolvenz des finanziell angeschlagenen Bremer Flughafens sei nicht ausgeschlossen. Michael Kück aus der Nachrichtenredaktion fasst die Aussagen zusammen.
2: Schon jetzt schreibt der Bremer Flughafen regelmäßig rote Zahlen im niedrigen zweistelligen Millionenbereich. Sollte Ryanair seine Ankündigung wahrmachen, würden weitere etwa 3 Millionen Euro an jährlichen Einnahmen wegbrechen. Die irische Fluggesellschaft hatte mehr als 400.000 Passagiere pro Jahr von und nach Bremen befördert. Staatsrat Stürenberg sprach in diesem Zusammenhang von einer riesigen Zusatzbelastung. Er wirft Ryanair vor, mit Blick auf Kosten und Gebühren unrealistische und für Bremen nicht erfüllbare Forderungen erhoben zu haben. Richtig sei aber, so Stürenberg weiter, dass Fliegen in Deutschland im Vergleich zum Rest Europas deutlich teurer sei. Hier müsse dringend etwas passieren.
1: Genau 3 Jahre nach dem Überfall der Hamas auf Israel wird heute weltweit an die Opfer erinnert. Die zentrale Gedenkfeier findet am Abend in Tel Aviv statt. Am 7. Oktober 2023 hatten Kämpfer der Hamas 1.200 Menschen getötet. Der terroristische Überfall löste den Gaza-Krieg aus. An mehreren VW-Standorten in Niedersachsen will der Betriebsrat heute die Belegschaft über die Lage des angeschlagenen Konzerns informieren, unter anderem in Emden. Hintergrund sind die anstehenden Tarifgespräche in den kommenden Wochen. Thomas Stahlberg.
3: Der Betriebsrat in Emden will beide Schichten erreichen und informieren. Dazu gibt es im Werk Anlaufpunkte für die Beschäftigten. So nicht Volkswagen ist das Motto. Jetzt hat der Konzern auch noch 10 der 13 Tarifverträge gekündigt. Darin geht es unter anderem um Arbeitszeit, Entgelt, Zulagen, Gesundheitsschutz. Der Emder Betriebsratschef Manfred Wulff ist sauer. Inzwischen geht es nicht mehr ausschließlich um die Zukunft des Emder Werks, sondern auch um gerechte Löhne und Arbeitszeit. Ab dem kommenden Jahr.
1: In Niedersachsen soll Ackerland für bäuerliche Familienbetriebe erschwinglich bleiben. Dafür setzt sich Agrarministerin Miriam Staute von den Grünen ein und plant neue Regeln, über die der Landtag am Vormittag abstimmt. Niedersachsen wäre das erste Land mit einem solchen Gesetz. Die Einzelheiten zum Gesetzentwurf der rot-grünen Landesregierung hat Helmut Eickhoff.
4: Also es soll zum Beispiel eine Art Obergrenze für den Kauf von Flächen geben, sodass nicht immer mehr riesige Einzelbetriebe entstehen. Dann soll auch sowas wie eine Preisbremse kommen, gekoppelt an regional übliche Pacht- und Kaufpreise für landwirtschaftliche Flächen. Rot-Grün will so die bäuerliche Landwirtschaft stärken. Grund und Boden soll hauptsächlich denen vorbehalten bleiben, die auch darauf wirtschaften. Normales Wachstum solle möglich bleiben, sagt Rot-Grün, aber eben nicht übermäßig. Die Bauern, die finden das gut, könnte man zumindest meinen, ist aber nicht zwangsläufig so. Das Landvolk bezeichnet das Gesetz als Bürokratiemonster, als praxisfern, befürchtet durch die neuen Regeln sogar steigende Pachtpreise.
1: Die deutsche U21-Fußballnationalmannschaft hat sich für die EM qualifiziert. Die DFB-Auswahl konnte sich am Abend mit 2:0 gegen Georgien durchsetzen. Die Endrunde wird im kommenden Sommer in Albanien und Serbien ausgetragen. Das waren die Nachrichten mit Daniel Hasselbach.
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5: 13 Grad sind es aktuell in Bremen, 14 in Bremerhaven, 12 Grad in Oldenburg, 12 Grad auch in Rothenburg an einem Tag, der sich noch ganz schön entwickeln soll. Also falls Sie skeptisch am Fenster stehen und denken, was, ist doch so bewölkt noch, das wird sich erledigen. An der Küste wird es ein bisschen länger dauern, aber im Verlauf des Tages dann überall viel mehr Sonne als jetzt und das bei bis zu 22 Grad.
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6: Da haben wir es 4:09. Vorsicht bitte weiterhin auf der A27 Bremerhaven Richtung Bremen. Zwischen Bremen Nord und Dreieck Bremen Industriehäfen liegen Gegenstände. A1 Osnabrück Richtung Bremen zwischen Dreieck Stur und Arsten. 5 Kilometer Stau, 20 Minuten Verzögerung. Eine knappe halbe Stunde länger brauchen Sie auf der A7 Hannover Richtung Flensburg zwischen Hamburg-Heimfeld und dem Elbtunnel. 4 Kilometer stockender Verkehr. Bremervörde, die B71, B74 Neue Straße ist zwischen Ludwigstraße und Brunnenstraße wegen eines Wasser Oberbruchs bis ca. 15 Uhr in beiden Richtungen gesperrt. Zudem ist der Verlauf Ritterstraße bis Hodelberg zwischen dem Kreisverkehr und Gartenstraße gesperrt. Kreis Ammerland, die Harenstrother Straße ist zwischen Neuenkruger Damm und Windmühlenstraße nach einem Unfall in beiden Richtungen gesperrt. Und stockender Verkehr wird aber weniger auf der B75 Oldenburger Straße Richtung Bremen, Überseestadt zwischen Delmhorst und B6 Bremen-Neustadt, 5 Kilometer stockender Verkehr.
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6: Wir haben ja heute früh schon über Morgenmuffel geredet und wenn man die Themen hört, die wir teilweise heute besprechen müssen, dann kann man auch mufflig sein, denn gestern kam der Knaller. Ryanair zieht sich vom Bremer Flughafen zurück.
7: Wie, dann kann ich nicht mehr für 3,50 Euro nach Mallorca?
6: Hat vielleicht auch Vorteile, wer weiß.
7: Ja, wir haben mal ein bisschen rumgefragt, auch bei den Menschen am Flughafen, wie sie das finden.
8: Natürlich, für Bremen ist es sehr, sehr schade, ne? Denn da sind ja viele drauf angewiesen, mal eben so einen Kurzflug zu machen und auch günstig.
6: Ja, ne? Was da jetzt passiert, was an Plänen ist und was es an Neuigkeiten schon gibt, das hören wir gleich. Schönen guten Morgen.
7: Guten Morgen.
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0: Ein Thema, was uns diesen Morgen hier beschäftigt hat bei Bremen 1 am Mittwochmorgen, ist natürlich Ryanair. Mallorca, Malaga oder London, das sind alles Flugziele, die wir vom Bremer Flughafen mit Ryanair erreichen können. Noch, denn Ryanair wird ab dem nächsten Jahr keine Flüge mehr von und nach Bremen anbieten. Das war gestern klar und das hat uns auch die Wirtschaftsbehörde bestätigt.
1: Ja, und warum Ryanair diesen Schritt geht, kann uns Fabian Metzner aus der Regionalredaktion Buten und Binnen sagen. Fabian, was war denn nun der ausschlaggebende Punkt?
2: Naja, der Punkt war, dass Bremen ein Angebot von Ryanair für bessere Konditionen einfach abgelehnt hat. Und dieses Angebot, um das mal deutlich zu machen, hätte ein Minus von über 4 Millionen Euro für den Flughafen bedeutet. So, und deswegen gab es dann auch die Reaktion von Ryanair, die dann gesagt hat, ja okay, dann halt nicht, tschüss Bremen. Und wenn wir mal ehrlich sind, hat sich dieser Schritt gestern schon angekündigt. Denn eigentlich hätte es da heute ein Treffen geben sollen, wo über dieses Angebot nochmal diskutiert werden sollte. Das hatte Ryanair dann aber kurzfristig Anfang der Woche abgelehnt und gesagt, nee, kein Interesse mehr. Und dann kam eben gestern Abend die Mail an Staatsrat Kai Stürenberg und der beschreibt die ganze Situation passend so.
3: Das ist massiv ärgerlich. Das hätte so nicht passieren dürfen. Wir ärgern uns darüber.
0: Ja, wir ärgern uns. Aber jetzt müssen wir natürlich auch hinterfragen, warum das Ganze? Warum glaubst du, ist Ryanair nicht mehr für Gespräche bereit?
2: Ja, das passt alles so in die Gesamtstrategie von Ryanair. Und wenn wir die uns mal ansehen, fällt auf, dass sie diesen Schritt nicht nur hier in Bremen machen. Also Beispiele Berlin, Leipzig, Halle, Dortmund oder auch in Köln oder in Frankfurt an den Flughäfen. Überall streicht Ryanair Flüge oder beendet die Zusammenarbeit komplett. Die Iren orientieren sich immer mehr an kleinere privatgeführte Flughäfen wie Lübeck beispielsweise, denn da zu landen oder auch zu starten ist für das Unternehmen natürlich günstiger und somit profitabler als beispielsweise hier in Bremen.
1: Woran liegt das?
2: Naja, jetzt wird es wirklich schön kompliziert und vor allen Dingen auch wirtschaftlich kompliziert. Also Bremer Flughafen gehört ja der Stadt Bremen und die können Ryanair nicht einfach beliebig günstige Konditionen anbieten. Sonst kann das nämlich als staatliche Beihilfe, so heißt das so schön, gewertet werden. Ein privatgeführter Flughafen hat da mehr Spielraum, der kann jetzt einfach sagen, du pass mal auf Ryanair, ich gehe mit den Gebühren runter, weil ich mir davon langfristig ein gutes Geschäft verspreche. Somit sind dann eben die kleineren privat geführten Flughäfen im Vorteil.
0: So, jetzt lass uns aber mal angucken. Ryanair geht weg. Welche Auswirkungen hat das?
2: Naja, das hat zum einen natürlich finanzielle Auswirkungen. Das wäre nämlich, beziehungsweise das ist ja der Fakt, ein Verlust von 3 Millionen Euro. Wenn wir nochmal gegenüberlegen und uns erinnern, das Angebot von Ryanair hätte ein Minus von 4 Millionen Euro gekostet. Somit ist es günstiger wirklich für Bremen, wenn Ryanair einfach geht. Und natürlich zielt das auch auf die Menschen ab, die hier von Bremen fliegen. 400.000 Passagiere hatte Ryanair im vergangenen Jahr. Aber die Wirtschaftsbehörde ist schon in Verhandlungen mit anderen Airlines, das sagt auch Kai Stürenberg.
3: Wir hoffen, dass wir an der Stelle Zukunft wieder andere Airlines gegebenenfalls finden, die diese Destination dann kompensieren können. Dazu sind wir schon seit längerem im Gespräch und das ist das, woran wir jetzt arbeiten. Mit den Folgen müssen wir leben.
2: Genau, und Ziel ist es wirklich schon zum Sommerflugplan, also ab April Alternativen anzubieten. Also ganz beruhigt sein, man könnte dann wirklich nach London, Mallorca oder auch nach Malaga fliegen, allerdings dann eben mit einer anderen Airline.
1: Fabian Metzner, vielen Dank. Die Verhandlungsgespräche zwischen Ryanair und der Bremer Wirtschaftsbehörde liegen also auf Eis. Ob und wann sich Ryanair dazu äußern wird, das haben wir natürlich für Sie im Blick.
0: Trotz allem, schönen guten Morgen.

0: Ah, wir hatten zu viele schlechte Nachrichten. Wir brauchen noch ein paar gute Nachrichten hier zum Ende unserer Sendung.
1: Haben
0: bei
1: wir denn
0: Bremen
1: was?
0: 1 immer. Ja, also ich habe mich auf jeden Fall sehr darüber gefreut. Gestern wurde bekannt, dass bei ARD und ZDF bis zum Jahre 2031 alle Spiele der Frauennationalmannschaft vom DFB, also
1: alle.
0: Fußball, alle, haben die ihre Vereinbarung verlängert und das betrifft ja direkt Bremen, dann nächste Woche, Länderspiel gegen Japan, weißt du?
1: Ja, ich weiß.
0: Ich guck mir das im Stadion an, ich wollte da Karten für haben, weil ich bisher noch gar kein Länderspiel der Frauen dort gesehen habe, aber du kannst es jetzt im Fernsehen gucken, wird übertragen im 1. ab 17:35 nächste Woche Dienstag.
1: Es müssen ja auch viele Menschen im Fernsehen gucken, damit diese Entscheidung nicht bereut wird, zu wenig Zuschauer, dann denken sie, ah Mist, hätten wir den Deal mal nicht gemacht.
0: Ja, ne?
1: Aber das Interesse am Frauenfußball steigt ja mit jedem Monat, kann man sagen. Und deshalb glaube ich, ist es eine gute Entscheidung. Freue ich mich.
0: Also nicht nur im Fernsehen, auch in der ARD-Mediathek, im Hörfunk und natürlich auch bei ARD Sounds können Sie das verfolgen. Wir freuen uns zusammen. Schönen guten Morgen.
1: Guten Morgen.

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7: Mit Daniel Hasselbach, guten Morgen. Nach dem Aus von Ryanair ist eine Insolvenz des Bremer Flughafens offenbar nicht ausgeschlossen. Ryanair hatte zuletzt etwa 400.000 Passagiere pro Jahr über den Bremer Flughafen befördert. Das Aus von Ryanair bedeutet ein Minus von 3 Millionen Euro zusätzlich zu dem jährlichen Defizit von 13 Millionen. Das Bundeskabinett will heute die neue Pflegekommission einsetzen. Die Experten sollen bis Ende Januar Vorschläge erarbeiten, wie die Pflegeversicherung umgebaut werden kann. Gesundheitsminister Carsten Lindemann sagte, ohne einen grundlegenden Umbau werde das System in den 30er Jahren kollabieren. Und jetzt weitere Nachrichten aus Bremen, Bremerhaven und Niedersachsen.
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7: An mehreren VW-Standorten in Niedersachsen will der Betriebsrat heute die Belegschaft über die Lage des angeschlagenen Konzerns informieren, unter anderem in Emden. Grund ist der eskalierte Streit mit der Konzernspitze. Die hatte Tarifverträge für etwa 130.000 Beschäftigte gekündigt. Sie laufen Ende des Jahres aus, dann endet auch die Friedenspflicht bei VW. In einem Streit zwischen den Bremer Linken und der FDP hat das Bremer Landesgericht im Sinne der Linken entschieden. Demnach darf die Bremer FDP in Zukunft nicht mehr behaupten, die Fraktionsvorsitzende Sophia Leonidaki habe auf einer Wahlparty in Berlin mit Antisemiten, mit Terroristen und mit Clankriminalität gefeiert. FDP-Fraktionschef Tore Scheck hatte das in einer Sitzung der bremischen Bürgerschaft gesagt und einen Videoausschnitt seiner Rede später auf Instagram hochgeladen. Leonidaki bestreitet, auf der genannten Wahlparty gewesen zu sein. In der Metall- und Elektroindustrie beginnen heute Tarifverhandlungen. Es geht los in den Tarifgebieten Baden-Württemberg und Nordrhein-Westfalen. Der Bezirk Küste, zu dem auch Bremen gehört, steigt morgen ein. In der norddeutschen Metall- und Elektroindustrie sind rund 130.000 Menschen beschäftigt. Die Gewerkschaft IG Metall fordert 5% mehr Geld. Das waren die Nachrichten mit Daniel Hasselbach.
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8: Aktuell 13 Grad in Bremen, 14 Grad in Bremerhaven, 12 Grad in Oldenburg, 12 Grad auch in Verden. Und das wird ein ganz schöner Tag heute. Also die Sonne sehen wir auf jeden Fall. Wenn das bei Ihnen gerade noch nicht der Fall ist, kommt noch. Keine Sorge, dauert an der Küste vielleicht ein bisschen länger. Aber irgendwann sehen wir dann alle die Sonne. Es gibt keinen Regen, es gibt kaum Wind und maximal 22 Grad.
9: Und dann sagen wir alle Hallo Sonne.
10: Hallo Sonne.
9: Hallo.
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9: Jetzt wieder ernsthaft. Wir haben es 9.32 Uhr, A1 Osnabrück Richtung Bremen. Zwischen Dreieckstur und Bremen-Arsten 4 Kilometer Stau. Da brauchen Sie aktuell eine knappe halbe Stunde mehr. A7 Hannover Richtung Flensburg. Zwischen Hamburg-Heimfeld und dem Elbtunnel 4 Kilometer stockender Verkehr, 20 Minuten. Bremerförde, die B71, B74 Neue Straße, ist zwischen Ludwigstraße und Brunnenstraße wegen eines Wasserrohrbruchs bis ca. 15 Uhr in beide Richtungen gesperrt. Zudem ist der Verlauf Ritterstraße bis Huddelberg zwischen dem Kreisverkehr und Gartenstraße gesperrt. Und Kreis Ammerland, die Harenstrotter Straße ist zwischen Neunkruger Damm und Windmühlenstraße nach einem Unfall in beide Richtungen gesperrt. Und noch 5 Kilometer stockender Verkehr auf der B75 Oldenburger Straße Richtung Bremen-Überseestadt zwischen Dämmenhorst und B6 Bremen-Neustadt.
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9: Was denn?
8: Laut traditionellem Volksglauben bedeutet eine juckende Nase meistens Streit oder Ärger.
9: Ja, man sagt doch, kriegt gleich eine drauf. Aber wir sind ja in einer gewaltfreien Kommunikation hier unterwegs, deswegen kann mir hier gar nichts passieren.
8: Gut, wenn du meinst.
9: Schönen guten Morgen.
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0: Einen wunderschönen guten Morgen. Jumpen wir mit den Worten von Pointer Sisters nochmal in diesen Mittwochmorgen hinein. Wir haben es 9.41 Uhr.
1: Boah, nee.
2: Guten Morgen, Sonnenschein.
0: Hast du gut geschlafen, mein Schatz?
3: Lass mich.
4: Guten Morgen, liebe Sonne.
3: Boah, halt's.
5: Ja, Morgenmuffel, das war heute ein Thema bei uns hier im Morgen. Und unser Kollege Till Kohlwiss ist selbst überzeugter Morgenmuffel. Und deshalb war es auch umso erstaunlicher, dass er sich bereit erklärt hatte, heute schon ganz früh, um kurz nach 6, mit uns über dieses Thema zu sprechen. Und dabei hat er uns verraten, ob wir Morgenmuffel sind oder nicht. Das liegt auch an unseren Genen.
6: Also unsere innere Uhr, die wird tatsächlich von unseren Genen mitbestimmt. Aber die Gene haben nicht das absolut letzte Wort darüber, ob wir ein Morgenmuffel sind. Es kommt auch auf unser Alter an, wie man so nachts schläft und auch wie stressig der Alltag war.
0: Hörer Jens hat uns eine Mail zu dem Thema geschrieben und gesagt, sein Trick gegen Morgenmuffeligkeit, Weckerton, einstellen auf heute ist ein schöner Tag, um glücklich zu sein. So geht er dann etwa. Kaffee mit Milch und Zucker trinken und wenn das nicht klappt, dann Bremen 1 einschalten.
5: Okay.
0: Und hätten Sie das heute früh gemacht, hätten Sie gehört natürlich, dass wir ausführlich über Ryanair und den Plan, den Flugbetrieb ab dem Flughafen Bremen zu beenden, gesprochen haben und das nach 20 Jahren in Bremen. Der erste Ryanair-Flug heute Morgen am Bremer Airport ging nach London und da haben wir die Passagiere gefragt, wie sie diese Pläne finden.
7: Ziemlich blöd, weil sowohl mein Chef als auch ich selber fliegen regelmäßig nach England. Wäre jetzt ziemlich doof.
8: Für Bremen ist es sehr, sehr schade, ne? Denn da sind ja viele drauf angewiesen, mal eben so einen Kurzflug zu machen und auch günstig.
9: Es ist der übliche Ryanair Poker. Höchstwahrscheinlich in einem Jahr sind sie wieder da.
5: Ja, und dann haben wir natürlich auch über Bryan Adams gesprochen. Der tritt ja morgen in der ÖVB-Arena auf, präsentiert von Bremen 1. Und wir haben Tickets für Sie. Die liegen allerdings im Ticket-Tresor. Der vierstellige Zahlencode, um diesen Tresor zu öffnen, war diesmal das Jahr, in dem eine weltweit bekannte Tierschutzorganisation gegründet wurde, für die sich Bryan Adams engagiert. Unser Kandidat war heute Morgen Christian aus Worpswede.
10: Ich muss noch erstmal nachschauen, aber ich vermute, das ist die PETA und die ist 1980 gegründet worden.
5: Gut, also 1980, der Code für den Tresor.
11: Diese Zahlenkombination ist richtig.
3: Ja. Jawohl!
0: Ja, herrlich. Da hat er sich natürlich gefreut. Und Sie können sich auch freuen, denn in einer knappen halben Stunde, 10.30 Uhr, kurz nach 11:30, gibt's wieder Tickets zu gewinnen bei uns hier. Da müssen Sie wieder einen Code knacken. Und dann können Sie morgen mit viel Glück in die ÖVB-Arena gehen und Bryan Adams zujubeln. Die Konzerte sollen ja 2,5 Stunden gehen.
5: Ist das so?
0: Ja. Ja, also wenn man die Berichte aus den anderen Städten hört, scheint das ein Vergnügen zu sein, dabei zu sein. Vielleicht haben Sie ja Glück. Einfach dranbleiben, hier bei Bremen 1.

0: So, ich räume zusammen, ich mache hier Ordnung für die nachfolgende Moderation. Es geht ja nach uns immer noch weiter. Wusste ich gar nicht.
1: Wusstest du gar nicht, dass um 10 ist vorbei. Dafür mache ich mal romantische Musik
0: an.
1: Oh. Es passt zu ihm, denn gleich kommt er und bringt sie durch den Vormittag.
0: Er kommt?
1: Er.
0: Wirklich?
1: Sein Name Dirk Böhling.
0: Toll.
1: Viel Vergnügen.
0: Da bleibe ich einfach hier sitzen.
1: Macht das, er freut sich.
0: Gut.
1: Und Sie auch. Haben Sie einen schönen Tag. Bis morgen früh.
0: Bis morgen. Tschüss.

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1: Mit Daniel Hasselbach. Bremer Flughafen sucht nach Ryanair aus weitere Einsparmöglichkeiten. Niedersächsischer Landtag hebt Immunität von SPD-Fraktionschef auf. Betriebsrat tritt im Tarifstreit bei VW vor die Belegschaft. Das Wetter erst viele Wolken, später immer mehr Sonne bei maximal 22 Grad. Nach dem Aus von Ryanair-Flugangeboten in Bremen sucht der Airport nach weiteren Einsparmöglichkeiten. Bremens Häfenstaatsrat Kai Stürenberg sagte zu Buten und Binnen, man plane, einen Sanierungsgeschäftsführer einzusetzen. Eine Insolvenz des finanziell angeschlagenen Bremer Flughafens sei nicht ausgeschlossen. Michael Kück aus der Nachrichtenredaktion fasst die Aussagen zusammen.
2: Schon jetzt schreibt der Bremer Flughafen regelmäßig rote Zahlen im niedrigen zweistelligen Millionenbereich. Sollte Ryanair seine Ankündigung wahrmachen, würden weitere etwa 3 Millionen Euro an jährlichen Einnahmen wegbrechen. Die irische Fluggesellschaft hatte mehr als 400.000 Passagiere pro Jahr von und nach Bremen befördert. Staatsrat Stürenberg sprach in diesem Zusammenhang von einer riesigen Zusatzbelastung. Er wirft Ryanair vor, mit Blick auf Kosten und Gebühren unrealistische und für Bremen nicht erfüllbare Forderungen erhoben zu haben. Richtig sei aber, so Stürenberg weiter, dass Fliegen in Deutschland im Vergleich zum Rest Europas deutlich teurer sei. Hier müsse dringend etwas passieren.
1: Der Niedersächsische Landtag hat die Immunität von SPD-Fraktionschef Stefan Politzer einstimmig aufgehoben. Damit kann die Staatsanwaltschaft ihre Ermittlungen gegen den 61-Jährigen intensivieren. Die Behörde hatte in der vergangenen Woche bestätigt, dass gegen Politzer ein Ermittlungsverfahren läuft. Worum es geht, wollte die Staatsanwaltschaft nicht mitteilen. Nach Medienberichten könnte der Fall in Zusammenhang mit einem Krankenhausverkauf in Lehrte bei Hannover stehen. Dabei sollen verbotenerweise Informationen an einen Kaufinteressenten durchgestochen worden sein. Das Bundeskabinett will heute die neue Pflegekommission einsetzen. Die Experten sollen bis Ende Januar Vorschläge erarbeiten, wie die Pflegeversicherung umgebaut werden kann. Gesundheitsminister Carsten Linnemann sagte, ohne einen grundlegenden Umbau werde das System in den 30er Jahren kollabieren. An mehreren VW-Standorten in Niedersachsen will der Betriebsrat heute die Belegschaft über die Lage des angeschlagenen Konzerns informieren, unter anderem in Emden. Hintergrund sind die anstehenden Tarifgespräche in den kommenden Wochen. Thomas Stahlberg.
3: Der Betriebsrat in Emden will beide Schichten erreichen und informieren. Dazu gibt es im Werk Anlaufpunkte für die Beschäftigten. So nicht Volkswagen ist das Motto. Jetzt hat der Konzern auch noch 10 der 13 Tarifverträge gekündigt. Darin geht es unter anderem um Arbeitszeit, Entgelt, Zulagen, Gesundheitsschutz. Der Emder Betriebsratschef Manfred Wulff ist sauer. Inzwischen geht es nicht mehr ausschließlich um die Zukunft des Emder Werks, sondern auch um gerechte Löhne und Arbeitszeit ab dem kommenden Jahr.
1: In Niedersachsen soll Ackerland für bäuerliche Familienbetriebe erschwinglich bleiben. Dafür setzt sich Agrarministerin Miriam Staute von den Grünen ein und plant neue Regeln, über die der Landtag am Vormittag abstimmt. Niedersachsen wäre das erste Land mit einem solchen Gesetz. Die Einzelheiten zum Gesetzentwurf der rot-grünen Landesregierung hat Helmut Eickhoff.
4: Also es soll zum Beispiel eine Art Obergrenze für den Kauf von Flächen geben, sodass nicht immer mehr riesige Einzelbetriebe entstehen. Dann soll auch sowas wie eine Preisbremse kommen, gekoppelt an regional übliche Pacht- und Kaufpreise für landwirtschaftliche Flächen. Rot-Grün will so die bäuerliche Landwirtschaft stärken. Grund und Boden soll hauptsächlich denen vorbehalten bleiben, die auch darauf wirtschaften. Normales Wachstum solle möglich bleiben, sagt Rot-Grün, aber eben nicht übermäßig. Die Bauern, die finden das gut, könnte man zumindest meinen, ist aber nicht zwangsläufig so. Das Landvolk bezeichnet das Gesetz als Bürokratiemonster, als praxisfern, befürchtet durch die neuen Regeln sogar steigende Pachtpreise.
1: Das waren die Nachrichten mit Daniel Hasselbach.
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5: Es setzt sich mir und mir die Sonne durch heute. Nur an der Küste ist es noch ein bisschen länger wolkig, aber ebenfalls trocken. Zum Abend hin wieder mehr Wolken und Höchstwerte bei 18 Grad auf den Inseln, 20 in Holste, 21 in Bremen, 22 in Dörpen. Und morgen gibt es dann verbreitet dichte Wolken. Dazu mäßigen Regen und am Nachmittag dann ein Wechsel aus Sonne und Wolken. Und bei 14 bis 16 Grad wird es dann auch ein bisschen frischer.
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5: Die Verkehrslage um 10:04. Bitte Vorsicht in beiden Richtungen auf der Autobahn 1 Bremen-Osnabrück zwischen Wildeshausen West und Ahrnhorner Heide läuft eine Katze auf der Fahrbahn. A1 Osnabrück Richtung Bremen zwischen Stur und Arsten 3 Kilometer Stau. Es dauert dort 20 Minuten länger. A7 Hannover Richtung Flensburg zwischen Hamburg-Heimfeld und dem Elbtunnel 4 Kilometer stockend. 20 Minuten gibt's dort on top. Bremervörde, die B71, B74 Neue Straße, ist zwischen Ludwigstraße und Brunnenstraße wegen eines Wasserrohrbruchs bis ca. 15 Uhr in beiden Richtungen gesperrt. Außerdem ist der Verlauf Ritterstraße bis Huddelberg zwischen dem Kreisverkehr und der Gartenstraße gesperrt. Und Kreis Ammerland, die Harentorsroter Straße, ist zwischen Neunkruger Damm und Windmühlenstraße nach einem Unfall in beiden Richtungen gesperrt.
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5: Am Mittwoch mit Roxette und Billy Idol starten wir in diese erste Vormittagsstunde. Schön, dass Sie dabei sind. Schönen Mittwoch, moin.
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Der Mittwoch auf Bremen 1, eine knappe halbe Stunde noch, dann können Sie dieses Ding, ich gehe mal eben kurz ein bisschen in den Raum rein, hören Sie mal hier hinten, hören Sie das? Das ist unser Tresor, den kriege ich jetzt aber noch nicht auf, da brauche ich eine Zahlenkombination dafür. Und wenn ich die Zahlenkombination habe, die vier Zahlen, dann kann ich ihn aufmachen, den Ticket-Tresor für Bryan Adams. In einer halben Stunde ist es soweit, dann brauche ich von Ihnen die passende Kombination. Ich sage Ihnen dann noch früh genug, wie Sie die Kombination rauskriegen und wo Sie anrufen. Vorher Musik aus der Abteilung, solche Titel gehen immer. Der zum Beispiel, ich finde, der geht immer und überall und auch jeden Tag wieder. Mittlerweile, we call it a Klassiker, die Eagles, Hotel California. Großartiges Album, großartiger Titel. Ist nur blöd, wenn der im Radio oder dazwischen quatscht. Deswegen bin ich jetzt einfach mal still. Die Eagles auf Bremen 1. Schönen Mittwoch.

Und bitte Vorsicht auf der Autobahn A27. Bremerhaven Richtung Bremen. Zwischen Ilpold und Lesumbrücke liegen Gegenstände. Achtung bitte, A27 in Richtung Bremen. Da liegen Gegenstände zwischen Ilpold und der Lesumbrücke.

Und noch eine Warnmeldung habe ich bitte vor sich. Diesmal auf der Autobahn 1, Hamburg Richtung Bremen, zwischen Posthausen und Euthen liegen Gegenstände. A1 Richtung Bremen, zwischen Posthausen und Euthen Gegenstände auf der Fahrbahn.

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1: Bremen. 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Bloß an die Küste sind noch länger Wolken. An Oven kommt die Wolken von de Ems her in Land und dat bi 20 bit 21 Grot. In die Nacht wart die Wolken mehr. Nur Mitternacht fangt dat an zu dröppeln wie Fährtheim mit 12 Grot. Donnerstag fangt mit Wolken und Regen an. Von Nachmittag auf an trägt die Wolken über die Werser auf und von die Nordsee her wesseln sich den Wolken und Sünnen auf. 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
2: Die Warnmeldung noch einmal. Da haben wir die AB 212, Stetinger Straße, Ganderke See Richtung Norden Hamm. Zwischen Buchholzberg und Bardewisch liegen Gegenstände. Außerdem Autobahn 1, Hamburg-Bremen, zwischen Posthausen und Euthen Gegenstände auf der Fahrbahn. Vorsicht bitte auch auf der A27, Bremerhaven Richtung Bremen, zwischen Ilpol und der Lesumbrücke Gegenstände. Die Meldungen A1, Osnabrück-Bremen, zwischen Brinkum und Arsten in beiden Richtungen 2 Kilometer Stau. A7 Hannover-Flensburg zwischen Hamburg-Heimfeld und dem Elbtunnel 2 Kilometer stockend. Bremerförde, die B71, B74, neue Straße, ist zwischen Ludwigstraße und Brunnenstraße wegen eines Wasserrohrbruchs bis ca. 15 Uhr in beiden Richtungen gesperrt. Außerdem ist der Verlauf Ritterstraße bis Huddelberg zwischen dem Kreisverkehr und Gartenstraße gesperrt. Und Kreis Ammerland, die Harentors-Roter Straße, ist zwischen Neuenkruger Damm und Windmühlenstraße nach einem Unfall in beiden Richtungen gesperrt.
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2: So, ich brauche wieder Ihre Hilfe, ich kriege diesen Tresor nicht auf. Da sind doch zwei Tickets drin für Bryan Adams. Der spielt ja morgen in der ÖVP Arena hier in Bremen in der Stadthalle. Und ich kriege diesen Tresor nicht auf, ich brauche einen viernummerigen Zahlenöffner, also eine Zahlenkombination mit vier Ziffern. Geboren wurde Bryan Adams ja 1959 am 5. November in einer kanadischen Stadt. Achtung, diese kanadische Stadt hat etwa 130.000 Einwohner und das offizielle Gründungsjahr dieser Stadt, das ist der aktuelle vierstellige Code. Wie lautet die richtige Kombination für unseren Ticket-Tresor? Und das ist das offizielle Gründungsjahr der Geburtsstadt von Bryan Adams. Rufen Sie jetzt an, 246-611, 246-611. Und dann können Sie mir die Zahlenkombination mitteilen und gewinnen zwei Tickets für morgen. Ich drücke die Daumen.
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1: Dire Straits Walk of Life. Das Lied erinnert mich daran, dass ich den ersten CD-Spieler meines Lebens haben wollte. Ich hatte aber das Geld nicht und habe meine Oma bekniet. Oma, kannst du mir 50 Mark geben? Und das hat dann auch geklappt. Deswegen verbinde ich das mit meiner ersten WG mit meiner Oma.
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1: Genau, wollen ja viele hin morgen zu Brian Adams in die ÖVP Arena in Bremen, in die Stadthalle. Und zu den Menschen, die da gerne hingehen möchten, gehört auch Wilhelm Hamann in Stolzenau. Das liegt im Landkreis Nienburg. Und Herr Hamann, Sie sind am Arbeiten. Sie sind in einem Tanklager momentan.
2: Ja, richtig,
1: beschäftigt. Genau. Und ich halte Sie jetzt von der Arbeit ab, beziehungsweise Brian Adams tut das.
2: Ja, aber das ist es ja wohl wert, würde ich sagen.
1: Okay, wir schauen mal. Waren Sie schon mal beim Adams-Konzert? Kennen Sie den Mann schon mal gesehen, schon mal gehört?
2: Also live gesehen tatsächlich noch nicht.
1: Okay, dann wäre es ja eine Premiere morgen. Das wäre ja noch besser.
2: Das wäre mal ein Traum, ja.
1: Unsere Frage dazu war, geboren wurde er am 5. November 1959 in einer Stadt, in Kanada mit 130.000 Einwohnern ungefähr. Und ich will jetzt wissen, wann ist diese Stadt gegründet worden? Denn das ist ja das Gründungsjahr und das wäre die richtige Zahlenkombination.
2: Also da habe ich 1673, 1673.
1: Und zwar für welche Stadt?
2: Das ist Kingston in Ontario, Kanada.
1: Wunderbar. Okay, das haben Sie mal eben recherchiert wahrscheinlich nebenbei.
2: Und genau.
1: Das heißt, welche Zahlen darf ich jetzt eingeben?
2: 1673.
1: Okay.
3: Diese Zahlenkombination ist richtig.
1: Jawohl. Und Wilhelm Hamann geht mit zwei Personen zusammen, mit ihrer Frau, mit ihrem Kollegen, mit wem auch immer Sie möchten, ins Konzert zu Brian Adams. Wen nehmen Sie mit?
2: Weiß ich ehrlich gesagt noch nicht ganz genau. Muss ich noch mal gucken, wer jetzt überhaupt Zeit hat. Aber da wird sich sicherlich jemand finden.
1: Ich bin sicher, Sie machen jemanden sehr glücklich mit diesem Ticket. Da kann ich mir vorstellen. Ich wünsche Ihnen ganz viel Spaß morgen Abend bei Brian Adams. Und
2: ganz vielen Dank.
1: Lassen Sie uns wissen, wie es gewesen ist.
2: Gerne, mache ich.
1: Liebe Grüße nach Stolzenau. Und jetzt können Sie weiterarbeiten. Tschüssi.
2: Ja, danke schön.
1: Tschüss. Tschüss.
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1: So ist es. Nächste Spielrunde dann um 17.30 Uhr. Da gibt es dann wieder Tickets aus unserem Ticket-Tresor für Brian Adams. Und hier ist er, One Night Love Affair heißt der Titel. Brian Adams auf Bremen 1 und präsentiert von Bremen 1.

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1: Mit Daniel Hasselbach. Bundestag macht Weg für Bahnneubaustrecke Hannover-Hamburg frei. Bremer Flughafen sucht nach Ryanair aus weitere Einsparmöglichkeiten. Niedersächsischer Landtag hebt Immunität von SPD-Fraktionschef auf. Das Wetter: erst viele Wolken, später immer mehr Sonne bei maximal 22 Grad. Zwischen Hamburg und Hannover wird es eine neue Bahntrasse geben. Der Verkehrsausschuss im Bundestag hat dem entsprechenden Antrag gerade zugestimmt. Die Strecke ist eine der wichtigsten Verkehrsachsen in Deutschland. Aus der Nachrichtenredaktion berichtet Katrin Martens.
2: Der Verkehrsausschuss hat demnach einer Beschlussvorlage zugestimmt, die auch wesentliche Verbesserungen an der Bahnstrecke vorsieht. Morgen Abend soll sich der Bundestag mit dem Projekt befassen. Die Zustimmung gilt als Formsache, heißt es aus der Koalition. Der Neubau schaffe dringend benötigte Kapazitäten für Personen- und Güterverkehr. Außerdem würden etwa 250 Millionen Euro zusätzlich in die bestehende Strecke bis spätestens 2034 investiert, sagte Isabel Kadematori, verkehrspolitische Sprecherin der SPD-Bundestagsfraktion. Vor zwei Wochen noch hatte die schwarz-rote Koalition im Bund eine Entscheidung über die Neubaustrecke verschoben. Über die neue Trasse wird seit vielen Jahren diskutiert. In Niedersachsen ist das Projekt umstritten.
1: Nach dem Aus von Ryanair-Flugangeboten in Bremen sucht der Airport nach weiteren Einsparmöglichkeiten. Bremens Häfenstaatsrat Kai Stürenberg sagte zu Buten und Binnen, man plane, einen Sanierungsgeschäftsführer einzusetzen. Eine Insolvenz des finanziell angeschlagenen Bremer Flughafens sei nicht ausgeschlossen. Michael Kück aus der Nachrichtenredaktion fasst die Aussagen zusammen.
3: Schon jetzt schreibt der Bremer Flughafen regelmäßig rote Zahlen im niedrigen zweistelligen Millionenbereich. Sollte Ryanair seine Ankündigung wahrmachen, würden weitere etwa 3 Millionen Euro an jährlichen Einnahmen wegbrechen. Die irische Fluggesellschaft hatte mehr als 400.000 Passagiere pro Jahr von und nach Bremen befördert. Staatsrat Stürenberg sprach in diesem Zusammenhang von einer riesigen Zusatzbelastung. Er wirft Ryanair vor, mit Blick auf Kosten und Gebühren unrealistische und für Bremen nicht erfüllbare Forderungen erhoben zu haben. Richtig sei aber, so Stürenberg weiter, dass Fliegen in Deutschland im Vergleich zum Rest Europas deutlich teurer sei. Hier müsse dringend etwas passieren.
1: Der Niedersächsische Landtag hat die Immunität von SPD-Fraktionschef Stefan Pulitzer einstimmig aufgehoben. Damit kann die Staatsanwaltschaft ihre Ermittlungen gegen den 61-Jährigen intensivieren. Die Behörde hatte in der vergangenen Woche bestätigt, dass gegen Pulitzer ein Ermittlungsverfahren läuft. Worum es geht, wollte die Staatsanwaltschaft nicht mitteilen. Nach Medienberichten könnte der Fall in Zusammenhang mit einem Krankenhausverkauf in Lehrte bei Hannover stehen. Dabei sollen verbotenerweise Informationen an einen Kaufinteressenten durchgestochen worden sein. Russland hat die Ukraine in der Nacht wieder massiv mit Drohnen und Raketen angegriffen. Die Behörden melden Tote und Verletzte. Nils Buhler mit einem aktuellen Überblick.
4: Russland hat die Ukraine in der Nacht mit 130 Drohnen, 48 Lenkraketen und mit mehreren ballistischen Raketen beschossen. Das meldeten die ukrainischen Luftstreitkräfte. In der Stadt Kremenchuk wurde dabei ein Komplex mit mehrstöckigen Wohnhäusern und mehrere Einfamilienhäuser getroffen. Es handele sich um die massivste Beschädigung von Wohninfrastruktur der Stadt seit Beginn der russischen Großinvasion, teilte der Bürgermeister von Kremenchuk in seinem Telegram-Kanal mit. Laut Behörden wurde bei dem Angriff unter anderem eine 72-jährige Frau getötet.
1: Das Bundeskabinett will heute die neue Pflegekommission einsetzen. Die Experten sollen bis Ende Januar Vorschläge erarbeiten, wie die Pflegeversicherung umgebaut werden kann. Gesundheitsminister Carsten Lindemann sagte, ohne einen grundlegenden Umbau werde das System in den 30er Jahren kollabieren. Das waren die Nachrichten mit Daniel Sebach.
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5: Mehr und mehr Sonne heute, nur an der Küste ist noch ein bisschen länger wolkig, aber es bleibt ebenfalls trocken. Erst zum Abend kommen dann wieder Wolken. Die Höchstwerte heute 18 Grad an der Küste, 20 bis 22 Grad im Binnenland.
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5: Die Verkehrslage um 11 Uhr und 4 Minuten. A7 Hannover Richtung Flensburg zwischen Hamburg-Heimfeld und dem Elbtunnel. 2 Kilometer stockender Verkehr. In Bremerförde die B71, B74 Neue Straße ist zwischen Ludwigstraße und Brunnenstraße wegen eines Wasserrohrbruchs bis ca. 15 Uhr in beiden Richtungen gesperrt. Außerdem ist der Verlauf Ritterstraße bis Huddelberg zwischen dem Kreisverkehr und der Gartenstraße gesperrt. Kreis Ammerland. Die Harentors-Roter Straße ist zwischen Neuenkruger Damm und Windmühlenstraße nach einem Unfall in beiden Richtungen gesperrt. Und Bremen, die Holler Allee, Schwachhausen Richtung Findorf, ist zwischen dem Kreisverkehr am Stern und Tor D nach einem Unfall ebenfalls gesperrt. Dadurch gibt es aktuell einen Stau.
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5: 550.000 Menschen sind sie gewesen, sind es gezählt worden am Wochenende beim Tag der Deutschen Einheit bei den Feierlichkeiten in Bremen. Und die hinterlassen natürlich auch die eine oder andere Spur. Die wird jetzt gerade beseitigt und Bremen wieder aufgeräumt. Von diesen Aufräumarbeiten gibt es gleich ein paar Eindrücke von unserem Reporter. Schönen Mittwoch wünsche ich.
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0: Und bitte Vorsicht auf der Autobahn 28 Bremen-Oldenburg in der Ausfahrt Delmenhorst-Deichhorst. Personen auf der Fahrbahn. Achtung mit der A28 Bremen-Oldenburg. Personen in der Ausfahrt Delmenhorst-Deichhorst. Und Vorsicht bitte auch im Kreis Oldenburg. Auf der Bremer Straße zwischen Hude und Wüsting befindet sich eine ungesicherte Unfallstelle. Auch da bitte Vorsicht. 550.000 Menschen sind gezählt worden am Wochenende in Bremen beim Tag der Deutschen Einheit bei den Feierlichkeiten. Die meisten von denen sind längst wieder zu Hause und im normalen Arbeitsalltag zurück. Und es gibt ein paar, für die läuft das Fest noch weiter. Es läuft noch aus, beim Abbauen nämlich, beim Aufräumen, beim Sortieren und so weiter. Und unser Kollege Niklas Jürs aus der Regionalredaktion Buten und Binn, der hat mit Menschen gesprochen, die das Bürgerfest möglich gemacht haben und immer noch wehmütig zurückschauen.
1: Auf dem Osterdeich erkennt man auch heute noch, dass hier am Wochenende einiges los war. Aber statt der ordentlich aufgebauten Zelte, Bänke und Container liegen jetzt zusammengeschobene Gitter, gestapelte Kisten und zusammengerollte Kabel herum. Dazwischen fahren Gabelstapler und vollgepackte Transporter. Mittendrin treffe ich Moritz und Katharina, die gerade Partybänke zusammenklappen. Die beiden haben den Stand aus Sachsen mitbetreut und haben am Wochenende Essen und Getränke ausgegeben, ihr Bundesland vorgestellt und mit Gästen aus ganz Deutschland gesprochen.
2: Das war richtig, richtig gut. Bremen ist total fantastisch. Der Tag der Deutschen Einheit hat viel, viel Freude gemacht. Wir am Stand an Sachsen hatten spannende Begegnungen, irre nette Leute, viel Begeisterung und total viel Leute, die Sachen gefragt haben. Also wir konnten unser Land sehr, sehr gut präsentieren.
3: Es waren alle wirklich super, super freundlich, alle total positiv gestimmt, total entspannt. Das haben wir in den letzten Jahren durchaus auch anders erlebt. Es war sehr, sehr angenehm.
1: 3 Tage lang waren sie fast durchgehend ansprechbar, haben ein Gespräch nach dem anderen geführt, erklärt, Fragen beantwortet und dabei auch noch gute Laune gehabt. Das geht an die Substanz. Trotzdem gehört auch der anschließende Abbau zu den Aufgaben von Moritz und Katharina. Katharina weiß genau, was sie zu Hause in Sachsen als erstes macht.
2: Dann ist erstmal Urlaub angesagt. Wunden lecken, so quasi. Weil es ist Aufbau, die Durchführung, ne, die ganze Zeit mit Menschen reden, im Gespräch sein und wenig Schlaf, viel, viel Action, viel Trubel und wir brauchen dann bestimmt erstmal alle eine gute Zeit, so, um wieder klarzukommen. Zu Hause Füße hoch und ganz, ganz viel Schlaf nachholen.
1: Die beiden haben nach den letzten Tagen ordentlich Augenringe. Man sieht ihnen an, dass sie erschöpft sind. Trotzdem klingen beide vor allem zufrieden und glücklich und das liegt in erster Linie an den Besucherinnen und Besuchern.
3: Ja, also es war eine total bunte Mischung von allen verschiedenen Bundesländern und allen Leuten irgendwie. Es war ja, sehr durchmischt, sehr bunt und ja, waren alle sehr, sehr freundlich, was ich so mitbekommen habe.
1: Trotz der enormen Anstrengung an diesem Ausnahmewochenende fahren die beiden mit positiven Eindrücken nach Hause. Und das ist auch gut so, denn ohne Menschen wie Moritz und Katharina wäre so ein Festwochenende überhaupt nicht möglich. In 16 Jahren, zum nächsten Bürgerfest, hofft man wieder auf so engagierte Helfer wie Moritz und Katharina. Und die Chancen stehen nicht schlecht.
3: Wir würden gern wiederkommen nach Bremen.
2: Ja, unbedingt. Und dann mit noch mehr und noch schöneren Dingen.
0: Auf jeden Fall. Das Bürgerfest in Bremen ist vorbei. Die Menschen hinter dem Fest arbeiten noch am Abbau. Und es wird, wie wir gehört haben, noch eine Weile nachwirken. Nicht nur bei denen, sondern bei vielen, vielen anderen auch. Denn es waren wirklich 3 richtig tolle Tage in Bremen. Elton John auf Bremen 1, Candle in the Wind.

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4: Nur an der Küste bleibt es ein bisschen länger wolkig und ansonsten setzt sich mehr und mehr die Sonne durch und es bleibt trocken. Zum Abend hin kann es wieder ein paar mehr Wolken geben. Die Höchstwerte kommen auf 18 Grad an der Küste und auf den Inseln. 20 Grad in Holste, 21 in Bremen, 22 in Dörpen. Und die Nacht dann zunehmend dicht bewölkt. Vereinzelt kann es schauerartige, manchmal auch länger anhaltende Regenfälle geben. Und es geht dann runter auf 12 bis 14 Grad.
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4: Die Verkehrslage um 11.31 Uhr Bremervörde, die B71, B74 Neue Straße, ist zwischen Ludwigstraße und Brunnenstraße. Wegen eines Wasserrohrbruchs bis ca. 15 Uhr in beiden Richtungen gesperrt. Und der Verlauf Ritterstraße bis Huddelberg zwischen dem Kreisverkehr und Gartenstraße ist ebenfalls gesperrt. Kreis Ammerland, die Harentorsroter Straße, ist zwischen Neuenkrugerdamm und Windmühlenstraße nach einem Unfall in beiden Richtungen dicht. Und Bremen, der Verlauf Holler Allee bis Gustav-Detjen-Allee, ist zwischen Kreisverkehr und Amstern und Holler Allee nach einem Unfall gerade gesperrt.
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4: Der Billigflieger Ryanair möchte nicht mehr ab Bremen fliegen. Das wurde gestern Abend der Bremer Wirtschaftsbehörde mitgeteilt. Und unser Reporter war heute ganz früh am Flughafen, um Reaktionen darauf einzufangen. Und die hören Sie gleich bei mir. Schönen Mittwoch, hallo.
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0: Der Mittwoch auf Bremen 1, 20 Minuten vor 12. Es ist der Billigfluganbieter Ryanair, will sich im nächsten Jahr, im April, nach genau 20 Jahren, aus Bremen verabschieden. Deshalb war unser Reporter Till Kohlwees heute früh am Flughafen, und zwar sehr, sehr früh, und hat dort einige Fluggäste getroffen und gefragt, wie sie das denn so finden.
1: Ziemlich blöd, weil sowohl mein Chef als auch ich selber fliegen regelmäßig nach England. Es wird von Ryanair abgedeckt. Wäre jetzt ziemlich doof.
2: Schade, alles schade. Ich würde nie mit Ryanair fliegen. Aber unsere Enkelkinder, die fliegen natürlich viel. Die ziehen sich fünfmal Zeug unter, und damit sie billig fliegen können. Für uns kommt das nicht in Frage. Aber immer wenn sich was zum Nachteil verändert, ist es nicht gut für Bremen. Ist einfach so, ne?
3: Ja, irgendwie ja schon ein bisschen ungerecht so auch. Ja, weil warum fliegen die von Hamburg, aber nicht von Bremen? Ja.
4: Das zweite Mal fliege ich mit Ryanair. Vor 2 Jahren bin ich nach Kroatien, jetzt nach London. Schwierig, wenn sie nicht mehr von hier abfliegen, weil es macht es für mich einfach.
5: Da gehen Arbeitsplätze weg, würde ich mal sagen. Verlieren viele ihren Job, müssen sich nach was Neuem umschauen. Aber was will man machen?
6: Es ist der übliche Ryanair-Poker. Höchstwahrscheinlich in einem Jahr sind sie wieder da. Abwarten.
7: Für Bremen ist es sehr, sehr schade. Ne? Denn da sind ja viele drauf angewiesen, mal eben so einen Kurzflug zu machen und auch günstig.
0: Stimmt, zum Ryanair-Abschied aus Bremen. Und unser Reporter hat auch Manfred getroffen an dem Flughafen heute Morgen. Manfred, ein Mann, der dort seit 36 Jahren arbeitet.
8: Man muss sagen, wenn man da kein Geld dran verdient, an so eine Fluggesellschaft, dann nützt sie uns auch nichts. Wir müssen ja auch Geld erwirtschaften. Und insofern ist die Entscheidung wohl richtig, dass man da nichts zugibt. Es werden andere Sachen kommen, und das sind auch Umstrukturierungsmaßnahmen hier, und das werden wir auch überleben. Wir haben Höhen und Tiefen gehabt, das geht alle paar Jahre rauf und runter, und wie Sie sehen, steht der Laden hier noch. Ja, das ist so, das kann man nicht zusammenklappen und woanders wieder aufbauen. Nee, da werden Lösungen gefunden werden, bin ich mir ganz sicher.
0: Gestern Abend hat die Billigfluggesellschaft Ryanair der Bremer Wirtschaftsbehörde schriftlich mitgeteilt, dass man ab April 2027 nicht mehr ab Bremen fliegen will. Reaktionen darauf waren das, gesammelt von Till Kohlwees.

Die Bahnstrecke zwischen Hamburg und Hannover ist eine der wichtigsten Verkehrsachsen in Deutschland. Und seit Jahrzehnten wird darüber gestritten, ob die stark belastete Strecke nun instand gesetzt oder neu gebaut werden soll. Und nun gibt es tatsächlich eine Entscheidung. Und wie die aussieht, das hören und erfahren Sie gleich in der Rundschau um 12 mit Laura Knepper hier bei uns auf Bremen 1.

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1: Mit Laura Knepper. Wichtige Hürde, Bahnstrecke zwischen Hannover und Hamburg soll neu gebaut werden. Dritter Jahrestag, Israel gedenkt der Opfer des Hamas-Massakers. Neues Gesetz, Besitz von Vergewaltigungsvideos soll strafbar werden. Das Wetter, viel Sonne und trocken bei maximal 18 bis 22 Grad. Im jahrelangen Streit über eine Modernisierung auf der wichtigen Nord-Süd-Achse gibt es eine Entscheidung. Eine neue Strecke zwischen Hamburg und Hannover soll gebaut werden. Der Verkehrsausschuss des Bundestages hat dem Bauprojekt zugestimmt. Zur Frage, wie es jetzt weitergeht, Moritz Zachow.
2: Ja, nach dem Verkehrsausschuss kommt das Projekt in den Bundestag und die Abgeordneten werden morgen Abend dann darüber abstimmen und sehr wahrscheinlich auch mehrheitlich mit den Stimmen von Union und SPD zustimmen. Damit hat die Bahn dann Planungssicherheit und kann an der Neubautrasse zwischen Hannover und Hamburg weiterarbeiten. Dass das Projekt nun so sicher ist, das war vor wenigen Wochen noch nicht abzusehen, weil die schwarz-rote Koalition die Abstimmung zuletzt verschoben hatte. Nach viel Streit vor Ort hatten Abgeordnete aus Niedersachsen nämlich gefordert, auch die bestehende Strecke zu verbessern, und zwar schnell. Rund 250 Millionen Euro sollen nun in die bestehende Strecke investiert werden, heißt es aus der SPD. Und zusätzlich soll es dann eben die neue Trasse geben, um die Fahrzeit zwischen Hamburg und Hannover zu verkürzen und um auch mehr Kapazitäten für Güterzüge zu schaffen. Bis es aber soweit ist, können noch Jahrzehnte vergehen. Stand jetzt sollen die ersten Züge im Jahr 2050 über die neuen Bahnschienen fahren.
1: Nachdem Ryanair seinen Rückzug aus Bremen angekündigt hat, hat sich jetzt auch Bremens Wirtschaftssenatorin Christina Vogt zu Wort gemeldet. Sie bedauert das Aus der irischen Billigfluglinie am Bremer Flughafen. Gleichzeitig übt sie auch Kritik an der Fluggesellschaft. Mehr dazu hat aus der Regionalredaktion Buten und Binz Sven Weingärtner.
3: Ryanair habe gewollt, dass der Flughafen am Schluss noch für jeden abfliegenden Fluggast Geld mitbringt, so Senatorin Vogt. Das sei keine Preisverhandlung mehr gewesen. Stattdessen habe die Fluggesellschaft ihre Marktmacht ausgespielt. Die Rechnung hätte die öffentliche Hand zahlen sollen, so die Senatorin. Der Verlust tue weh, aber weder lasse Bremen sich auf einen Preis zulasten des Flughafens ein, noch auf Konditionen, die gegen das EU-Recht verstoßen. Jetzt geht der Blick nach vorne. Es gehe darum, dass Bremen auch ohne Ryanair gut angebunden bleibe. Gespräche mit anderen Fluggesellschaften laufen. Der Markt ist allerdings umkämpft. Airlines schauen sich gerade in Zeiten hoher Kerosinpreise genau an, welche Verbindungen für sie am lukrativsten sind.
1: Um 6.29 Uhr am 7. Oktober 2023 hatten die Hamas-Massaker in Israel begonnen. Drei Jahre später hat es genau zu dieser Zeit eine Schweigeminute in Israel gegeben. Landesweit sind mehrere Gedenkveranstaltungen für die insgesamt rund 1.200 Todesopfer geplant. Mehr zur Stimmung an diesem Tag hat aus Tel Aviv Julio Segador.
4: Es ist ein stilles, ein zutiefst emotionales Gedenken, das Israel am heutigen dritten Jahrestag des Hamas-Überfalls erlebt. In zahlreichen Kibbuzim entlang der Grenze zum Gazastreifen, vor allem aber in Reim auf dem Gelände des Nova Musikfestivals, wo mehr als 350 Menschen von den Hamas-Terroristen getötet wurden, versammelten sich Familienangehörige der Opfer und auch ehemalige Geiseln. Sie legten Kränze nieder, auch persönliche Gegenstände der dort Getöteten, meist jungen Menschen. Manche weinten, sprachen Gebete. Es ist der erste Jahrestag des Hamas-Überfalls, wo nicht mehr die Geiseln im Vordergrund stehen. Alle wurden inzwischen freigelassen. Die sterblichen Überreste der toten Geiseln wurden zurückgeführt nach Israel. Dies führt dazu, dass dieser Jahrestag stärker als sonst politisiert ist. In knapp drei Wochen findet in Israel die Parlamentswahl statt. Viele Angehörige der Getöteten fordern, dass Regierungschef Netanyahu abgewählt werden soll. Bis heute hat er es abgelehnt, Verantwortung zu übernehmen für die Sicherheitspannen, die es am 7. Oktober vor drei Jahren gab und die den Terrorüberfall mit diesen Folgen möglich machten. Netanyahu selbst hat bei der staatlichen Gedenkfeier zum 7.10. vor zwei Tagen erneut Stärke demonstriert. Er verwies auf die militärischen Erfolge und betonte den Kampf gegen die Feinde. Für ihn ist der Krieg gegen die Hamas noch lange nicht beendet.
1: Auch in Deutschland wird der Opfer des Hamas-Terrorangriffs gedacht. Das zentrale Gedenken ist am Nachmittag in Berlin. In Bremen ist am späten Nachmittag eine Mahnwache auf dem Marktplatz geplant. Dazu aufgerufen hat die Deutsch-Israelische Gesellschaft Bremen. Es werden rund 150 Teilnehmerinnen und Teilnehmer erwartet. Digitale Gewalt betrifft laut Bundesregierung Millionen von Menschen. Und sie kann sich ganz unterschiedlich äußern, in Form von Belästigung, Voyeurismus oder sexualisierten Deepfakes. Um nur drei Beispiele zu nennen. Bundesjustizministerin Stefanie Hubig vergleicht digitale Gewalt mit einem Flächenbrand. Am Vormittag hat das Bundeskabinett einen Gesetzentwurf dazu gebilligt, berichtet aus Berlin Mario Kubina.
5: Zu lange sei digitale Gewalt als Nebensache abgetan worden, findet Stefanie Hubig. Die SPD-Justizministerin wörtlich: Damit ist Schluss. Mit dem geplanten Gesetz will sie Lücken im Strafrecht schließen. Das betrifft zum Beispiel sexualisierte Deepfakes, also manipulierte Bilder, die den Anschein erwecken, einen Menschen nackt oder beim Sex zu zeigen. Außerdem soll digitaler Voyeurismus unter Strafe gestellt werden. Beispiele dafür sind Handyaufnahmen nackter Frauen in einer Sauna oder am Strand. Und auch wer Vergewaltigungsvideos im Netz verbreitet oder sich solche Videos privat anschaut, macht sich den Plänen zufolge in Zukunft strafbar. Ein anderer wichtiger Punkt: Opfer von digitaler Gewalt sollen mehr Möglichkeiten bekommen, gegen Täter vorzugehen. Wenn die sich hinter anonymen Accounts verstecken, soll es ein neues Auskunftsverfahren geben, um Online-Plattformen und Messenger-Dienste stärker in die Pflicht zu nehmen.
1: Auch in der vergangenen Nacht hat Russland wieder die Ukraine angegriffen, landesweit massiv mit Drohnen und Raketen. Besonders schwer wurde die Stadt Kremenchuk getroffen. Die Behörden melden Tote und Verletzte. Nils Buhler berichtet aus Kiew.
6: Russland hat die Ukraine in der Nacht mit 130 Drohnen, 48 Lenkraketen und mit mehreren ballistischen Raketen beschossen. Das meldeten die ukrainischen Luftstreitkräfte. In der Stadt Kremenchuk wurde dabei ein Komplex mit mehrstöckigen Wohnhäusern und mehrere Einfamilienhäuser getroffen. Es handele sich um die massivste Beschädigung von Wohninfrastruktur der Stadt seit Beginn der russischen Großinvasion, teilte der Bürgermeister von Kremenchuk in seinem Telegram-Kanal mit. Laut Behörden wurde bei dem Angriff unter anderem eine 72-jährige Frau getötet. Auch in anderen Orten der Ukraine gibt es nach den Angriffen Tote und Verletzte, etwa in der nördlichen Region Tscherniw. Dort sind nach Behördenangaben mehrere Kinder unter den Verletzten. Gestern Abend hatte der ukrainische Präsident Volodymyr Zelensky die Bevölkerung vor einem bevorstehenden Angriff gewarnt und dazu aufgefordert, den Luftalarm ernst zu nehmen und sich in Schutzräume zu begeben.
1: Weitere Meldungen aus Bremen, Bremerhaven und Niedersachsen hat jetzt Birgit Sagemann.
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7: Der niedersächsische Landtag hat die Immunität von SPD-Fraktionschef Stefan Politzer aufgehoben. Damit ist der Weg für Ermittlungen der Staatsanwaltschaft Hannover gegen den 61-Jährigen frei. Politzer kündigte an, vollumfänglich zu kooperieren. Er habe sich nichts vorzuwerfen, sagte er dem NDR. In den Ermittlungen geht es genau wie im Fall des Berliner SPD-Fraktionschefs Steffen Krach um Vorwürfe in Zusammenhang mit dem Verkauf des Krankenhausgeländes Lehrte. Dabei sollen Informationen an einen Bewerber weitergegeben worden sein. Die Polizei Cuxhaven und die Staatsanwaltschaft Verden haben am frühen Morgen Wohnungen in Bremerhaven, Bremen und Nordrhein-Westfalen durchsucht. Gegen drei Männer aus Bremerhaven wurde Haftbefehl erlassen. Dabei geht es um Aufbrüche und Diebstahl von Zigarettenautomaten. Die Tatorte erstreckten sich über den Landkreis Cuxhaven und das gesamte Bremer Umland. Insgesamt entstand dabei ein Schaden im hohen sechsstelligen Bereich. Die Bremer Polizei warnt vor falschen Wasserwerkern, die zurzeit im Stadtgebiet unterwegs sind. Gestern haben sie sich in mindestens 5 Fällen Zutritt zu Wohnungen überwiegend älterer Menschen verschafft. Die Masche ist simpel. Sie kommen zu zweit, ein Mann lenkt die Bewohner ab und der andere durchsucht die Wohnung. Gestern wurden dabei unter anderem Goldschmuck und Hausschlüssel gestohlen.
1: Wir sind beim Sport und Heiko Neugebauer. Werders Frauenfußballabteilung entwickelt sich immer weiter. Ein Problem bleibt aber trotzdem. Aktuell ist Frauenfußball noch ein Zuschussgeschäft für den Verein.
8: Ja, etwa 4 Millionen Euro Unterstützung jährlich benötigt die Frauenfußballabteilung. Und es wird künftig auch nicht unbedingt weniger werden, sagt der neue Leiter Dominik Kopilas.
9: Dass wir finanziell da sehr gut aufgestellt sind, dass wir auch in diesem Jahr wieder eine Etaterhöhung vorgenommen haben, weil wir natürlich sehen, dass berechtigterweise Gehälter von Spielerinnen, von Trainerinnen und Co. da auch steigen. Das ist ein Weg, den wir auch unterstützen wollen. Es geht ja auch ein Stück weit um Gleichstellung von Herren- und Frauensport an der Stelle.
8: Nun gibt es bei Werder verschiedene Überlegungen, wie man mit diesem Dilemma künftig umgehen wird. Eine davon ist offenbar auch die mögliche Ausgliederung der Frauenfußballabteilung. Mehr dazu heute Abend im Sportblitz um 6:06 im Radio Bremen Fernsehen. Ein Superstar des Weltfußballs, Lionel Messi, hat in der Nacht seinen Abschied von der Länderspielbühne gefeiert. Ein anderer steht nun wohl doch weiter zu zur Verfügung. Cristiano Ronaldo war ja von der portugiesischen Nationalmannschaft vorzeitig abgereist und man dachte schon, das war's dann jetzt wohl auch. Mittlerweile hat sich der 41-Jährige aber zu Wort gemeldet, seine Flucht mit einem vermeintlichen Wortbruch des Trainers begründet, aber gleichzeitig auch betont, er stehe dem Nationalteam weiter zur Verfügung. Und ganz frisch reingekommen noch eine Meldung von den Fishtown Penguins. Dort reißt das Verletztenpech einfach nicht ab. Mit Nico Kremmer fällt ein weiterer Spieler nun für den Rest der Saison aus. Auch Ryan Betterhaar muss operiert werden und wird der Mannschaft mehrere Wochen fehlen. Als Reaktion auf die angespannte personelle Situation haben die Penguins kurzfristig reagiert und den kanadischen Stürmer Kian Vashkurak verpflichtet.
1: So viel zum Sport und das war auch die Rundschau mit Laura Knepper.
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10: Aktuelle Temperaturen 16 Grad in Wilhelmshaven, in Bremerhaven, in Bremen. 17 Grad in Cuxhaven und 18 Grad in Verden. Dieser Tag wird noch recht sonnig bis auf die Küste. Da kann es noch ein bisschen länger Wolken geben und es bleibt aber ebenfalls trocken. Zum Abend hin werden die Wolken wieder mehr. Auf Spieker Oak werden es maximal heute 18 Grad, so die ganze Küste und auch die Insellandschaft. Und 20 bis 22 Grad sind im Binnenland drin und morgen dann verbreitet dichte Wolken und mäßiger Regen. Am Nachmittag wechselhaft 14 bis 16 Grad dann nur noch, muss man sagen.
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10: Die Verkehrslage um 10 Minuten nach 12. Autobahn 1, Osnabrück Richtung Bremen zwischen dem Dreieck Stur und Bremen-Arsten. 3 Kilometer stockender Verkehr. Bremerförde, die B71, B74 neue Straße, ist zwischen Ludwigstraße und Brunnenstraße wegen eines Wasserrohrbruchs bis ca. 15 Uhr in beiden Richtungen gesperrt. Außerdem ist der Verlauf Ritterstraße bis Huddelberg zwischen dem Kreisverkehr und Gartenstraße gesperrt. Kreis Ammerland, die Harentor-Strother Straße, ist zwischen Neuenkruger Damm und Windmühlenstraße nach einem Unfall in beiden Richtungen gesperrt. Und Bremen, die Gustav-Detjen-Allee, ist zwischen Bremen-Schwachhausen und Holler-Allee nach einem Unfall ebenfalls gesperrt.
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10: Der Wochenteiler Wunschhit, den gibt's immer mittwochs bei uns auf Bremen 1. Heute gab's 2 Songs zur Auswahl, beide aus der Abteilung Lange nicht gehört. Rapper's Delight von der Sugar Hill Gang und B.A. Robertson mit Bang Bang. Ich weiß noch nicht, wer gewonnen hat, weil die Leitungen erst jetzt geschlossen werden und jetzt schnell die Zählung beginnen. Aber ich bin gespannt. Entweder gleich bei mir Sugar Hill Gang mit Rapper's Delight oder B.A. Robertson und Bang Bang. Es ist spannend.
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Jeden Mittwoch können Sie bei uns über unseren WhatsApp-Kanal abstimmen, über den Wochenteiler Wunschhit. Zwei Titel werden dort zur Verfügung gestellt und angeboten und einer davon wird's dann. In diesem Fall zwei Titel aus der Abteilung Lange nicht gehört, habe ich eben schon gesagt. Die Sugar Hill Gang mit Rapper's Delight oder B.A. Robertson mit Bang Bang. Beide lange nicht gehört. Das Rennen gemacht mit schon knapp 70 Stimmen mehr hat die Sugar Hill Gang. Rapper's Delight, hier ist unser Wochenteiler Wunschhit für den heutigen Mittwoch.

Unser Wochenteller Wunschhit für diesen Mittwoch, die Sugar Hill Gang mit Rapper's Delight. Übrigens, B.A. Robertson, Bang Bang, der Titel geht mir nicht mehr aus dem Kopf und ich verspreche Ihnen, einer der nächsten Ausgaben von Bang Boom Böhling mal wieder zu spielen.

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12: Mehr und mehr Sonne zeigt sich heute. Nur an der Küste gibt es noch ein paar Wolken, aber es bleibt ebenfalls trocken. Zum Abend hin gibt es dann wieder ein paar mehr Wolken. Und es werden Höchstwerte heute von 18 Grad an der Küste, 20 bis 22 Grad im Binnenland.
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12: Die Verkehrslage um 12.30 Uhr. Vorsicht bitte auf der Autobahn 7 Hannover-Hamburg. Zwischen Schwarmstedt und Westenholz steht ein defekter LKW. A1 Osnabrück Richtung Bremen. Zwischen dem Dreieck Stur und Bremen-Arsten 3 Kilometer stockender Verkehr. Bremerförde, die B71, B74 Neue Straße, ist zwischen Ludwigstraße und Brunnenstraße wegen eines Wasserrohrbruchs bis ca. 15 Uhr in beiden Richtungen gesperrt. Außerdem ist der Verlauf Ritterstraße bis Huddelberg zwischen dem Kreisverkehr und der Gartenstraße gesperrt. Kreis Ammerland, die Haren-Strother Straße ist zwischen Neuenkruger Damm und Windmühlenstraße nach einem Unfall in beiden Richtungen gesperrt. Und Bremen, die Gustav-Dietjen-Allee ist zwischen Bremen-Schwachhausen und der Holler-Allee ebenfalls nach einem Unfall gesperrt.
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12: Mit Dirk Brüdinger Mikrofon. Schönen Tag wünsche ich und schöne Mittagspause. Moin.
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Und bitte Vorsicht auf der Autobahn 1, Bremen-Osnabrück, zwischen Holdorf und Neunkirchen-Vörden eine ungesicherte Unfallstelle. Noch einmal A1 in Richtung Osnabrück, eine ungesicherte Unfallstelle zwischen Holdorf und Neunkirchen-Vörden. Vorsicht bitte. Und auch Vorsicht auf der A293 Richtung Oldenburg-Nord, dort zwischen Oldenburg-Nadorst und dem Kreuz Oldenburg-Nord ein sehr langsames Fahrzeug unterwegs. Achtung, A293 Richtung Oldenburg-Nord, dort fährt ein sehr langsames Fahrzeug zwischen Oldenburg-Nadorst und dem Kreuz Oldenburg-Nord.

0: 85.000 Zuschauer waren gekommen ins Stadion von Buenos Aires, um ihren Superstar zu verabschieden. Lionel Messi hat gestern zum letzten Mal im Trikot der Nationalmannschaft von Argentinien gespielt. Und ich hätte wetten können, dass er dann wie ein Schlosshund heult, aber nee, nix da. Glasige Augen, ja, aber sonst wirkte er tatsächlich recht gefasst.
1: Das ist ein sehr schwieriger Moment für mich. Ich hatte das große Glück, hier und überall auf der Welt zu spielen und eure Liebe von Anfang bis zum Ende zu spüren. Ich bin so dankbar für alles, was ich erleben durfte.
0: Tja, da hat sich ein Großer von der Fußballbühne verabschiedet. Bye bye, Lionel Messi. Bremen 1 hier am Mittwoch. Mit den Hooters.

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1: Mit Birgit Sagemann. Israel gedenkt der Opfer des Terrorangriffs vor 3 Jahren. Nobelpreis für Chemie geht an einen Franzosen und einen Japaner. Bundesregierung verbietet Verkauf von Hamburger Logistikfirma an China. Das Wetter sonnig und trocken bei 18 bis 22 Grad. Israel gedenkt heute der Opfer des Terrorangriffs vor genau 3 Jahren. Am 7. Oktober 2023 hatten die islamistische Hamas und andere bewaffnete palästinensische Gruppen den Süden Israels überfallen. Sie töteten nach offiziellen Angaben rund 1200 Menschen und verschleppten mehr als 250 weitere in den Gazastreifen. Viele Geiseln wurden später ermordet. Julio Segador.
2: Es sind tiefe Wunden, die der Überfall der Hamas vor genau 3 Jahren geschlagen hat. Und die Narben sind in Israel noch lange nicht verheilt. Das hat sich am Morgen vor allem auf dem Gelände des Nova Musikfestivals gezeigt, wo um Punkt 6.29 Uhr, der Uhrzeit, als vor 3 Jahren die Musik abbrach und die Sirenen schrillten, eine Schweigeminute eingelegt wurde. Hunderte Angehörige standen auf dem Gelände Arm in Arm, zwischen den Tafeln mit den Gesichtern der Ermordeten und Entführten. Die Stimmung, eine Mischung aus kollektiver Schockstarre und tiefer Trauer.
1: Der Nobelpreis für Chemie geht an 2 Molekularforscher. Der Franzose Henri Cagin und der Japaner Kenzo Sohai werden für ihre Forschung an der sogenannten organischen Synthese geehrt. Ihre Grundlagenforschung ist wichtig für die Herstellung von Medikamenten. Die Bundesregierung hat den Verkauf des Hamburger Logistikunternehmens Zippel an die chinesische Staatsreederei COSCO verboten und mit Sicherheitsbedenken begründet. Ein Sprecher des Bundeswirtschaftsministeriums sagte, das hätte Abhängigkeiten vertieft und die Widerstandsfähigkeit von Lieferketten in Deutschland und der EU gefährdet. Das Bundeskartellamt hatte im Februar erlaubt, dass Zippel 80% seiner Anteile an den chinesischen Staatskonzern verkaufen darf. Das Bundesamt für Verfassungsschutz meldete später jedoch Bedenken an. Nach dem Aus von Ryanair-Flugangeboten in Bremen sucht der Airport Bremen nach weiteren Einsparmöglichkeiten. Häfenstaatsrat Kai Stürenberg sagte zu Buden und Binnen, man plane einen Sanierungsgeschäftsführer einzusetzen. Eine Insolvenz des finanziell angeschlagenen Bremer Flughafens sei nicht ausgeschlossen. Michael Kück.
3: Schon jetzt schreibt der Bremer Flughafen regelmäßig rote Zahlen im niedrigen zweistelligen Millionenbereich. Sollte Ryanair seine Ankündigung wahrmachen, würden weitere etwa 3 Millionen Euro an jährlichen Einnahmen wegbrechen. Die irische Fluggesellschaft hatte mehr als 400.000 Passagiere pro Jahr von und nach Bremen befördert. Staatsrat Stürenberg sprach in diesem Zusammenhang von einer riesigen Zusatzbelastung. Er wirft Ryanair vor, mit Blick auf Kosten und Gebühren unrealistische und für Bremen nicht erfüllbare Forderungen erhoben zu haben. Richtig sei aber, so Stürenberg weiter, dass Fliegen in Deutschland im Vergleich zum Rest Europas deutlich teurer sei. Hier müsse dringend etwas passieren.
1: Der Niedersächsische Landtag hat die Immunität von SPD-Fraktionschef Stefan Politzer aufgehoben. Damit ist der Weg für Ermittlungen der Staatsanwaltschaft Hannover gegen den 61-Jährigen frei. Politzer kündigte an, vollumfänglich zu kooperieren. Er habe sich nichts vorzuwerfen, sagte er dem NDR. In den Ermittlungen geht es genau wie im Fall des Berliner SPD-Fraktionschefs Steffen Krach um Vorwürfe in Zusammenhang mit dem Verkauf des Krankenhausgeländes Lehrte. Dabei sollen Informationen an einen Bewerber weitergegeben worden sein. Das waren Nachrichten mit Birgit Sagemann.
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4: Viel Sonne heute, nur an der Küste gibt es da ein paar Wolken. Ansonsten bleibt es überall trocken. Zum Abend dann wieder mehr Wolken. Höchstwerte heute bei 18 Grad an der Küste bis 22 Grad im Binnenland. Und auch morgen dichte Wolken, aber dann dazu mäßiger Regen. Am Nachmittag dann Wechsel aus Sonne und Wolken. 14 bis 16 Grad sind dann morgen die Höchstwerte.
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4: Die Verkehrslage um 13 Uhr und 4 Minuten. Autobahn 1 Osnabrück Richtung Bremen. Zwischen dem Dreieck Stur und Bremen-Arsten 3 Kilometer stockender Verkehr. Bremer-Förde, die B71, B74, neue Straße, ist zwischen Ludwigstraße und Brunnenstraße wegen eines Wasserrohrbruchs bis ca. 15 Uhr in beiden Richtungen gesperrt. Außerdem ist der Verlauf Ritterstraße bis Huddelberg zwischen dem Kreisverkehr und Gartenstraße ebenfalls gesperrt. Kreis Ammerland, die Harentür-Strother-Straße, ist zwischen Neunkruger Damm und Windenstraße Waldmühlenstraße nach einem Unfall in beiden Richtungen gesperrt. Und Bremen, die Gustav-Dietjen-Allee zwischen Bremen-Schwachhausen und Holler-Allee ebenfalls gesperrt nach einem Unfall.
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4: Wir haben die Woche der bremischen, die Bremer Woche der seelischen Gesundheit, so muss es heißen. Und dazu gibt's gleich ein paar Tipps von der Bremer Psychologin Veronika Barmann, wie man sich verhält in so einem Moment, wenn Menschen auf einmal der Kopf laut wird, der Puls rast, wenn sich alles zu viel anfühlt. Tipps dazu dann gleich bei mir. Schönen Mittwoch, hallo.
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0: Der Mittwoch auf Bremen 1, unser Beitrag zur Bremer Woche der seelischen Gesundheit. Plötzlich rast der Puls, der Kopf wird laut, es fühlt sich alles zu viel an. Und das mitten im Alltag, in dem wir ja alle irgendwie funktionieren müssen. Zum Beispiel im Büro, im Supermarkt, zu Hause, in der Familie, im Straßenverkehr und. Was kann man in so einem Moment machen, wenn die Überforderung plötzlich da ist? Die Bremer Psychologin Veronika Barmann hat einen Tipp, gerade passend zu eben der Bremer Woche der seelischen Gesundheit.
1: Ich kann zum Beispiel Atemtechniken probieren. Da wäre zu nennen, einmal ganz tief einzuatmen, die Lunge richtig voll zu machen. Und wenn man dann denkt, ist es ganz voll, dann noch einen kleinen Sipp hinzufügen und dann diese volle Lunge so langsam wie möglich ausatmen. Weil das Verhältnis zwischen Einatmen und Ausatmen, das entscheidet oft darüber, wie aufgeregt wir sind. Und dieses lange Ausatmen, das kann schon dazu führen, dass ich so ein bisschen mein Nervensystem beruhige. Das wirkt auch keine Wunder. Aber wenn ich das so 2-3 Mal hintereinander wiederhole, dann kann das schon auch mal in der Akutsituation zu Linderung führen.
0: Ja, es ist wichtig, auf sich selber zu achten. Und aus diesem Grund ist gerade in Bremen und Bremerhaven die Woche der seelischen Gesundheit. Da gibt es viele Veranstaltungen um unser mentales Wohlbefinden, Workshops, Vorträge, Lesungen, Ausstellungen und. Und das gesamte Angebot finden Sie auch im Internet auf der Seite der Bremer Senatoren für Gesundheit.

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14: Viel Sonne, nur an der Küste noch ein paar Wolken, aber überall trocken. 18 Grad an der Küste, 20 bis 22 Grad im Binnenland. In der Nacht dann zunehmende dichte Wolken. Vereinzelt auch ein bisschen Schauer bei 12 bis 14 Grad.
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14: Die Verkehrslage um 13.30 Uhr. Autobahn, was haben wir? 1. Osnabrück Richtung Bremen zwischen dem Dreieck Stur und Bremen-Arsten. 3 Kilometer stockender Verkehr. Bremervörde, die B71, B74 Neue Straße, ist zwischen Ludwigstraße und Brunnenstraße wegen eines Wasserrohrbruchs bis ca. 15 Uhr in beiden Richtungen gesperrt. Außerdem ist der Verlauf Ritterstraße bis Huddelberg zwischen dem Kreisverkehr und der Gartenstraße gesperrt. Kreis Ammerland, die Harentor-Strother Straße ist zwischen Neuenkruger Damm und Windmühlenstraße nach einem Unfall in beiden Richtungen dicht. Und Bremen, die Gustav-Dädchen-Allee ist zwischen Bremen-Schwachhausen und der Holler-Allee nach einem Unfall gesperrt.
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14: Mit Dirk Böding am Mikrofon. Schönen Tag, hallo, moin.
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1: Sophie Angavi erinnert heute an den 7. Oktober 2006. An diesem Tag wurde die russisch-amerikanische Journalistin und Regierungskritikerin Anna Politkovskaja ermordet. Und das war heute vor 20 Jahren.
2: Die regierungskritische Journalistin Anna Stepanowna Politkovskaja lebt gefährlich. Regelmäßig erhält sie Morddrohungen. Und doch, auf diesem Flug nach Beslan trinkt sie einen Tee und wird ohnmächtig. Vergiftet kommt sie ins Krankenhaus.
3: Ich bin vor allem eine Journalistin. Was das Risiko angeht, so ist es ein Bestandteil meines Berufes. Wenn man den Journalistenberuf wählt, dann muss man sich auch mit dem Risiko abfinden.
2: Doch diesen Mordanschlag überlebt sie und arbeitet weiter bei der Zeitung Novaya Gazeta in Moskau. Am 30. August 1958 wird Anna Stepanowna Mazepa als Tochter von zwei sowjetischen Diplomaten ukrainischer Abstammung geboren. In New York City, USA. Im Studium lernt sie auch ihren späteren Ehemann Alexander Politkovsky kennen. Doch erst in den 90er Jahren, nach dem Zerfall der Sowjetunion, kann sie ihr journalistisches Können wirklich beweisen. Statt aus dem heimatlichen Komfort zu berichten, reist Politkovskaja mehr als 50 Mal in tschetschenische Kriegsgebiete.
3: Ich fühle mich nicht als mutiger Mensch. Man muss die Arbeit machen, man macht die Arbeit.
2: Immer wieder findet sie klare, kritische Worte für die Kriegsführung und Russlands autoritäre Politik. In Büchern und Berichten beschreibt sie scharfsinnig Szenen des Krieges und seine Folgen.
4: Duba-Jurt gleicht einer riesigen Vogelscheuche. Leblos, abgerissen, von Kugelhagel durchlöchert, übersät mit rußschwarzen Artillerieeinschüssen.
2: Sie ist eine ungemütliche Journalistin. So macht sie sich Feinde. Auf allen Seiten.
5: Nein, natürlich habe ich Angst. Nur ein Idiot hat keine Angst. Ein normaler Mensch hat natürlich Angst.
2: So berichtet sie es 2005 im Interview mit dem NDR. Als Anna Politkovskaja am 7. Oktober 2006 mit vollen Einkaufstaschen in den Fahrstuhl ihres Wohnhauses steigt, wartet ihr Mörder schon im Treppenhaus auf sie. Mit 5 Schüssen richtet er sie hin, entledigt sich seiner Waffe noch am Tatort. Wer die Drahtzieher des Mordes sind, ist bis heute ungeklärt. Am 7. Oktober 2006, Wladimir Putins 54. Geburtstag, wurde die regierungskritische, preisgekrönte russisch-amerikanische Journalistin Anna Stepanowna Politkovskaja erschossen. Das war heute vor 20 Jahren.
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Es ist bundesweiter Wärmepumpen-Infotag. Das wusste ich gar nicht. Da werde ich mal ganz schnell das Radio hier anlassen, denn gleich kommt Janine Horsch ab 14 Uhr. Und für sie ist das genau ein Thema, Wärmepumpen-Infotag. Da geht es unter anderem um Fragen, was kostet so ein Umstieg, welche Voraussetzungen muss mein Haus erfüllen, welche Förderungen gibt es und so weiter. Also alles rund um die Wärmepumpen gleich bei Janine ab 14 Uhr hier auf Bremen 1. Schönen Tag noch.

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1: Mit Birgit Sagemann, Ex-BND-Präsident, sitzt jetzt in Untersuchungshaft. Israel gedenkt der Opfer des Terrorangriffs vor 3 Jahren. Bundesregierung verbietet Verkauf von Hamburger Logistikfirma an China. Das Wetter sonnig und trocken bei 18 bis 22 Grad. Der ehemalige Präsident des Bundesnachrichtendienstes August Hanning kommt in Untersuchungshaft. Ein Ermittlungsrichter des Bundesgerichtshofs in Karlsruhe habe den Haftbefehl gegen den 80-Jährigen in Vollzug gesetzt, teilte eine Sprecherin der Bundesanwaltschaft mit. Bei den Vorwürfen gegen Hanning geht es unter anderem um Spionage. Hanning wird verdächtigt, von seinem früheren Büroleiter geheime BND-Erkenntnisse gekauft und teilweise weitergegeben zu haben. Israel gedenkt heute der Opfer des Terrorangriffs vor genau 3 Jahren. Am 7. Oktober 2023 hatten die islamistische Hamas und andere bewaffnete palästinensische Gruppen den Süden Israels überfallen. Sie töteten nach offiziellen Angaben rund 1200 Menschen und verschleppten mehr als 250 weitere in den Gazastreifen. Viele Geiseln wurden anschließend ermordet. Julio Segador.
2: Es sind tiefe Wunden, die der Überfall der Hamas vor genau 3 Jahren geschlagen hat. Und die Narben sind in Israel noch lange nicht verheilt. Das hat sich am Morgen vor allem auf dem Gelände des Nova Musikfestivals gezeigt, wo um Punkt 6.29 Uhr, der Uhrzeit, als vor 3 Jahren die Musik abbrach und die Sirenen schrillten, eine Schweigeminute eingelegt wurde. Hunderte Angehörige standen auf dem Gelände Arm in Arm, zwischen den Tafeln mit den Gesichtern der Ermordeten und Entführten. Die Stimmung, eine Mischung aus kollektiver Schockstarre und tiefer Trauer.
1: Die Bundesregierung hat den Verkauf des Hamburger Logistikunternehmens Zippel an die chinesische Staatsreederei COSCO verboten und mit Sicherheitsbedenken begründet. Ein Sprecher des Bundeswirtschaftsministeriums sagte, das hätte Abhängigkeiten vertieft und die Widerstandsfähigkeit von Lieferketten in Deutschland und der EU gefährdet. Das Bundeskartellamt hatte im Februar erlaubt, dass Zippel 80% seiner Anteile an den chinesischen Staatskonzern verkaufen darf. Das Bundesamt für Verfassungsschutz meldete später jedoch Bedenken an. Bremens Wirtschaftssenatorin Christina Vogt hat das Aus der irischen Fluggesellschaft Ryanair am Bremer Flughafen bedauert. Zugleich übt sie Kritik an der Billigfluglinie. Sven Weingärtner.
3: Ryanair habe gewollt, dass der Flughafen am Schluss noch für jeden abfliegenden Fluggast Geld mitbringt, so Senatorin Vogt. Das sei keine Preisverhandlung mehr gewesen. Stattdessen habe die Fluggesellschaft ihre Marktmacht ausgespielt. Die Rechnung hätte die öffentliche Hand zahlen sollen, so die Senatorin. Der Verlust tue weh, aber weder lasse Bremen sich auf einen Preis zulasten des Flughafens ein, noch auf Konditionen, die gegen das EU-Recht verstoßen. Jetzt geht der Blick nach vorne. Es gehe darum, dass Bremen auch ohne Ryanair gut angebunden bleibe. Gespräche mit anderen Fluggesellschaften laufen. Der Markt ist allerdings umkämpft. Airlines schauen sich gerade in Zeiten hoher Kerosinpreise genau an, welche Verbindungen für sie am lukrativsten sind.
1: Der Nobelpreis für Chemie geht an 2 Molekularforscher. Der Franzose Henri Cagin und der Japaner Kenzo Soai werden für ihre Forschung an der sogenannten organischen Synthese geehrt. Ihre Grundlagenforschung ist wichtig für die Herstellung von Medikamenten. Das waren Nachrichten mit Birgit Sagemann.
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4: Heute Nachmittag viel Sonne. Neben lockeren oder dünnen Wolken im Küstenumfeld gibt es etwas mehr Wolken. Bei aktuell 20 Grad in Bremerhaven, 19 Grad in Gnarrenburg und Bremen und in Wilhelmshaven haben wir 18 Grad. Bis auf 22 Grad steigt das Thermometer heute. Es bleibt trocken, schwachwindig. Boah. Und heute Nacht kommen dann wieder Schauer runter. Gewitter sind auch drin bei Tiefstwerten von bis zu 12 Grad. Morgen ist Donnerstag und dann kommt der kühlere Teil des Herbstes reingezogen. Maximal 14 bis 16 Grad dann noch. Und es gibt immer wieder Schauer mit ein paar trockenen Phasen eher am Mittagmorgen.
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4: Um 14 Uhr und 4 Minuten. A1 Bremen Richtung Osnabrück. Zwischen Holdorf und Neunkirchenförden 3 Kilometer Stau nach einem Unfall. 20 Minuten Verzögerung hier. A1 Osnabrück Richtung Bremen zwischen Dreieck Stur und Bremen-Arsten. 4 Kilometer stockender Verkehr vor der Baustelle. Auch hier dauert es 20 Minuten länger. In Bremervörde ist die B74 neue Straße zwischen Ludwigstraße und Brunnenstraße wegen eines Wasserrohrbruchs noch bis etwa 15 Uhr beidseitig gesperrt. Zudem ist der Verlauf Ritterstraße bis Hudelberg gesperrt zwischen dem Kreisverkehr und Gartenstraße. Und im Kreis Ammerland die Haarenstrother Straße zwischen Neuenkruger Damm und Windmühlenstraße. Ebenfalls in beiden Richtungen gesperrt, hier hat es einen Unfall gegeben.
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4: Mit Janine Horsch und ich muss sagen, ich bin schon ein bisschen stolz auf den ersten Teil des Tages heute. Ich habe nämlich einen Fahrradreifen gewechselt. Ja, den hinteren, den, wo man die Kette noch abfriemeln muss und wieder drauffriemeln und Bremsen aushaken. Und manchmal ist so ein Do-it-yourself-Mittwoch echt das Beste, was einem passieren kann, weil das beschwingt den Nachmittag, für mich zumindest. Und ich bin blessurfrei mit diesem Rad zur Arbeit gekommen. Also es geht fast nicht besser. Ich hoffe, Ihnen geht's auch so. Einen schönen Nachmittag wünsche ich uns.
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0: Wer es in Zukunft warm haben will, wenn es draußen kalt ist, der kommt nicht umher, sich zumindest mit der Wärmepumpe auseinanderzusetzen. Sie gilt längst als Heiztechnik der Zukunft. Und trotzdem haben viele Menschen, die ein Haus besitzen, noch viele Fragen. Was kostet so ein Umstieg? Kann mein Haus überhaupt Wärmepumpe? Und wenn mir das zu teuer wird, welche Förderungen gibt es da gerade? Bevor das in Stress ausartet mit diesen Fragen, gibt es in Bremerhaven Antworten. Da dreht sich morgen alles um die Wärmepumpe. Bremen 1 Reporterin Miriam Benecke, ich habe nur eine Frage. Was ist denn da geplant?
1: Ja, morgen ist der bundesweite Wärmepumpen-Infotag und Bremerhaven ist eine von 25 Gastgeberkommunen. Mhm. Das wird sich dann alles morgen von 16 bis 21 Uhr im Conference Center des Sale City Hotels und im Klimahaus abspielen. Da sind alle Hausbesitzerinnen und Hausbesitzer eingeladen, kostenlos. Es stellen sich Firmen vor und es gibt Fachvorträge. Und das Ganze, das ist jetzt keine Heizdecken-Verkaufsveranstaltung, wo dann am Ende auf jeden Fall jeder eine Wärmepumpe kaufen muss. Das hat Arne Franke vom Klimastadtbüro Bremerhaven gesagt, sondern es geht darum.
2: Wir bieten herstellerneutrale Fachvorträge auf der Bühne. Darin gibt es Antwort auf die Fragen, eignet sich mein Haus überhaupt für eine Wärmepumpe? Kostet sie nicht unglaublich viel Geld? Und was bringt mir der Umstieg auf die Wärmepumpe konkret?
1: Man kann morgen auch noch spontan vorbeischauen, noch besser aber mit Anmeldung. Einen Link dazu findet man auf der Seite der Stadt Bremerhaven.
0: Morgen ab 16 Uhr holen wir uns dann das Wissen rund um die Wärmepumpe. Besonders Eigentümer und Eigentümerinnen in Bremerhaven können sich da beraten lassen von Expertinnen und Experten, aber auch von Handwerksbetrieben aus der Region. Melden Sie sich an zum Wärmepumpen-Infotag in Bremerhaven. Nur wenn Sie da nur mit einer Heizdecke wieder weggehen, dann ist was schief gelaufen.

Shake the Disease, Depeche Mode auf Bremen 1 am Mittwochnachmittag. Und wir müssen gleich sprechen über Ryanair. Die Billigfluglinie will den Flughafen in Bremen verlassen. Und wir haben Sie ja auch in unserem WhatsApp-Kanal schon gefragt, wie Sie das bewerten. Sie können sich da immer noch beteiligen. Einfach im WhatsApp-Kanal auf die Frage antworten, wie schätzen Sie den Abschied von Ryanair vom Airport in Bremen ein? Ich freue mich auf Ihre Reaktion und wir geben gleich Antworten auf die Hintergründe.

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6: Viel Sonne, lockere, dünne Wolken heute Nachmittag. Im Küstenumfeld sind die Wolken etwas dichter. Dazu bleibt es aber trocken und schwachwindig bei maximal 22 Grad. In der Nacht wird's nass. Da kommen Schauer runter und Gewitter sind auch möglich. Bei Tiefstwerten von bis zu 12 Grad. Und morgen am Donnerstag wird's deutlich kühler als in den vergangenen Tagen. 14 bis maximal 16 Grad und dazu sind immer wieder Schauer möglich. Ein paar trockene Phasen gibt's eher am Mittag morgen.
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6: Um 14.32 Uhr. Eine Gefahrenmeldung, Vorsicht bitte, für die A7 Hannover Richtung Hamburg zwischen Dorfmark und Soltau Süd. Hier steht ein defektes Fahrzeug. Vorsicht bitte auch auf der A28 Bremen Richtung Oldenburg zwischen Kreuz Oldenburg Ost und Oldenburg Osternburg. Hier befindet sich eine ungesicherte Unfallstelle. Und Vorsicht bitte auch auf der A29 Oldenburg Richtung Wilhelmshaven zwischen Hahn-Lehmden und Jaderberg liegt ein Plastikteil. A1 Bremen Richtung Osnabrück zwischen Holdorf und Neunkirchen-Vörden 3 Kilometer Stau nach einem Unfall. Hier dauert es 20 Minuten länger. A1 Osnabrück Richtung Bremen zwischen Dreieck Stur und Bremen-Arsten. 4 Kilometer stockender Verkehr vor der Baustelle, eine halbe Stunde Verzögerung hier. In Bremervörde ist die B71, B74 neue Straße zwischen Ludwigstraße und Brunnenstraße wegen eines Wasserrohrbruchs bis morgen ca. 19 Uhr in beiden Richtungen gesperrt. Das zieht sich offenbar. Ich dachte, um 15 Uhr ist das durch. Eben nicht. Zudem ist der Verlauf Ritterstraße bis Huddelberg zwischen dem Kreisverkehr und Gartenstraße gesperrt. Im Kreis Ammerland die Harenstrother Straße, ebenfalls gesperrt in beiden Richtungen zwischen Neuenkruger Damm und Windmühlenstraße. Grund ist ein Unfall. Und die Oldenburger Straße, auch im Kreis Ammerland, ist zwischen Kaihauser Feld und Kaihausen wegen Bergungsarbeiten in beiden Richtungen gesperrt.
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6: Norddeutschland wird abgehängt. Katastrophe für Bremen, aber auch Ryanair kann weg. Das sind so die Reaktionen, die wir im Bremen 1 WhatsApp-Kanal von Ihnen bekommen auf das Aus der Airline am Bremer Flughafen. In jedem Fall reden alle drüber heute noch. Hier auch auf Bremen 1. Auch darüber, ob der Flughafen in Bremen noch eine Zukunft hat. Ohne diese Billigfluglinie. Das alles gleich Thema hier im Nachmittag mit Janine Horsch.
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1: Edwin Collins, A Girl Like You, das erinnert mich total an meine Zeit im Römer. Das war meine Jugend, das hat total Bock gemacht. Das Lied wurde immer im Römer gespielt. Das war eine coole Zeit.
0: Edwin Collins, USA for Africa. Und Miley Cyrus. 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

0: gab viele Schlagzeilen, die wir heute lesen konnten. Ryanair-Schock war eine Schlagzeile zu dem, was da gestern bekannt wurde. Der Billigflieger hat entschieden, sich bereits ab April kommenden Jahres aus Bremen zurückzuziehen. Heinrich Großbongard ist ein renommierter Luftfahrtexperte, er ist PR-Berater, Buchautor und kennt sich mit Ryanair aus. Ich grüße Sie, Herr Großbongard.
1: Schönen guten Tag.
0: Als Passagiere kennen wir dieses Geschäftsgebaren von Ryanair ja, ich sag mal, als eher robust. Gehen die Iren so auch mit ihren anderen Geschäftspartnern, wie in diesem Fall dem Airport in Bremen, um?
1: Mindestens so robust. Also die Ryanair ist dafür bekannt, dass sie extrem ruppig agieren, dass sie kurzfristige Entscheidungen fällen, aus einem Flughafen sich zurückzuziehen und dann aber auch manchmal wieder zurückkommen, je nachdem, wie es ihr Geschäft verlangt.
0: Das klingt auch alles nach großem Druck, der da offenbar aufgebaut wurde seitens Ryanair auf Bremen. Gab es Vergleichbares denn auch schon an anderen deutschen Flughäfen? Was wissen Sie darüber?
1: Hier, wir in Hamburg haben es erlebt, dass Ryanair angekündigt hat, sie wollten sich vollständig zurückziehen. Das haben sie dann nicht vollständig gemacht, eine Reihe von Strecken. Also sie haben ungefähr die Hälfte der Strecken gestrichen. Im Ausland haben viele Länder diese Erfahrung gemacht. In Frankreich gab es Fälle, Spanien ganz massiv. In Schweden hat Ryanair sogar gesagt, also liebe Schweden, wenn ihr die Passagiersteuer, die ihr habt, wenn ihr den nicht streicht, dann ziehen wir uns ganz aus eurem Land zurück. Und wenn man weiß, dass Schweden keine eigene Fluggesellschaft hat, dann weiß man, was das bedeutet. Also die gehen da durchaus mit sehr harten Bandagen an der Grenze des Erpresserischen rumher.
0: Das können Sie ja auch nur machen, weil Ryanair eine gewisse Marktmacht hat, sage ich mal. Es geht auch hier in Bremen um nicht wenige Passagiere, um ungefähr 400.000, die jährlich mit Ryanair geflogen sind. Sehen Sie denn einen Player am Markt, der zumindest einen Teil davon ab Bremen dann übernehmen könnte?
1: Also ich denke schon, dass es da andere Airlines gibt, die da einspringen. Denn die Ryanair-Strecken sind, wenn man sie sich anschaut, ja alle eher touristische Strecken. Ryanair hat einfach eine riesen Marktmacht. Man muss sich vorstellen, an jedem Tag fliegen am Himmel über Europa, hat Ryanair mehr Flüge als Lufthansa, KLM, Air France und British Airways zusammengenommen.
0: Wahnsinn. Hat denn so ein kleiner Airport wie Bremen langfristig überhaupt noch eine Chance?
1: Bremen liegt mit den, was sind es, 2 Millionen Passagieren wirklich an der untersten Grenze. Ich denke, wir müssen ganz generell dazu kommen, dass wir Flughäfen anders betrachten. Es gilt ja seit vielen Jahren die Regel, Flughäfen sind normale Gewerbebetriebe, die müssen sich selbst finanzieren. Das ist aber völlig falsch, denn natürlich Land wie Bremen ohne Flughafen verliert als Wirtschaftsstandort einen ganz wichtigen Faktor. Und deshalb sind natürlich Flughäfen Verkehrsverbindungen wie Autobahnen, Eisenbahninfrastruktur etc. Bremen ohne Flughafen ist gar nicht vorstellbar.
0: Sagt Heinrich Großbongard, Luftfahrtexperte und Kenner der Methoden von Ryanair. Denn so wie dem Airport in Bremen recht überraschend das ausverkündet wurde, ging es weltweit einigen Flughäfen. Wir schauen später im Nachmittag auf Bremen 1 auch noch auf erste Reaktionen und auch auf die Hintergründe zu diesem Aus, was Ryanair da verkündet hat in Bremen.

0: Eigentlich hieß sie Kay Lee, aber wir alle nennen sie eher Killy. Die frühe Freundin von Fish, dem Sänger von Marillion. Und er betrauert das Ende dieser Beziehung. In einem seiner größten Hits von 1985 hören wir gleich vor den Nachrichten Kay Lee, Marillion auf Bremen 1.
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1: Mit Birgit Sagemann. Bremens Wirtschaftssenatorin kritisiert Ryanair. Ex-BND-Präsident sitzt jetzt in Untersuchungshaft. Israel gedenkt der Opfer des Terrorangriffs vor 3 Jahren. Das Wetter sonnig und trocken bei 18 bis 22 Grad. Bremens Wirtschaftssenatorin Christina Vogt hat das Aus des Billigfliegers Ryanair am Bremer Flughafen bedauert. Zugleich kritisierte sie aber auch die irische Fluggesellschaft. Sven Weingärtner.
2: Ryanair habe gewollt, dass der Flughafen am Schluss noch für jeden abfliegenden Fluggast Geld mitbringt, so Senatorin Vogt. Das sei keine Preisverhandlung mehr gewesen. Stattdessen habe die Fluggesellschaft ihre Marktmacht ausgespielt. Die Rechnung hätte die öffentliche Hand zahlen sollen, so die Senatorin. Der Verlust tue weh, aber weder lasse Bremen sich auf einen Preis zulasten des Flughafens ein, noch auf Konditionen, die gegen das EU-Recht verstoßen. Jetzt geht der Blick nach vorne. Es gehe darum, dass Bremen auch ohne Ryanair gut angebunden bleibe. Gespräche mit anderen Fluggesellschaften laufen. Der Markt ist allerdings umkämpft. Airlines schauen sich gerade in Zeiten hoher Kerosinpreise genau an, welche Verbindungen für sie am lukrativsten sind.
1: Der ehemalige Präsident des Bundesnachrichtendienstes August Hanning ist in Untersuchungshaft gekommen. Ein Ermittlungsrichter des Bundesgerichtshofs in Karlsruhe habe den Haftbefehl gegen den 80-Jährigen in Vollzug gesetzt, teilte eine Sprecherin der Bundesanwaltschaft mit. Hanning wird unter anderem Spionage und versuchter Landesverrat vorgeworfen. Er soll von seinem früheren Büroleiter geheime BND-Erkenntnisse gekauft und teilweise weitergegeben haben. Der Büroleiter kam bereits gestern in Untersuchungshaft. Israel gedenkt heute der Opfer des Terrorangriffs vor genau 3 Jahren. Am 7. Oktober 2023 hatten die islamistische Hamas und andere bewaffnete palästinensische Gruppen den Süden Israels überfallen. Die Terroristen töteten nach offiziellen Angaben rund 1200 Menschen und verschleppten mehr als 250 weitere in den Gazastreifen. Viele Geiseln wurden später ermordet. Julio Segador.
3: Es sind tiefe Wunden, die der Überfall der Hamas vor genau 3 Jahren geschlagen hat. Und die Narben sind in Israel noch lange nicht verheilt. Das hat sich am Morgen vor allem auf dem Gelände des Nova Musikfestivals gezeigt, wo um Punkt 6.29 Uhr, der Uhrzeit, als vor 3 Jahren die Musik abbrach und die Sirenen schrillten, eine Schweigeminute eingelegt wurde. Hunderte Angehörige standen auf dem Gelände Arm in Arm, zwischen den Tafeln mit den Gesichtern der Ermordeten und Entführten. Die Stimmung, eine Mischung aus kollektiver Schockstarre und tiefer Trauer.
1: Bundestagspräsidentin Julia Klöckner hat 3 Jahre nach dem Massaker der Hamas in Israel zum Kampf gegen Antisemitismus aufgerufen. Jüdinnen und Juden müssen in unserem Land frei und sicher leben können, sagte Klöckner zu Beginn einer Bundestagssitzung in Berlin. Das sollte selbstverständlich sein.
4: Antisemitismus darf keinen Platz haben auf unseren Straßen, ebenso wenig wie in unseren politischen Debatten. Aber leider, sind wir ehrlich, ist doch die Realität anders. Erschreckend anders. Ob rechtsextrem, linksextrem oder islamistisch begründet, Extremisten wollen, dass wir uns an die Stigmatisierung von Juden gewöhnen. Deshalb liegt es doch an uns, verehrte Kolleginnen und Kollegen, Antisemiten in die Schranken zu weisen. Jeder und jede im eigenen Alltag, vor der Haustür, am Arbeitsplatz, in der Freizeit.
1: Die Bundesregierung will den Bau und die Sanierung von Autobahnen stärker über Kredite und privates Kapital finanzieren. Den entsprechenden Gesetzentwurf hat das Kabinett heute auf den Weg gebracht. Die bundeseigene Autobahn GmbH soll demnach künftig Kredite am Kapitalmarkt aufnehmen dürfen und außerdem einen Teil der Einnahmen aus der Lkw-Maut direkt erhalten. Das Ziel, die Finanzierung der Autobahnen unabhängiger von den jährlichen Haushaltsverhandlungen zu machen und so Investitionen zu beschleunigen. Das waren Nachrichten mit Birgit Sagemann.
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5: Aktuell sind es 21 Grad in Bremen, Bremerhaven und Gnarrenburg, 19 Grad in Nordholz. Der Nachmittag bringt viel Sonne, ein paar lockere, dünne Wolken, die etwas dichter sein können im Küstenumfeld. Aber es bleibt trocken. Heute Nacht geht es dann los mit den ersten Schauern und Gewitter sind auch möglich. Die Tiefstwerte bis zu 12 Grad. Und morgen, ja, geht es dann weiter mit den Schauern. Den ganzen Tag über immer mal wieder. Aber am Mittag auch mal trockene Phasen bei 14 bis 16 Grad.
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5: um 15:04. A1 Bremen Richtung Osnabrück zwischen Holdorf und Neunkirchenförden. Nach einem Unfall 3 Kilometer Stau und 20 Minuten Verzögerung. A1 Osnabrück Richtung Bremen zwischen Dreieck Stur und Bremen-Arsten. 4 Kilometer stockender Verkehr vor der Baustelle. Eine knappe halbe Stunde dauert es hier länger. Und im Kreis Ammerland ist die Harenstrother Straße zwischen Neuenkruger Damm und Windmühlenstraße in beiden Richtungen nach einem Unfall gesperrt.
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5: Mit Janine Horsch und Fury in the Slaughterhouse jetzt. Viel Spaß.
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Der Verkehrsservice auf Bremen 1. Vorsicht bitte auf der A352 Richtung A7. Zwischen Langenhagen, Kaltenweide und Dreieck Hannover Nord steht ein defektes Fahrzeug. 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

0: Wir sprechen an diesem Nachmittag über das Aus von Ryanair. Ryanair geht weg aus Bremen. Ab April fliegt nichts mehr. Das heißt, für 400.000 Menschen mindestens die Urlaubsplanung muss verändert werden. Denn so viele Menschen sind mit Ryanair jährlich zum Beispiel in den Urlaub geflogen. Und unser Bremen 1 Reporter Till Kohlwiss wollte wissen, was macht dieses Ryanair aus mit Ihnen?
1: Alles schade. Ich würde nie mit Ryanair fliegen. Aber unsere Enkelkinder, die fliegen natürlich viel. Die ziehen sich fünfmal Zeug unter, und damit sie billig fliegen können. Für uns kommt das nicht in Frage. Aber immer wenn sich was zum Nachteil verändert, ist es nicht gut für Bremen. Ist einfach so, ne?
2: Ja, irgendwie ja schon ein bisschen ungerecht so auch. Ja, weil warum fliegen die von Hamburg, aber nicht von Bremen?
3: Ja, gehen Arbeitsplätze weg, würde ich mal sagen. Verlieren viele ihren Job, müssen sich nach was Neuem umschauen. Aber was will man machen?
4: Es ist der übliche Ryanair-Poker. Höchstwahrscheinlich in einem Jahr sind sie wieder da. Abwarten.
5: Für Bremen ist es sehr, sehr schade. Ne? Denn da sind ja viele darauf angewiesen, mal eben so einen Kurzflug zu machen und auch günstig.
0: Und es gibt auch einige Gründe, die Ryanair dazu veranlasst haben. Die haben wir noch viel zu wenig gehört. Und über die sprechen wir später noch hier auf Bremen 1. In etwa 20 Minuten wollen wir darauf schauen.

15:25 Uhr, der Verkehrsservice auf Bremen 1. Vorsicht bitte im Kreis Oldenburg. Auf der Kreisstraße zwischen Oberlethe und Westerhold. Hier befindet sich eine ungesicherte Unfallstelle. Und bitte Vorsicht weiterhin auf der 352 Richtung A7 zwischen Langenhagen-Kaltenweide und Dreieck Hannover Nord. Hier steht ein defektes Fahrzeug. Fahren Sie vorsichtig und kommen Sie gut an.

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11: Ein sonniger Tag, auch am Nachmittag noch. Lockere und dünne Wolken, etwas dichter sind die Wolken an der Küste. Dazu bleibt es aber trocken und nur schwach windig bei 22 Grad Höchstwert. Gucken wir erstmal auf die Nacht. Da geht es nämlich schon los. Da kommen die ersten Tropfen runter in Form von Schauern. Und Gewitter kann es auch teilweise geben, bei Tiefstwerten bis zu 12 Grad. Und auch morgen ist es weitestgehend verregnet bei 14 bis 16 Grad. Eine trockene Phase erwischen Sie höchstens eher so am Mittag.
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11: 15.31 Uhr. Vorsicht bitte auf der A352 Richtung A7 zwischen Langenhagen-Kaltenweide und Dreieck Hannover-Nord. Hier steht ein defektes Fahrzeug. Und Vorsicht bitte auch im Kreis Oldenburg auf der Kreisstraße zwischen Oberlethe und Westerhold. Hier befindet sich eine ungesicherte Unfallstelle. A1 Hamburg Richtung Osnabrück zwischen Euthen und Bremen-Hemelingen. 6 Kilometer stockender Verkehr vor der Baustelle. Eine halbe Stunde Verzögerung. A1 Bremen Richtung Osnabrück zwischen Holdorf und Neunkirchen-Vörden. Nach einem Unfall 3 Kilometer Stau. 20 Minuten Verzögerung. A1 Osnabrück Richtung Bremen zwischen Dreieck Stur und Bremen-Arsten. 4 Kilometer stockend vor der Baustelle. Verzögerung eine halbe Stunde. Im Kreis Ammerland ist die Haren-Strother Straße zwischen Neuenkruger Damm und Windmühlenstraße gesperrt in beiden Richtungen nach einem Unfall. Und in Delmenhorst ist der Verlauf Dwostraße bis Stedinger Straße stadtauswärts nach einem Unfall gesperrt zwischen Lessingstraße und Friedensstraße.
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11: Mit Janine Horsch und dem Thema des Tages: Ryanair verlässt Bremen. Das ist eine Nachricht, die löst bei vielen Besorgnis aus. Allerdings nicht bei Manfred, den wir heute am Flughafen getroffen haben. Er arbeitet seit 36 Jahren für den Airport Bremen.
12: Man muss sagen, wenn man da kein Geld dran verdient, an so eine Fluggesellschaft, dann nützt sie uns auch nichts. Wir müssen ja auch Geld erwirtschaften. Und insofern ist die Entscheidung wohl richtig, dass man da nichts zugibt. Es werden andere Sachen kommen und das sind auch Umstrukturierungsmaßnahmen hier. Und das werden wir auch überleben. Wir haben Höhen und Tiefen gehabt, das geht alle paar Jahre rauf und runter. Und wie Sie sehen, steht der Laden hier noch. Ja, das ist so. Das kann man nicht zusammenklappen und woanders wieder aufbauen. Nee, da werden Lösungen gefunden werden, bin ich mir ganz sicher.
11: Den Optimismus hätten wahrscheinlich einige gerade gerne. Ob der berechtigt ist, was das Ryanair bedeutet und wie Lösungen aussehen könnten, die Antworten gibt es gleich hier im Nachmittag auf Bremen 1 mit Janine Horst.
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0: Ryanair zieht sich kommendes Jahr zurück, im April schon, vom Bremer Flughafen. Rund 400.000 Passagiere im Jahr fallen damit weg. Und als Grund nennt die Airline zu hohe Kosten am Standort. Ja, genau darüber ist zuletzt ja auch einiges bekannt geworden. Bremen sagt, Ryanair habe massive Gebührensenkungen verlangt, die der Flughafen so nicht mittragen wollte. Fabian Metzner aus der Regionalredaktion Buten und Binnen ist bei mir im Studio. Fabian, inzwischen werden ja diese Gründe für den Rückzug von Ryanair immer konkreter, was steckt hinter dieser Entscheidung noch?
1: Ja, du hast es ja schon gesagt, also es geht vor allem ums liebe Geld. Ryanair sagt, die Kosten an deutschen Flughäfen, also generell nicht nur in Bremen, seien einfach zu hoch. Und Bremen sagt, naja gut, also die Airline habe aber auch schon massive Senkungen bei den Flughafenentgelten verlangt. Um das mal ein bisschen zu verdeutlichen, der Bremer Wirtschaftsressort hat es mal ausgerechnet, hätte Bremen bei diesen Bedingungen, die Ryanair da vorlegt, möglicherweise bis zu 5 Euro pro Ryanair-Passagier drauflegen müssen. Jetzt können wir mal rechnen.
0: 400.000.
1: So, das sind ja, viel. Genau. Und das, wenn wir aber auch mal gucken auf die anderen Zahlen, nämlich 90% Auslastung von Ryanair-Flügen allein im letzten Jahr. Also daran kann es wirklich nicht gelegen haben. Sei es wirklich offenbar, war für Ryanair die aktuelle Kostenbedingung wirklich der ausschlaggebende Punkt, dass sie gesagt hat, Bremen rechnet sich einfach nicht mehr.
0: Warum kann Bremen denn Ryanair nicht einfach stärker entgegenkommen?
1: Naja, das liegt daran, weil der Flughafen hier in Bremen ja der Stadt gehört. Und städtische Flughäfen dürfen eben einzelne Unternehmen nicht einfach nach beliebige Sonderkonditionen anbieten. Da kommt dann das Europarecht hinzu und das sagt, es ist ein, wie es so schön heißt, Beihilferecht, das ist eben untersagt. Und außerdem nicht alle Kosten, die wirklich eine Airline am Standort hat, werden überhaupt vom Flughafen festgelegt. Dazu gehören eben stattliche Abgaben und Kosten für die Flugsicherung. Und genau deshalb spricht Ryanair jetzt auch in Wien in Österreich von zu hohen Standortkosten und will sich dazu
0: ziehen. Ja, wir haben ja gerade schon gesprochen, dieses Problem haben wir gar nicht exklusiv hier in Bremen. Aber Bremen sucht jetzt nach anderen Airlines. Wie realistisch ist das denn, dass so rund 400.000 Passagiere anders bedient werden?
1: Ja, aber schwer. Also zumindest ist es nicht wirklich selbstverständlich. Bremen spricht ja, das haben wir ja auch schon mal gesagt, mit sehr vielen anderen Airlines, vor allem um die wichtige, auch wirtschaftliche Verbindung nach London wieder angeboten zu bekommen. Aber eine Airline ersetzt eben eine andere nicht automatisch. Wenn wir mal nach Leipzig schauen, also Flughafen Leipzig-Halle, da hat Ryanair vergangenes Jahr 2025 die London-Verbindung einfach mal eingestellt. Und bis heute hat der Flughafen da keinen Ersatz für gefunden. Und wenn die hohen Standortkosten wirklich ein Grund für Ryanairs Rückzug sind, stellt sich natürlich auch die Frage, warum sollte dann eine andere Airline genau unter diesen Bedingungen hier in Bremen einsteigen?
0: Was bedeutet denn der Wegfall jetzt für Bremen als Wirtschafts- und Tourismusstandort?
1: Naja, für den Tourismus können günstige Direktverbindungen eigentlich durchaus wichtig sein. Denn wenn wir uns mal gucken, ein Budget von einem Reisenden ist natürlich da. Und wenn er jetzt mehr ausgeben muss für den Flug, dann hat er halt weniger auszugeben hier in Bremen. Für die Wirtschaft, die sagt auch, gerade diese London-Verbindung ist wirklich wichtig für die Bremen und das Umland. Deswegen ist es wirklich ein fataler Fehler, wenn diese wirklich nicht mehr angeboten wird. Und natürlich verliert auch der Flughafen selbst an Einnahmen.
0: Also der Flughafen macht ja auch seit Jahren schon Verluste. Ne? Jetzt fällt Ryanair als wichtiger Kunde noch weg. Muss Bremen sich da irgendwann mal ganz grundsätzlich fragen, ob dieser Flughafen überhaupt noch Sinn macht?
1: Ja, die Frage wird noch nicht laut gestellt, aber ich glaube, in naher Zukunft wird sie sicher auf jeden Fall mal gestellt werden. Also der Flughafen macht ja jetzt schon einen Verlust von 13 Millionen Euro im Jahr. Und durch Ryanair wird die Situation jetzt noch schwieriger. Wir haben ja schon gesagt, es werden ungefähr nochmal 3 Millionen Euro Verlust, die dadurch entstehen. Und deshalb wird jetzt aber auch ein Sanierungsgeschäftsführer eingesetzt. Aber das Problem geht eher auch über Bremen hinaus. Auch die Lufthansa sagt, wenn die staatlichen Standortkosten in Deutschland so hoch bleiben, wird es schwierig, auch in Bremen Verbindungen langfristig zu halten und auszubauen. Und deshalb will Bremen jetzt auch mal auf Bundesebene nochmal auf dieses Thema pochen und eben sagen, senkt die Kosten, lieber Bund, denn einen Teil dieser Kosten kann der Bremer Flughafen eben selbst überhaupt nicht beeinflussen.
0: Das Aus von Ryanair zu April 2027 ist klar, aber geklärt sind viele Dinge einfach immer noch nicht, sagt Fabian Metzner aus der Regionalredaktion. Buten und Binnen auf Bremen 1.
1: Sehr gerne.

Der Verkehrsservice auf Bremen 1 mit zwei Gefahrenmeldungen. Einmal Vorsicht bitte auf der A28 leer Richtung Oldenburg. Zwischen Ahner Meer und Dreieck Oldenburg West liegen Gegenstände. Und Vorsicht bitte auch auf der A29 Wilhelmshaven Richtung Oldenburg. Zwischen Fedderwader Groden und Wilhelmshaven liegen ebenfalls Gegenstände.

0: Wir sprechen ja viel über Urlaub, der jetzt anders geplant werden muss, oder auch über den Wirtschaftsstandort Bremen, der möglicherweise geschwächt wird, wenn Ryanair dann weggeht vom Airport. Aber für manche geht es auch schlichtweg um die Verbindung in die Heimat, wie zum Beispiel für Elizabeth Stewart, die ursprünglich aus England kommt, in Bremen lebt seit über 20 Jahren und mir eine WhatsApp-Sprachnachricht dazu geschickt hat.
1: Das geht nicht nur um Urlaub oder im Business, das geht auch für uns, dass ich zum Beispiel fast 20 Jahre nach Hause geflogen bin, direkt von Bremen nach London Stansted. Und das wird ein Rieseneinfluss aus der Möglichkeit zu haben, nach Hause zu fliegen.
0: Und weitere politische Reaktionen sind auch gleich Thema in der Rundschau um 16 Uhr mit Birgit Sagemann hier auf Bremen 1.
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1: Mit Birgit Sagemann. Gedenken am Jahrestag. Israel erinnert an Opfer des Hamas-Überfalls. Aus in Bremen. Politiker reagieren empört auf Ryanair-Entscheidung. Und Haftbefehl für Hanning. Ex-BND-Präsident sitzt jetzt in Untersuchungshaft. Das Wetter sonnig und trocken bei 18 bis 22 Grad. 3 Jahre ist es her, dass schwer bewaffnete Terroristen der radikal-islamischen Hamas und anderer palästinensischer Gruppen vom Gazastreifen aus den Süden Israels überfielen. Sie töteten rund 1200 Menschen und sie verschleppten 251 Geiseln in den Gazastreifen. Viele von ihnen wurden später ebenfalls ermordet. Dieser Terrorangriff gilt als der größte Massenmord an Juden seit dem Holocaust und das Trauma in Israel sitzt tief. Julio Segador über das Gedenken heute.
2: Es sind tiefe Wunden, die der Überfall der Hamas vor genau 3 Jahren geschlagen hat. Narben, die in der israelischen Gesellschaft noch lange nicht verheilt sind. Das zeigt sich in Kfar Aza, genauso wie rund 30 Kilometer weiter südlich in Reim, auf dem Gelände des Nova Musikfestivals. Hier steht Michal Lahav an der Gedenktafel ihrer Tochter Amit, die damals ermordet wurde. Es gibt das Leben vor dem 7. Oktober und es gibt das Leben nach dem 7. Oktober. Ich glaube, ich als Mensch, wir als Familie, ich denke, wir als Volk sind nicht wieder dieselben, die wir waren. Hierher zu kommen ist schwer, denn das ist der Ort. Es herrscht eine bedrückende Mischung aus kollektiver Schockstarre, großer Trauer und bitterer Wut. Hunderte Angehörige stehen heute Morgen in Reim Arm in Arm zwischen den Pfählern und Gedenktafeln mit den Gesichtern der Opfer. Die Trauer an diesem 3. Jahrestag ist im heutigen Israel längst hochpolitisch. Nur 20 Tage vor den richtungsweisenden Parlamentswahlen befindet sich die Nation in einer erbitterten Zerreißprobe. Während die Regierung unter Benjamin Netanyahu den Tag als militärischen Triumph inszeniert, fordern Kritiker und viele Opferfamilien die politische Verantwortung für das katastrophale Sicherheitsversagen am 7. Oktober.
1: Auch in Deutschland wird heute der Opfer des Hamas-Terrors gedacht. In Berlin läuft zur Stunde eine Gedenkveranstaltung, bei der unter anderem Israels Botschafter Ron Prosor spricht. Bundestagspräsidentin Julia Klöckner hat zu Beginn der Bundestagssitzung heute zum Kampf gegen Antisemitismus aufgerufen. Jüdinnen und Juden müssen in unserem Land frei und sicher leben können. Das sollte selbstverständlich sein, so Klöckner.
3: Antisemitismus darf keinen Platz haben auf unseren Straßen, ebenso wenig wie in unseren politischen Debatten. Aber leider, sind wir ehrlich, ist doch die Realität anders. Erschreckend anders. Ob rechtsextrem, linksextrem oder islamistisch begründet, Extremisten wollen, dass wir uns an die Stigmatisierung von Juden gewöhnen. Deshalb liegt es doch an uns, verehrte Kolleginnen und Kollegen, Antisemiten in die Schranken zu weisen. Jeder und jede im eigenen Alltag, vor der Haustür, am Arbeitsplatz, in der Freizeit.
1: Sagt Bundestagspräsidentin Julia Klöckner. Bedauern auf der einen, Empörung auf der anderen Seite. Aus der Bremer Politik kommen überwiegend kritische Reaktionen zur Entscheidung von Ryanair, den Flughafen Bremen ab April kommenden Jahres nicht mehr anzufliegen. Neben dem Ärger über die irische Billigfluglinie gibt es aber auch Forderungen, die Gebühren bundesweit zu senken und europaweit zu vereinheitlichen. Sven Weingärtner.
4: Das ist eine Katastrophe, so Volker Stamann von der SPD. Aber die Bedingungen der Iren wären nicht tragbar gewesen. Stamann spricht ein generelles Problem an. Das Fliegen in Deutschland sei zu teuer. Oder andersherum, in anderen europäischen Ländern zu günstig. Sven Schellenberg von den Bürgern in Wut geht davon aus, dass Ryanair pokert und Flughäfen unter Druck setzt. Erpressen lassen dürfe Bremen sich nicht. Auch er fordert ein vergleichbares Niveau der Flughafengebühren in Europa. Natürlich seien die Grünen keine Fans von Billig-Airlines, so deren Fraktionsvorsitzender Emanuel Herold. Aber Fakt sei auch, dass der Flughafen wichtig für den Wirtschaftsstandort Bremen ist. Die CDU fordert eine Zukunftsstrategie. Der Senat müsse jetzt zeigen, welche Perspektive er für den Flughafen hat, so Susanne Grubin. Der FDP-Fraktionsvorsitzende Tore Scheck wirft dem Senat vor, sich nicht rechtzeitig um neue Verbindungen gekümmert zu haben. Das liege in der Verantwortung des Wirtschaftsressorts. Nelson Janssen von den Linken kritisiert, dass Ryanair um jeden Preis den Profit steigern wolle. Er verweist darauf, dass es bereits Gespräche mit anderen Airlines gebe, um die wegfallenden Verbindungen zu ersetzen.
1: Der ehemalige Präsident des Bundesnachrichtendienstes August Hanning sitzt jetzt in Untersuchungshaft. Ein Ermittlungsrichter des Bundesgerichtshofs in Karlsruhe hat den Haftbefehl in Vollzug gesetzt und die Vorwürfe gegen den 80-jährigen Hanning sind schwerwiegend. Holger Schmidt.
5: Kurz nach 13 Uhr wurde der frühere BND-Präsident in einer Fahrzeugkolonne und in Begleitung von polizeilichen Spezialkräften vom Gelände des Bundesgerichtshofs weg in Richtung einer Justizvollzugsanstalt gefahren. Damit sitzt nun ein früherer BND-Präsident wegen mutmaßlicher landesverräterischer Ausspähung im Gefängnis. Auch wenn bis zu einer rechtskräftigen Verurteilung die Unschuldsvermutung gilt, wird der Vorgang national und auch international mit großer Aufmerksamkeit und mit Fassungslosigkeit beobachtet. Denn als Chef des Auslandsnachrichtendienstes genoss Hanning von 1999 bis 2005 internationale Anerkennung. Sein ebenfalls beschuldigter früherer Büroleiter war bereits gestern in Untersuchungshaft gekommen. Ein möglicher Prozess gegen die beiden dürfte wohl erst im kommenden Jahr stattfinden.
1: Die Bundesregierung hat den Verkauf des Hamburger Logistikunternehmens Zippel an den chinesischen Staatskonzern Costco gestoppt. Begründet wurde dieser Schritt mit Sicherheitsbedenken. Die hatte auch das Bundesamt für Verfassungsschutz angemeldet, nachdem das Bundeskartellamt im Februar zunächst den Deal erlaubt hatte. Christina Nagel.
6: Der chinesische Staatskonzern Costco wollte einen Anteil von 80% der Stimmrechte an dem Logistikunternehmen aus Hamburg kaufen. Aus Sicht der Bundesregierung würde das bestehende Abhängigkeiten vertiefen. Wichtige Lieferketten in Deutschland und der Europäischen Union müssten geschützt werden, argumentiert das Wirtschaftsministerium. Das Hamburger Unternehmen ist spezialisiert darauf, Containerfracht von Nordseehäfen wie Hamburg und Bremerhaven per Lkw und Bahn nach Ostdeutschland zu transportieren. Es kommt nicht oft vor, dass der Kauf von Unternehmen von Seiten der Bundesregierung gestoppt wird. Geltend gemacht werden dann das Außenwirtschaftsgesetz und entsprechende Verordnungen. Sie werden angewendet, wenn zum Beispiel die Gefahr besteht, dass ausländische Unternehmen über Investitionen Kontrolle über strategisch wichtige Unternehmen bekommen könnten. Costco war vor einigen Jahren bereits bei einem der vier Hamburger Containerterminals eingestiegen. Die damalige Bundesregierung hatte dem Kauf zugestimmt, den Anteil allerdings auf 25% begrenzt. Ein Deal, der trotzdem umstritten blieb, auch weil China zunehmend wirtschaftliche Abhängigkeiten nutzt, um politisch Druck auszuüben.
1: Und weitere Meldungen aus Bremen, Bremerhaven und Niedersachsen gibt's jetzt von Katrin Martens.
7: Die Zahl der Krankheitstage im öffentlichen Dienst in Bremen hat sich kaum verändert. Wie die Finanzbehörde mitteilte, hatten die Mitarbeiter 2025 im Schnitt gut 28 Fehltage. Allerdings variiert diese Zahl je nach Dienststelle. Die Quote liegt ähnlich wie im Jahr 2024 bei etwa 7,7% und damit aber unter dem Bundesdurchschnitt von knapp 8,6%. Die Stadt Bremerhaven ist die recyclingpapierfreundlichste Stadt Deutschlands. Die Auszeichnung wird von der Initiative Pro Recyclingpapier in Kooperation unter anderem mit dem Bundesumweltministerium vergeben. Demnach bekommt Bremerhaven die Auszeichnung, weil die Stadt unter anderem in der Verwaltung und den Schulen zu 100% Papier mit dem Umweltsiegel Blauer Engel nutzt und dadurch im vergangenen Jahr knapp 3,5 Millionen Liter Wasser und mehr als 770.000 Kilowattstunden Energie eingespart hat. Nach den Großbränden am vergangenen Wochenende in Zeven im Kreis Rothenburg hat die Polizei nach eigenen Angaben ihre Präsenz dort erhöht. Demnach sind seit gestern zahlreiche Beamtinnen und Beamte vor Ort. Sie gehen von Brandstiftung aus. In drei aufeinanderfolgenden Nächten haben dort Fahrzeuge gebrannt. In zwei Fällen ist das Feuer auf Wohnhäuser übergesprungen. Zwei Menschen wurden dabei schwer verletzt.
1: Und wir kommen zum Sport in der Rundschau heute mit Ariane Wirth. Der Frauenfußball wird zu einem immer größeren Geschäft. Ariane, welche Möglichkeiten hat denn Werder Bremen, um den Anschluss nicht zu verlieren?
8: Nach Buten- und Binneninformationen prüft Werder Bremen gerade, die Frauenabteilung auszugliedern. Bisher gehört der Frauenfußball genauso zur Werder GmbH wie die Männer und die anderen Profisportarten. Eine eigene Gesellschaft könnte Werder neue Möglichkeiten eröffnen, zum Beispiel gezielt Investoren für den Frauenbereich zu gewinnen. Aktuell ist Frauenfußball noch ein Zuschussgeschäft für den Verein und kostet Werder rund 4 Millionen Euro im Jahr. Dominik Kupilas ist Leiter der Werder Frauenabteilung und erklärt, dass die Ausgliederung eine von mehreren Möglichkeiten sei, mit denen sich Werder beschäftige. Groß denkt Werder aber auf alle Fälle.
9: Und grundsätzlich möchten wir, dass der Frauenfußball bei Werder und der Frauenfußball in Bremen eben eine der Top-Adressen in Deutschland wird. Und dafür müssen wir eben unterschiedlichste Bereiche weiter optimieren.
8: Wo Werder mit dem Frauenfußball hin will, greifen auch die Kollegen im Sportblitz heute Abend um 6:06 im Radio Bremen Fernsehen nochmal auf. Die Verletzungssorgen bei den Fishtown Pinguins, die werden immer größer. Für Nico Kremmer ist die Saison jetzt auch vorbei. Er ist schon der dritte Spieler, für den die komplette Eishockeysaison vorbei ist. Die Fishtown Pinguins haben aufgrund der vielen Verletzungen den kanadischen Angreifer Kian Wechkurak verpflichtet. Der 27-Jährige kommt aus der American Hockey League.
1: Soweit der Sport und das war auch die Rundschau mit Birgit Sagemann.
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10: Wir haben 21 Grad in Bremervörde, in Weihe und in Bremen. Und in Bremerhaven sind es noch 22 Grad. Da gilt also noch der Höchstwert des Tages. Es gibt viel Sonne heute Nachmittag. Ein paar lockere, dünne Wolken im Binnenland. Ein paar etwas dichtere Wolken im Küstenumfeld. Dazu wird der Wind schwach. Ja, und heute Nacht ändert sich das schon. Wir wechseln unweigerlich in den Herbstmodus. Aber wie ungemütlich das dann wird, das sagt uns Martin Daume im Bremen 1 Wettergespräch gleich.
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10: Um 16 Uhr und 10 Minuten A1 Hamburg Richtung Osnabrück zwischen Euthen und Bremen-Hemelingen. 6 Kilometer stockender Verkehr vor der Baustelle. Sie brauchen hier eine halbe Stunde länger. A1 Osnabrück Richtung Bremen zwischen Dreieck Stur und Bremen-Arsten. 4 Kilometer stockender Verkehr vor der Baustelle. Eine halbe Stunde Verzögerung hier. Im Kreis Ammerland ist die Hahnenstrother Straße zwischen Neuenkruger Damm und Windmühlenstraße nach einem Unfall in beiden Richtungen gesperrt. In Delmenhorst der Verlauf Dwo-Straße bis Stedinger Straße stadtauswärts. Nach einem Unfall gesperrt zwischen Lessingstraße und Friedensstraße. Und in Bremen die B6 Neustadt Richtung Findorf. Zwischen Bremen, Neustadt und Hochschulring. Hier hat es einen Unfall gegeben. Hier gibt es 4 Kilometer Stau. Und ebenfalls on top 5 Kilometer Stau in der Gegenrichtung zwischen der A27 und Stefanibrücke.
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10: Den Sie hoffentlich genießen. Es sind so, ja, die vorletzten Sonnenstrahlen, sag ich mal. Und dann gehen wir in den etwas kühleren, vielleicht für den einen oder die andere ungemütlicheren Herbstmodus. Darüber spreche ich gleich hier auf Bremen 1. Ich bin Janine Horsch.
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1: Ich gucke jetzt mal lyrisch aufs Wetter. Die Nacht kündet von dem, was in den kommenden Tagen auf uns zukommt.
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1: Martin Daume, was kommt auf uns zu?
4: Keine frohe Kunde. Okay. Ich antworte prosaisch.
1: Und deprimiert.
4: Ich bin wirklich deprimiert, weil ich war eben dem Hund noch draußen bei Temperaturen über 22 Grad. Ich hatte kurze Hose an, also es war wunderschön, war zu Hause. Was trage ich ein in meinen Kalender? 7. Oktober 26, letzter Spätsommertag.
1: Okay, verstehe.
4: Dann war die frohe Kunde, was geht ab? Es kommt ein Tief aus Frankreich auf uns zu, das zieht von Westen nach Osten und dieses Tief bringt im Grunde genommen eine Luftmasse, die 10 Grad kühler ist, als das wir jetzt so erlebt haben und bringt diesen Wetterwechsel. Also wir kriegen das so mit nach Mitternacht, das ist deine Kunde, da breiten sich Wolken aus, mit diesen Wolken kommen Schauer und es wird auch länger regnen, es sind vielleicht sogar ein paar Gewitter dabei. Das breitet sich von Südwest nach Nordost aus, liegt dann morgen über uns, es wird längere Zeit Regen morgen, bevor dieser Regen, der ja von so vielen sehnsüchtig erwartet wird und wir brauchen ihn ja auch tatsächlich. Der wird dann am Mittag über die Weser abziehen, aber dann bleibt es auch dann bei Schauerwetter. Von Nordwesten kommen neue Schauer, an den Küsten Gewitter und die Temperaturen, die machen mich wirklich wehmütig. Also heute ne, 18 bis 22 Grad, morgen 14 bis 16 Grad und auf diesem Niveau, also auf diesem unteren Niveau, bleibt das Ganze dann auch.
1: Ah, komm, wir versuchen nochmal einen Tropfen Hoffnung zu schöpfen für alle, die den Sommer jetzt schon vermissen. Wir haben uns ja schon so oft von ihm verabschiedet. Ja. Und ja, der Herbst kommt, das ist normal, ne?
4: Ja.
1: Aber du hast doch irgendwo doch noch eine Warm- oder Sonnenfront versteckt. Ne?
4: Eine Sonnenfront?
1: Ja, sowas.
4: Eine Phantomsonnenfront.
1: Noch wünschen.
4: Also ja, der nächste wirklich Lichtblick ist, dass wir am Montag die Sonne mal wieder zu Gesicht bekommen zwischendurch. Mhm. Und ein kleines Highlight oder ein Lichtblick wird sein am Dienstag, dass es den ganzen Tag über trocken bleibt bei einem Wechsel aus Sonne und Wolken. Und die Temperaturen steigen ja auch wieder so ein bisschen. Also Sonntag 15, Montag 16, Dienstag 17 und am Mittwoch vielleicht dann die 18.
1: Och, und so hangeln wir uns
4: langsam ja, in die positive genau, wieder Psychologie.
1: Genau, die güldenen Tage
4: der
1: im
4: goldene
1: Herbst.
4: Oktober.
1: Ja, der Herbst ist ja dran, aber vielleicht auch ein bisschen noch in schön.
4: Jetzt ist mal Herbst dran.
1: Ja, genau. Na gut, okay. Das war's. Danke dir, Martin. Tschüss.
4: Tschüss.
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5: Es gibt auch heute Abend noch viel Sonne neben ein paar dünneren Wolken. Es bleibt trocken und schwach windig bei 15 bis 17 Grad. In der Nacht wird es nass und teilweise auch gewitterig. Es gibt Schauer und Gewitter hier und da bei bis zu 12 Grad Tiefstwert. Und morgen, Pulli mehr, dickere Jacke mehr, 14 bis 16 Grad Höchstwerte. Also etwas herbstlicher. Dazu auch der Rest herbstlicher, immer wieder Schauer, nur am Mittag hin und wieder trockene und sonnige Phasen.
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5: Um 16.30 Uhr, A1 Hamburg Richtung Osnabrück zwischen Euten und Bremen-Hemelingen. 6 Kilometer stockender Verkehr vor der Baustelle. Verzögerung eine halbe Stunde. A1 Osnabrück Richtung Bremen zwischen Dreieck Stur und Bremen-Arsten. 4 Kilometer stockender Verkehr vor der Baustelle. Knappe halbe Stunde Verzögerung hier. Im Kreis Ammerland ist die Harenstrother Straße zwischen Neunkruger Damm und Windmühlenstraße nach einem Unfall in beiden Richtungen gesperrt. In Delmenhorst, der Verlauf Dwohstraße bis Stedinger Straße stadtauswärts, ist zwischen Lessingstraße und Friedensstraße nach einem Unfall gesperrt. Und in Bremen die B6 Neustadt Richtung Findorf. Zwischen Bremen Neustadt und Hochschulring, hier gab es einen Unfall, darum 4 Kilometer Stau. Und in der Gegenrichtung ebenfalls 5 Kilometer Stau zwischen der A27 und Stefanibrücke.
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5: Mit einer Meldung, die man sich aus Draht nicht nachbiegen kann. Also ich komme ja quasi gebürtig aus dem Ruhrstadion in Bochum. Und da ist man Leid gewohnt auf dem Platz, absolut. Aber das hier kann sich niemand ausdenken. Die Ostkurve, also die der Bochum-Fans, ist derart marode, dass man da jetzt nicht mehr hüpfen darf. Weil, und das ist Ingenieursdeutsch à la Bonheur, bestimmte Zuschauerbewegungen lösen starke Schwingungen aus und die könnten dazu führen, dass vor allem bei ungeübten Stadionbesuchern und Besucherinnen Unwohlsein hervorgerufen werden könnte. Es gibt wirklich für das nächste Heimspiel gegen Bielefeld ein Hüpfverbot. Ich bin sehr gespannt, was der Fanclub dazu sagt und wie da die Choreo angepasst wird, oder? Ob Bochum einfach so spielt, dass Hüpfen gar nicht angebracht ist.
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5: Muss man auch immer mit rechnen.

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1: Oasis, Don't Look Back in Anger. Das Lied erinnert mich an unseren Strandurlaub in Dun, wo wir schön abends noch beim Lagerfeuer am Meer gesessen haben.
0: Oasis. But don't look back in anger. Fleetwood Mac. Tell me lies, tell me sweet little lies. Und Coldplay. 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

0: Die Marineflieger in Nordholz im Kreis Cuxhaven. Ja, wir wissen, die gibt's, aber eigentlich wissen wir nicht viel, wie die da so arbeiten. Das tun sie nämlich normalerweise hinter hohen Zäunen. Der Zutritt strengstens verboten, aber trotzdem war Bremen 1 Reporter Levin Mais heute hinter der Absperrung. Er war natürlich eingeladen, er ist dann einfach rüber und hat gesehen, was da so passiert. Levin, was machen die Marineflieger im Nordholz eigentlich?
1: Ja, die fliegen von da aus, anders als der Rest der Marine, mit Hubschraubern und Flugzeugen über das Meer. Und ihr, ja, genau.
0: Ja,
1: und da sind sie unterwegs.
0: Also, ne, habe ich schon rausgehört, Marinefliegerkommando. Aber was machen die dann?
1: Ihr Spezialgebiet ist vor allem die U-Boot-Jagd. Bedeutet, dass sie in der Luft mit Hilfe von Spezialbooten feindliche U-Boote suchen, orten und theoretisch können sie die dann noch abschießen. Mhm. Und dort in der U-Boot-Jagd ist man in Nordholz so gut wie sonst niemand auf der Welt. Das sagt zumindest der Kommandeur selbst. Weltspitze also.
0: Du hast ja auch angesprochen, dass sie da sehr modern unterwegs sind. Also Hightech, Weltspitze. Sind Drohnen in Nordholz dann auch ein Thema?
1: Noch gibt es keine da, das wird sich aber ändern, sagt der Kommandeur Broder Nielsen.
2: Da stehen wir allerdings ehrlicherweise noch am Anfang. Wir haben die ersten Drohnen unter Vertrag genommen. Sie werden in 2028 hier in Nordholz erwartet und das bedeutet dann für uns den Einstieg in die sogenannte Uncrewed-Fliegerei.
1: Sprich die unbemannte Luftfahrt. Mhm. Das sind dann nicht so kleine Drohnen, wie man sie vielleicht aus dem Alltag kennt. Die Modelle haben eine Spannweite von über 20 Metern und sollen für Aufklärungsflüge eingesetzt werden. Außerdem wünscht sich Nielsen noch unbemannte Helikopter für die Jagd nach U-Booten. Die gibt's Stand jetzt aber noch nicht.
0: Ja, die Zeitenwende lässt den Marineflugplatz in Nordholz ordentlich wachsen. Levin Mais hat uns mitgenommen hinter die Zäune. Eigentlich ist der Zutritt strengstens verboten. Heute wurde mal eine Ausnahme gemacht. Vielen Dank, dass wir da mal reingucken schon durften.
1: Gerne. 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

0: 16.56 Uhr, Bremen 1, der Verkehrsservice mit einer Gefahrenmeldung für die A1 Hamburg Richtung Bremen zwischen Maschener Kreuz und Hittfeld. Hier liegen Gegenstände.
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1: Mit Birgit Sagemann. Gedenken am Jahrestag. In Berlin wird an Opfer des Hamas-Überfalls erinnert. Verdacht auf Spionage. Ex-BND-Chef Hanning sitzt jetzt in Untersuchungshaft. Und Planungen auf Eis. Neubau der Autobahnbrücke über die Weser ist vorerst gestoppt. Das Wetter auch heute Abend sonnig und trocken bei 15 bis 17 Grad. 3 Jahre ist es her, dass schwer bewaffnete Terroristen der radikal-islamischen Hamas und anderer palästinensischer Gruppen vom Gazastreifen aus dem Süden Israels überfielen. Sie vergewaltigten und töteten. Rund 1200 Menschen wurden auf zum Teil bestialische Weise ermordet, 251 weitere als Geiseln in den Gazastreifen verschleppt und viele von ihnen später ebenfalls ermordet. Dieser Terrorangriff gilt als der größte Massenmord an Juden seit dem Holocaust. Und daran wird heute erinnert. In Israel natürlich, zum Beispiel aber heute Abend auch in Bremen. Und heute Nachmittag gab es in Berlin eine Gedenkveranstaltung. Jasper Ruppert.
2: Wir haben genug Sonntagsreden über tote Juden gehört, sagte Ron Prosor. Jetzt brauche es Taten für lebende Juden, eine Offensive gegen Antisemitismus, so der israelische Botschafter in Deutschland. Berlin sei eine Stadt, in der Juden auf der Straße, in Universitäten und in U-Bahnen angegriffen werden, dass jüdische Kindergärten und Schulen wie Festungen ausgebaut seien und permanenter Polizeischutz die letzte Verteidigungslinie bilde, sei eine Normalität, an die man sich nicht gewöhnen dürfe. Bundesinnenminister Alexander Dobrindt sagte auf der Gedenkveranstaltung am Berliner Bebelplatz, dass der Schmerz für immer bleiben werde, den dieser schwarze Tag des Horrors ausgelöst habe. Der 7. Oktober hat tiefe Wunden in unseren Herzen geschaffen, so der CSU-Politiker weiter. Jüdinnen und Juden und das Existenzrecht Israels seien Teil Deutschlands. Diejenigen, die das in Frage stellten, dagegen nicht und sie dürften es auch nicht werden. Antisemitismus sei ein abscheuliches Gift, das auch Teile der deutschen Gesellschaft zu vergiften drohe, erklärte Dobrindt.
1: Der ehemalige Präsident des Bundesnachrichtendienstes, August Hanning, sitzt jetzt in Untersuchungshaft. Ein Ermittlungsrichter des Bundesgerichtshofs in Karlsruhe hat den Haftbefehl in Vollzug gesetzt. Und die Vorwürfe gegen den 80-jährigen Hanning sind schwerwiegend. Holger Schmidt.
3: Kurz nach 13 Uhr wurde der frühere BND-Präsident in einer Fahrzeugkolonne und in Begleitung von polizeilichen Spezialkräften vom Gelände des Bundesgerichtshofs weg in Richtung einer Justizvollzugsanstalt gefahren. Damit sitzt nun ein früherer BND-Präsident wegen mutmaßlicher landesverräterischer Ausspähung im Gefängnis. Auch wenn bis zu einer rechtskräftigen Verurteilung die Unschuldsvermutung gilt, wird der Vorgang national und auch international mit großer Aufmerksamkeit und mit Fassungslosigkeit beobachtet. Denn als Chef des Auslandsnachrichtendienstes genoss Hanning von 1999 bis 2005 internationale Anerkennung. Sein ebenfalls beschuldigter früherer Büroleiter war bereits gestern in Untersuchungshaft gekommen. Ein möglicher Prozess gegen die beiden dürfte wohl erst im kommenden Jahr stattfinden.
1: Der Nobelpreis für Chemie geht in diesem Jahr an die Forscher Henri Kagan aus Frankreich und Kenzo Sohai aus Japan. Das hat die Königlich Schwedische Akademie der Wissenschaften in Stockholm bekannt gegeben. Was die Grundlagenforschung der beiden so wichtig macht, dass sie dafür diese Auszeichnung bekommen, das erklärt jetzt Arne Bartram.
4: Ihre Entdeckungen sind zum Beispiel beim Entwickeln von Medikamenten wichtig. Denn viele Wirkstoffe bestehen aus Molekülen, die es in 2 spiegelbildlichen Varianten gibt. Und obwohl diese beiden Varianten chemisch fast gleich aussehen, können sie im Körper von uns Menschen unterschiedliche Effekte haben. Kagan und Sohai haben erforscht, wie man bei chemischen Reaktionen gezielt eine dieser beiden Formen entstehen lässt. Sohai entdeckte außerdem eine Reaktion, bei der sich eine zunächst winzige Menge der gewünschten Form weiter vermehrt. Dadurch entsteht am Ende fast nur noch die gewünschte Variante. Das hilft Chemikern zum Beispiel dabei, Medikamente gezielter herzustellen. Die beiden Gewinner bekommen umgerechnet etwas mehr als 1 Million Euro Preisgeld, das sie sich teilen. Verliehen werden die Nobelpreise am 10. Dezember, dem Todestag des Stifters Alfred Nobel.
1: Bedauern auf der einen, Empörung auf der anderen Seite. Aus der Bremer Politik kommen überwiegend kritische Reaktionen zur Entscheidung von Ryanair, den Flughafen Bremen ab April kommenden Jahres nicht mehr anzufliegen. Neben dem Ärger über die irische Billigfluglinie gibt es aber auch Forderungen, die Gebühren bundesweit zu senken und europaweit zu vereinheitlichen. Sven Weingärtner.
5: Das ist eine Katastrophe, so Volker Stamann von der SPD. Aber die Bedingungen der Iren wären nicht tragbar gewesen. Stamann spricht ein generelles Problem an. Das Fliegen in Deutschland sei zu teuer. Oder andersherum, in anderen europäischen Ländern zu günstig. Sven Schellenberg von den Bürgern in Wut geht davon aus, dass Ryanair pokert und Flughäfen unter Druck setzt. Erpressen lassen dürfe Bremen sich nicht. Auch er fordert ein vergleichbares Niveau der Flughafengebühren in Europa. Natürlich seien die Grünen keine Fans von Billig-Airlines, so deren Fraktionsvorsitzender Emanuel Herold. Aber Fakt sei auch, dass der Flughafen wichtig für den Wirtschaftsstandort Bremen ist. Die CDU fordert eine Zukunftsstrategie. Der Senat müsse jetzt zeigen, welche Perspektive er für den Flughafen hat, so Susanne Grubin. Der FDP-Fraktionsvorsitzende Tore Scheck wirft dem Senat vor, sich nicht rechtzeitig um neue Verbindungen gekümmert zu haben. Das liege in der Verantwortung des Wirtschaftsressorts. Nelson Janssen von den Linken kritisiert, dass Ryanair um jeden Preis den Profit steigern wolle. Er verweist darauf, dass es bereits Gespräche mit anderen Airlines gebe, um die wegfallenden Verbindungen zu ersetzen.
1: Die Planungen für den Neubau der Weserbrücke der Autobahn A1 bei Bremen sind vorerst gestoppt. Der Grund ist simpel, es fehlt Geld, um das Vorhaben voranzubringen. Das geht aus dem Bericht für die Verkehrsdeputation morgen hervor. Einzelheiten von Volkert Lenz.
6: In dem Bericht an Bremens Verkehrspolitiker heißt es kurz und knapp, wegen fehlender Mittelzuweisungen musste die Planung im Sommer 2026 gestoppt werden. Der Planungsgesellschaft Deges, die den Ersatzbau der A1 Weserbrücke organisieren soll, fehlt demnach Geld, das sie eigentlich von der Autobahn GmbH des Bundes als Auftraggeber bekommen sollte. Bislang wollte sich keiner der Beteiligten zu Hintergründen oder Details äußern. Durch den starken Verkehr und auch Streusalzschäden ist die Autobahnbrücke marode und muss auf lange Sicht ersetzt werden. Eigentlich sollen die Arbeiten dafür 2031 oder 2032 beginnen. Unterdessen gehen die Sanierungsarbeiten an der Weserquerung zwischen den Anschlussstellen Arsten und Hemelingen weiter. Seit April 2024 wird daran gearbeitet, die 540 Meter lange Autobahnbrücke wieder so fit zu machen, dass sie noch ein paar Jahre hält. Seit dem Beginn der Bauarbeiten kommt es dort fast täglich zu schweren Unfällen mit Verletzten und auch Toten.
1: Und weitere Meldungen aus Bremen, Bremerhaven und Niedersachsen gibt's jetzt von Katrin Martens.
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7: Am dritten Jahrestag des Hamas-Terrorangriffs auf Israel ist gleich eine Mahnwache auf dem Bremer Marktplatz geplant. Dazu aufgerufen hat die Deutsch-Israelische Gesellschaft Bremen. Sie will nach eigenen Worten an die Ermordeten und die Menschen erinnern, die noch immer an den Folgen des Angriffs leiden. Außerdem wolle man ein Zeichen gegen Antisemitismus und Terrorismus setzen. Die Veranstalter erwarten rund 150 Teilnehmerinnen und Teilnehmer. In Bremen-Mahndorf ist eine Frau Opfer eines sexuellen Übergriffs geworden. Wie die Polizei mitteilte, war die Frau mit dem Fahrrad unterwegs, als sie einen Mann an einem Bahnübergang nahe des Elersdamms am Boden liegen sah. Als sie helfen wollte, schubste der Mann sie in ein Gebüsch und nahm sexuelle Handlungen an ihr vor. Als sich eine Fahrradfahrerin näherte, flüchtete der Täter in Richtung Mahndorfer Bahnhof. In Bremerhaven-Lehe haben Einsatzkräfte des THW eine Cannabisplantage mit mehreren hundert Pflanzen entdeckt. Laut Polizei habe ein Hinweis aus der Bevölkerung die Einsatzkräfte gestern Abend zu der Anlage im Bereich der Hafenstraße geführt. Jetzt ermittelt die Polizei wegen des Verdachts auf gewerbsmäßigen Handel mit Cannabis. Wie viele Personen im Visier der Ermittler stehen, wollten Polizei und Staatsanwaltschaft aus ermittlungstaktischen Gründen nicht sagen.
1: Und wir kommen zum Sport in der Rundschau mit Ariane Wirth. Werder-Fans kennen das, wenn gehüpft wird, dann bebt das Stadion. Die Stimmung ist richtig gut und in der gesamten Fußballrepublik gibt es jetzt aber ein Stadion, in dem Hüpfen nicht mehr erlaubt ist.
8: Und zwar in Bochum. Da gibt es ein Hüpfverbot und das gilt schon ab diesem Wochenende. Am Sonntag spielt der VfL Bochum in der zweiten Fußball-Bundesliga gegen Arminia Bielefeld und dann ist das gemeinsame Hüpfen im Stadion nicht mehr erlaubt. Luca Benincasa schmückt uns das ein bisschen aus.
9: Ein neues Gutachten im Zuge der geplanten Stadionmodernisierung zeige, dass das rhythmische Springen starke Schwingungen auslöst. Die Tragfähigkeit der Tribüne sei laut Gutachten aber grundsätzlich gegeben. Deshalb bleibt ein normaler Torjubel erlaubt, verboten ist nur das choreografierte Springen.
8: In Bochum gibt es diese ungewöhnliche Stadionregel. Jubeln ja, aber hüpfen ist verboten und das gilt ganz schön lange, bis zur Sanierung 2008. 28. Jetzt zum Eishockey. Die Verletzungssorgen bei den Fischton Pinguins werden größer. Für Nico Kremmer ist die Eishockey-Saison beendet, schon der dritte langfristige Ausfall. Als Ersatz haben die Pinguins den 27-jährigen Kanadier Kian Wascherak aus der American Hockey League neu dazugeholt.
1: Das war der Sport. Und das war auch die Rundschau mit Birgit Sagemann.
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10: Wir haben aktuell 21 Grad in Bremen und in Stur, auch in Cuxhaven 21 Grad und in Bremerhaven sind es 22 Grad. Die Temperaturen gehen am Abend etwas runter auf 15 bis 17 Grad. Dazu gibt es viel Sonne und nur ein paar lockere, dünne Wolken. Es bleibt trocken und schwach windig. In der Nacht gibt es Schauer und Gewitter bei bis zu 12 Grad. Und morgen hat sich dann eingeregnet. Der ganze Tag über eher regnerisch, nur am Mittag einige trockene Phasen bei 14 bis 16 Grad.
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10: Um 17 Uhr und 10 Minuten. A1 Hamburg Richtung Osnabrück. Zwischen Euten und Bremen-Hemelingen. 6 Kilometer stockender Verkehr vor der Baustelle. Hier 20 Minuten Verzögerung. A1 Osnabrück Richtung Bremen zwischen Dreieck Stur und Bremen-Arsten vor der Baustelle 4 Kilometer stockender Verkehr, eine halbe Stunde Verzögerung. In Delmenhorst, der Verlauf Dwohstraße bis Stedinger Straße statt auswärts ist zwischen Lessingstraße und Friedensstraße nach einem Unfall weiterhin gesperrt. Und in Bremen auf der B6 Neustadt Richtung Findorf zwischen Bremen-Neustadt und Hochschulring ist es voll. Nach einem Unfall gibt es hier 3 Kilometer Stau. Auch in der Gegenrichtung 4 Kilometer Stau zwischen der A27 und Stefanibrücke.
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10: Mit Janine Horsch und jetzt Paul Young. Schön, dass Sie noch dabei sind.
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5: Viel Sonne am Abend, nur ein paar lockere, dünne Wolken. Es bleibt trocken und schwachwindig bei 15 bis 17 Grad. Heute Nacht ganz anders. Es wird Regen geben und hier und da auch Gewitter bei bis zu 12 Grad. Aber so können wir uns schon mal an morgen gewöhnen. Morgen eine Menge Schauer drin bei 14 bis 16 Grad. Eher mittags mal eine kurze Schauerpause und trockene Phasen.
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5: Um 17.30 Uhr, A1 Hamburg Richtung Osnabrück, zwischen Euthen und Bremen-Hemelingen. Vor der Baustelle 6 Kilometer stockend, 20 Minuten Verzögerung. A1 Osnabrück Richtung Bremen, zwischen Dreieck Stur und Bremen-Arsten vor der Baustelle. 4 Kilometer stockender Verkehr, eine knappe halbe Stunde dauert es hier länger. Delmenhorst, der Verlauf Dwohstraße bis Stedinger Straße stadtauswärts ist zwischen Lessingstraße und Friedensstraße nach einem Unfall gesperrt. Und in Bremen auf der B6 Neustadt Richtung Findorf. Zwischen Bremen-Neustadt und Hochschulring hat es einen Unfall gegeben. Hier 3 Kilometer Stau und auch in der Gegenrichtung. 4 Kilometer Stau zwischen der A27 und Stefanibrücke.
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1: Wulf Mitschke aus Wilhelmshaven ist Brian Adams-Fan seit seiner ersten Stunde, sagt er, ne, Wulf?
2: Ja, fast tatsächlich. Also als ich zwar ein bisschen älter war und Radio hören durfte und konnte, tatsächlich ja. Also da habe ich tatsächlich mit dem Song In the Heat of the Night bin ich sozusagen Fan tatsächlich auch schon geworden. Also,
1: 80er, ne?
2: Begeistert. Ja, ich glaube ja, 80er. Und ich wollte dann zwar dann später zum Konzert in den 90ern, als es, glaube ich, das Unplugged-Konzert-Album von ihm rauskam, musste aber leider, also ich hatte tatsächlich schon damals Tickets gehabt, aber musste ich leider absagen, weil ich dann Leistenbruch bekam und zum Arzt musste und dann fiel das flach. Und irgendwie seitdem nie wieder irgendwie, weiß ich nicht.
1: Jetzt, wo die Leiste verheilt ist, kannst du ja in 2026 klappen.
2: Ja, ich hoffe nicht, dass sie über Nacht wieder losgeht.
1: Das wäre eine ziemlich dumme Ausrede.
2: Morgen, nein.
1: Ja. Ja, erstmal abwarten, ne, ob wir den Tresor für dich öffnen können. Es ging ja um folgendes Lied, Everything I do it for you. Ich weiß nicht, warum ich das immer so sage. Ist halt so ein Klammerblues-Song. Wir wollten wissen, in welchem Jahr kletterte der Song auf Platz 1 der Single-Charts in Deutschland? Wulf.
2: Ja, das ist mein Tipp in den frühen 90er Jahren und zwar 1991.
1: Mhm.
2: Und das wäre ja dann der Code 1991.
1: Das würde stimmen, ja. Gucken, ob der Code stimmt.
2: Ja.
3: Diese Zahlenkombination ist richtig.
2: Hey.
1: Hey, das Norddeutsche durchdrehen, hey.
2: Freude.
1: Schon prima.
2: Hey. Sehr geil, sehr klasse, super, freut mich sehr.
1: Ja, endlich kannst du hin mit deiner Leiste und einer anderen Begleitung.
2: Ja, klasse, super.
1: Wen nimmst du mit?
2: Ich werde wahrscheinlich meinen Cousin mitnehmen. Der weiß da noch nichts davon und den überrasche ich dann gleich.
1: Wie heißt denn dein Cousin?
2: Stefan.
1: Stefan, auch Mitschke?
2: Nein, Stefan nicht, er hat einen anderen Nachnamen.
1: Stefan, anderer Nachname. Bitte schon mal zur ÖVB-Arena vortreten. Morgen geht's los. Viel Spaß euch bei Brian Adams. Präsentiert von Bremen 1. Super gerne. Und morgen nach 9 Uhr die letzte Chance bei Katharina und Juck im Morgen auf Bremen 1. Nach 9 Uhr machen wir das wieder.
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1: Natürlich hören wir den Brian, den Adams jetzt. But everything I do it for you.

Die kommende Stunde ist wieder Ihre hier auf Bremen 1. Grüße und Musik mit Ihren Lieblingssongs und Ihren Grüßen für Ihre Liebsten. Das Ganze Kredenz von Britta Uphoff, die ab 18 Uhr hier ist. Ich bin Janine Horsch. Bis morgen ab 14 Uhr. Machen Sie es gut.

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1: Mit Nico Wodrich, guten Abend. Politiker kritisieren Ryanair-Abzug aus Bremen. Tausende Menschen erinnern in Berlin an Terroranschlag auf Israel. Bremen stoppt Planungen für neue Autobahnbrücke. Das Wetter am Abend sonnig, um 17 Grad. Politiker haben den Rückzug von Ryanair aus Bremen kritisiert. Sie fordern einen schnellen Ersatz. Aus der Regionalredaktion Buten und Binn, Sven Weingärtner.
2: Das Flughafenmanagement müsse dringend andere Airlines für Bremen gewinnen und so die Lücke schließen, sagt André Grubin, Präses der Handelskammer Bremen. Besonders der Verlust der Direktverbindung nach London wiege schwer. Der Geschäftsführer der Wirtschaftsförderung Bremen, Oliver Rau, bezeichnet die Nachricht als bitter. Das Aus von Ryanair habe Auswirkungen auf den Tourismus der Stadt. Es sei ein Rückschlag, findet auch Nathalie Rübsteck vom Deutschen Hotel- und Gaststättenverband Bremen. Aufhorchen lässt eine Antwort von Lufthansa an Buten und Binnen zu den Verbindungen der Fluggesellschaft nach München und Frankfurt. Um diese dauerhaft zu sichern oder auszubauen, müssten die staatlichen Standortkosten insgesamt rasch sinken, so ein Sprecher. Gemeint sind etwa Steuern und Gebühren für die Flugsicherung.
1: In Berlin ist an die Opfer des Terrorangriffs der Hamas auf Israel erinnert worden. Auf der zentralen Gedenkveranstaltung sprachen unter anderem Innenminister Alexander Dobrindt und der israelische Botschafter Ron Prosor. Aus Berlin berichtet Jasper Ruppert.
3: Wir haben genug Sonntagsreden über tote Juden gehört, sagte Ron Prosor. Jetzt brauche es Taten für lebende Juden, eine Offensive gegen Antisemitismus, so der israelische Botschafter in Deutschland. Berlin sei eine Stadt, in der Juden auf der Straße, in Universitäten und in U-Bahnen angegriffen werden, dass jüdische Kindergärten und Schulen wie Festungen ausgebaut seien und permanenter Polizeischutz die letzte Verteidigungslinie bilde, sei eine Normalität, an die man sich nicht gewöhnen dürfe. Bundesinnenminister Alexander Dobrindt sagte auf der Gedenkveranstaltung am Berliner Bebelplatz, dass der Schmerz für immer bleiben werde, den dieser schwarze Tag des Horrors ausgelöst habe. Der 7. Oktober hat tiefe Wunden in unseren Herzen geschaffen, so der CSU-Politiker weiter.
1: Auch in Bremen hat am Nachmittag eine Mahnwache an den Terrorangriff der Hamas auf Israel erinnert. Kanzler Friedrich Merz hat sich zur Wahl des Landtagspräsidenten in Sachsen-Anhalt geäußert. Zwar könne niemand wissen, wer bei der geheimen Wahl für den AfD-Politiker Tobias Rausch gestimmt hat. Wer aber seine Stimme der AfD gebe, spiele das Spiel der Extremisten, so Merz. Mit den Werten der CDU vertrage sich das nicht. Rausch hatte in Magdeburg auch mehrere Stimmen außerhalb seiner eigenen Fraktion bekommen. Von wem ist unklar. Die Planungen für den Neubau der Weserbrücke auf der A1 bei Bremen liegen erst einmal auf Eis. Grund ist das fehlende Geld. Das geht aus einem Bericht für die Verkehrsdeputation hervor. Bislang wollte sich keiner der Beteiligten zu den Hintergründen oder Details äußern. Die Autobahnbrücke ist marode und muss über kurz oder lang ersetzt werden. Bremerhaven bekommt Geld für seine Infrastruktur. Der Magistrat hat dafür rund 14 Millionen Euro freigegeben. Das Geld kommt aus dem Sondervermögen für Länder und Kommunen. Levin Mais berichtet.
4: Die Millionen sollen vor allem in die Sanierung von Straßen, Brücken sowie Geh- und Radwegen fließen, so der Magistrat. 1 Million Euro ist dabei für den Abriss und provisorischen Ersatzbau der Brücke am Wulsdorfer Bahnhof vorgesehen. Für rund 330.000 Euro werden 4 Kitas saniert. Außerdem sollen dunkle Ecken in der Stadt ausgeleuchtet werden, damit sich die Menschen in Bremerhaven sicherer fühlen, so die Stadt. Dafür werden rund 800.000 Euro ausgegeben. Kämmerer Thorsten Neuhoff von der CDU sagt, die Bundesmittel würden den Haushalt enorm entlasten. Viele Sanierungen in Bremerhaven seien dadurch überhaupt erst möglich.
1: Das waren die Nachrichten mit Nico Wodrich.
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5: Und es liegen im Moment die Temperaturen noch bei 21 Grad in Bremen und auch in Bremerhaven. Wir haben 20 Grad in Cuxhaven, 22 Grad in Wildeshausen. Und es gibt dazu jede Menge Sonnenschein und ein paar Wolken sind auch dabei. Und ich hoffe natürlich, dass Sie Gelegenheit haben, diesen, ich sag mal, letzten 20-Grad-Abend des Jahres 2026, zumindest wenn Sie in Nordwestdeutschland bleiben, zu genießen. In der kommenden Nacht nämlich kommen dann schon mal Wolken heran und zwar nicht zu knapp. Das Ganze bei Tiefstwerten zwischen 15 und 13 Grad. In der zweiten Nachthälfte gibt es dazu dann auch von Südwest nach Nordost hinziehenden schauerartigen, zum Teil wirklich langanhaltenden Regen. Blitz und Donner sind vereinzelt auch möglich und morgen geht es dann auch mit richtig schön grauem, nassem Wetter los. erste Auflockerung von Ostfriesland her dann, so gegen Mittag. Und am Nachmittag und Abend gibt es die Mischung aus Sonne und Wolken. Aber vorbei ist das mit dem Regen trotzdem nicht. Und Blitze und Donner kann auch dabei sein. Aber was die Temperaturen betrifft, morgen dann nur noch 14 bis 15 Grad.
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5: Es ist jetzt 18 Uhr und 5 Minuten. Und es geht hier los mit der A1 Hamburg Richtung Osnabrück. Zwischen Euthen und Bremen-Hebelingen 5 Kilometer stockender Verkehr vor der Baustelle. Boah, 20 Minuten länger kann es wohl dauern. A1 Osnabrück Richtung Bremen zwischen Dreieck Stur und Bremen-Asten 4 Kilometer stockender Verkehr vor der Baustelle. Hier dauert es eine halbe Stunde länger. Und in Delmhorst ist der Verlauf Dwo-Straße bis Stedinger Straße stadtauswärts zwischen Lessingstraße und Friedensstraße nach einem Unfall gesperrt. Auf der B6 in Bremen zwischen Stefanibrücke und Hochschulring stoppt der Verkehr in beiden Richtungen nach einem Unfall. Und das war's. Gute Fahrt.
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5: Ja, ich wünsche Ihnen natürlich einen schönen Mittwoch bis hierhin schon gehabt zu haben. Und so soll es auch in den Feierabend reingehen. Und eine Stunde lang kümmern wir uns jetzt um all das, was Sie sich so gewünscht haben. Legen wir doch direkt mal los. Na, wie geht's? Was gibt's?
6: Ja, hallo, ich bin Heiner aus Wildeshausen und ich wünsche mir das Lied Sharp Dressed Man. Name ist Programm. Und ich grüße meine Frau Ina und meine Freunde Anja und Frank und alle anderen.
5: So, dann wünsche ich mal.

So, wie Sie hier mitmachen können, das wissen Sie hoffentlich. Sie schreiben zum Beispiel eine Mail über Bremen 1 an musikwünsche@radiobremen.de oder Sie rufen die Nummer an, die dazugehört. Das ist die 0421 246 622. Eine Nummer, die ausschließlich für Grüße und Musik da ist. Wir können uns auch einen Brief schreiben, wenn Sie denn wollen. Diepenau 10, das ist die Adresse in 28195 Bremen. Und natürlich muss Bremen 1 ganz oben stehen, ist ja logisch. Gerald Scharf aus Rossbach vor der Höhe, das liegt in Hessen, grüßt sich übrigens selbst. Und zwar mit dem Song Maß aller Dinge von Herbert Grönemeyer. Und dazu hat er noch geschrieben, obwohl der Titel schon 39 Jahre alt ist, gefällt er mir immer noch wie damals.

wir sind auch dabei. Weiße Überhöhe.

0: Und weiter geht's auf Bremen 1 bei Grüße und Musik.
1: Hallo, ich bin die Melanie.
2: Und ich bin die Emily.
1: Und wir wünschen uns die Yellow Submarine für meinen Vater.
2: Und meinen Opa.

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Die Beatles auf Bremen 1 am frühen Mittwochabend. So, Annette Klötzer hat bei Grüße Musik mitgemacht, um ihre Freundin Dagmar zu grüßen. Und ihr Wunsch ist Nothing Else Matters, allerdings nicht von Metallica, sondern in der Version von Chapter 7. Na, dann mal zu.

0: Größe Musik auf Bremen 1. Ich bin Britta Obhoff und wer bist du?
1: Hallo, ich bin Jolek aus Lockstedt. Ich würde gerne Linus grüßen und ich wünsche mir von Billy Idol Hot in the City.
0: Und da ist der Song auch schon.

Der frühe Mittwochabend mit Größe und Musik auf Bremen 1. Und ich habe natürlich keine Ahnung, was Sie heute so gemacht haben, ob Sie Gelegenheit hatten, nach Feierabend oder vielleicht auch vor der Arbeit oder vielleicht mussten Sie ja auch gar nicht arbeiten, den Tag zu genießen und nochmal so ein paar Sonnenstrahlen aufs Näschen scheinen zu lassen. Ich hoffe auf jeden Fall, dass Sie die Möglichkeit hatten, was natürlich sensationell ist, an einem Tag wie heute Geburtstag zu haben. Bei Konstantin ist das so und Christiane wünscht ihrem Sohn Konstantin einen wunderschönen Geburtstag und zwar mit Southern Sun von Boy and Bear.

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5: Ach, war das ein schöner Tag mit Sonne, mit ein paar Wolken, mit wirklich lauen Temperaturen. Ich hoffe, dass Sie das genießen konnten, denn das wird nun ein Ende haben. In der kommenden Nacht kommen nicht nur dichte Wolken ran, da kommen auch Regenschauer und die werden uns ordentlich in den Würgegriff nehmen in den nächsten Tagen. Dann werden wir zumindest mal fühlen, was Herbst eigentlich bedeutet. Denn die Tiefstwerte, die Höchstwerte morgen, die liegen so zwischen 13 und 15 Grad. Mehr wird's wirklich nicht. Und übrigens, bei den Werten bleiben wir schon in der kommenden Nacht.
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5: Um 18:32 Uhr. Hier geht's los mit einer Gefahrenmeldung für die A27 Bremerhaven Richtung Bremen. Vorsicht, und zwar zwischen Bremen Industriehäfen und Überseestadt. Hier steht nämlich ein defekter LKW. A1 Hamburg Richtung Osnabrück zwischen Euthen und Bremen-Hemelingen. 4 Kilometer stockender Verkehr vor der Baustelle. Und A1 Osnabrück Richtung Bremen zwischen Dreieckstur und Bremen-Arsten. 4 Kilometer stockender Verkehr auch vor der Baustelle. 20 Minuten dauert's länger. Die A29 Wilhelmshaven Richtung Ahlhorner Heide ist zwischen Oldenburg-Ohmstede und dem Kreuz Oldenburg-Ost wegen Bauarbeiten bis Freitag früh jeweils zwischen 19 Uhr und 5 Uhr gesperrt. Eine Umleitung führt sie über die U26. Und in Delmhorst ist der Verlauf Dwo-Straße bis Stedinger Straße statt auswärts zwischen Lessingstraße und Friedensstraße nach einem Unfall gesperrt. Eine gute Fahrt wünsche ich allen unterwegs.
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5: Ja, ich wünsche Ihnen selbstverständlich einen schönen Start in diesen frühen Mittwochabend. Und Sie wissen ja, wie es läuft hier bei Grüße und Musik. Es sind Ihre Wünsche, die laufen. Es sind Ihre Grüße, die wir hier spielen. Und die sind ganz, ganz unterschiedlich. Und manchmal hören Sie da Songs, die haben Sie schon ganz lange nicht mehr gehört. Und das Ganze im Zusammenhang gerne mal mit einem Dankeschön, mit einer kleinen Geschichte. Wir freuen uns immer über Ihre persönlichen Botschaften, alle Varianten teilzunehmen. Ob über Telefon, WhatsApp, Brief, Postkarte, E-Mail, finden Sie auf bremen1.de.
6: Ja, moin Leute, hier ist der Mike. Ich grüße alle Käferfahrer und ich wünsche mir von Westernhagen den Song mit 18.

Und schon geht's hier weiter mit Ihren Musikwünschen und Ihren Grüßen auf Bremen 1 in der Sendung, die genauso heißt, Grüße und Musik. Netter Gruß ist das von André, den er uns geschrieben hat per Mail. Macht weiter so, ihr seid super. Sein Musikwunsch übrigens, Kamrad und I Believe.

0: Hallo, ich bin Elke. Ich wünsche mir die Dancing Queen und möchte das gerne senden an meinen Enkel in Potsdam.
1: Ja, und dann hoffen wir, dass der Enkel in Potsdam das auch hört hier auf Bremen 1.

So, ich glaube, offiziell in 3 Minuten geht sie unter die Sonne für heute. Und vielleicht passt das ganz gut jetzt. Ein bisschen Reggae. Für alle Reggae-Fans gibt es jetzt nämlich I Am That I Am von Peter Tosh aus Bremen 1. Und diesen Song hat sich bei Grüße und Musik Magnus aus Ritterhude gewünscht.

0: Hallo, ich bin Yassin, komme aus Essen, aus NRW und wünsche mir den Song My Heart Will Go On von Celine Dion. Und ich grüße meine ganz, ganz, ganz liebe Freundin Samantha.
1: Und das kriegen wir hin hier auf Bremen 1 bei Grüße und Musik.

0: Ja. So schöne Songs gibt's hier bei Größe und Musik. Und da können auch Sie dabei sein, immer zwischen montags und freitags, 18 bis 19 Uhr. Diese Sendung, wenn Sie einen Musikwunsch haben, Sie wissen ja, was wir spielen, ne? Pop, Rock, Soul, Klassiker, vielleicht auch ein paar aktuelle Lieblingssongs. Sie erzählen uns einfach, was es sein soll und verpacken das Ganze vielleicht ja auch mit Ihrer kleinen persönlichen Botschaft an jemanden, einem Dankeschön, einer kleinen Geschichte. Und all das können Sie machen über Telefon oder auch über WhatsApp an die 0421 246 622. Sie können auch einen Brief schreiben an Radio Bremen, also Bremen 1, Kennwort Größe Musik in 28100 Bremen, oder Sie füllen einfach das entsprechende Formular auf bremen1.de aus. So, und jetzt gibt's hier den Verkehrsservice, und zwar ganz eilig mit einer Gefahrenmeldung. Vorsicht bitte auf der A1 Hamburg Richtung Bremen. Zwischen Bokel und Stuckenborstel liegt eine Plane auf der Fahrbahn. Hier bitte ganz besonders vorsichtig fahren.
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11: Hallo, ich bin der Uwe aus Hude und ich grüße meinen Sohn Dirk mit dem Lied New York, New York von Frank Sinatra.

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1: Mit Nico Wodrich, guten Abend. Politiker kritisieren Ryanair-Abzug aus Bremen. Tausende Menschen erinnern in Berlin an Terroranschlag auf Israel. Bremen stoppt Planungen für neue Autobahnbrücke. Das Wetter am Abend noch sonnig, um 17 Grad. Politiker haben den Rückzug von Ryanair aus Bremen kritisiert. Sie fordern einen schnellen Ersatz. Aus der Regionalredaktion Buten und Binn, Sven Weingärtner.
2: Das Flughafenmanagement müsse dringend andere Airlines für Bremen gewinnen und so die Lücke schließen, sagt André Grubin, Präses der Handelskammer Bremen. Besonders der Verlust der Direktverbindung nach London wiege schwer. Der Geschäftsführer der Wirtschaftsförderung Bremen, Oliver Rau, bezeichnet die Nachricht als bitter. Das Aus von Ryanair habe Auswirkungen auf den Tourismus der Stadt. Es sei ein Rückschlag, findet auch Nathalie Rübsteck vom Deutschen Hotel- und Gaststättenverband Bremen. Aufhorchen lässt eine Antwort von Lufthansa an Buten und Binnen zu den Verbindungen der Fluggesellschaft nach München und Frankfurt. Um diese dauerhaft zu sichern oder auszubauen, müssten die staatlichen Standortkosten insgesamt rasch sinken, so ein Sprecher. Gemeint sind etwa Steuern und Gebühren für die Flugsicherung.
1: In Berlin ist an die Opfer des Terrorangriffs der Hamas auf Israel erinnert worden. Auf der zentralen Gedenkveranstaltung sprachen unter anderem Innenminister Alexander Dobrindt und der israelische Botschafter Ron Prosor. Aus Berlin berichtet Jasper Ruppert.
3: Wir haben genug Sonntagsreden über tote Juden gehört, sagte Ron Prosor. Jetzt brauche es Taten für lebende Juden, eine Offensive gegen Antisemitismus, so der israelische Botschafter in Deutschland. Berlin sei eine Stadt, in der Juden auf der Straße, in Universitäten und in U-Bahnen angegriffen werden, dass jüdische Kindergärten und Schulen wie Festungen ausgebaut seien und permanenter Polizeischutz die letzte Verteidigungslinie bilde, sei eine Normalität, an die man sich nicht gewöhnen dürfe. Bundesinnenminister Alexander Dobrindt sagte auf der Gedenkveranstaltung am Berliner Bebelplatz, dass der Schmerz für immer bleiben werde, den dieser schwarze Tag des Horrors ausgelöst habe. Der 7. Oktober hat tiefe Wunden in unseren Herzen geschaffen, so der CSU-Politiker weiter.
1: Auch in Bremen hat am Nachmittag eine Mahnwache an den Terrorangriff erinnert. Kanzler Friedrich Merz hat sich zur Wahl des Landtagspräsidenten in Sachsen-Anhalt geäußert. Zwar könne niemand wissen, wer bei der geheimen Wahl für den AfD-Politiker Tobias Rausch gestimmt hat. Wer aber seine Stimme der AfD gebe, spiele das Spiel der Extremisten, so Merz. Mit den Werten der CDU vertrage sich das nicht. Rausch hatte in Magdeburg auch mehrere Stimmen außerhalb seiner eigenen Fraktion bekommen. Von wem ist unklar. Bremerhaven bekommt Geld für seine Infrastruktur. Der Magistrat hat dafür rund 14 Millionen Euro freigegeben. Das Geld kommt aus dem Sondervermögen für Länder und Kommunen. Aus der Regionalredaktion Buten und Binn, Levin Mais.
4: Die Millionen sollen vor allem in die Sanierung von Straßen, Brücken sowie Geh- und Radwegen fließen, so der Magistrat. 1 Million Euro ist dabei für den Abriss und provisorischen Ersatzbau der Brücke am Wulsdorfer Bahnhof vorgesehen. Für rund 330.000 Euro werden 4 Kitas saniert. Außerdem sollen dunkle Ecken in der Stadt ausgeleuchtet werden, damit sich die Menschen in Bremerhaven sicherer fühlen, so die Stadt. Dafür werden rund 800.000 Euro ausgegeben. Kämmerer Thorsten Neuhoff von der CDU sagt, die Bundesmittel würden den Haushalt enorm entlasten. Viele Sanierungen in Bremerhaven seien dadurch überhaupt erst möglich.
1: Die Planungen für den Neubau der Weserbrücke auf der A1 bei Bremen liegen erst einmal auf Eis. Grund ist das fehlende Geld. Das geht aus einem Bericht für die Verkehrsdeputation hervor. Bislang wollte sich keiner der Beteiligten zu den Hintergründen äußern. Die Autobahnbrücke ist marode und muss über kurz oder lang ersetzt werden. Das waren die Nachrichten mit Nico Wodrich.
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5: Teilweise noch richtig laue Temperaturen, so haben wir zum Beispiel 19 Grad zurzeit auf Wangerooge. Allerdings auch 16 Grad, zum Beispiel in Bremen oder auch in Schesel und in Bockhorn. Und Bremerhaven meldet 18 Grad. In der kommenden Nacht wird es natürlich ein bisschen frischer. Tiefstwerte liegen dann zwischen 15 und 13 Grad. Und das sind dann morgen übrigens auch die Höchstwerte. Also es wird sich an den Temperaturen von der Nacht ausgehend dann auch erstmal nichts ändern. Und es gibt, während es ja momentan wirklich noch noch richtig hübsch aussieht und ein paar lockere Wolken unterwegs sind. Es wird wolkiger und zwar das Ganze zieht von Südwest nach Nordost durch und es gibt dann später in der zweiten Nachthälfte auch schauerartigen, zum Teil langanhaltenden Regen. Blitz und Donner sind nicht ausgeschlossen und das kriegen wir dann auch morgen erstmal. Also das mit dem Wolken und dem Regen zumindest. Gegen Mittag allerdings zieht sich das Ganze so langsam Richtung Lüneburger und Pferdener Heide zurück und dann sehen wir erstmal nicht mehr so viel davon. Dafür ein bisschen Sonne und Wolken, das Ganze im Wechsel. Und später wird es wieder etwas nasser und dann sind wir wirklich im Herbst angekommen, denn die Temperaturen in den nächsten Tagen, die bleiben so.
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5: Und zwar um 19:05 Uhr. Vorsicht, und zwar auf der A1 Hamburg Richtung Bremen. Zwischen Bokel und Stuckenborsten liegt nämlich eine Plane auf der Fahrbahn. Und die A29 Wilhelmshaven Richtung Ahlhorner Heide ist zwischen Oldenburg-Obenstede und Kreuz Oldenburg-Ost wegen Bauarbeiten bis Freitag früh jeweils zwischen 19 Uhr und 5 Uhr gesperrt. Eine Umleitung führt sie übrigens über die U26. Gute Fahrt!
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5: Einen schönen Mittwoch wünsche ich Ihnen gehabt zu haben und auch weiterhin zu bekommen. Ich tue auf jeden Fall hier mein Bestes, musikalisch ohnehin. Britta Uphoff bin ich und Kenny Loggins, das ist der jetzt singt.
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Schönen Mittwochabend. Bremen 1 ist hier und wir merken, so langsam wird's dunkel. Klar, ist ja mittlerweile auch 6:45, dann kann das schon mal passieren. Und da fragen Sie sich vielleicht auch so langsam, wann wird's eigentlich wieder richtig früh dunkel? Kann ja gar nicht mehr so lange sein. Stimmt. Erstmals wieder vor 17 Uhr, können Sie sich direkt aufschreiben. Es wird für Bremen Sonntag, der 1. November sein. Dann geht die Sonne um etwa 16.53 Uhr unter. Am Tag davor, am 31. Oktober, ist Sonnenuntergang noch knapp nach 17 Uhr. Also das ist quasi der große Knackpunkt.

Klassiker, Perlen, so schöne Songs gibt's auf Bremen 1 am Mittwochabend. Wirklich, hätte hier eine Perle im Angebot. Ein Song, den Neil Diamond schon im Jahr 1967 geschrieben hat. Und erst 27 Jahre später hat der Song dann seinen großen Kinoauftritt gekriegt. Girl, You'll Be a Woman Soon, Urge Overkill, haben nämlich genau dieses Lied irgendwann nochmal 1992 aufgenommen, eine eigene Version draus gemacht, die übrigens Neil Diamond bis heute richtig super findet. Und der große Kinoauftritt war dann Uma Thurman, Vincent Vega und dieser legendäre Tanz in Pulp Fiction. Girl.

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4: So, in der kommenden Nacht wird es nicht nur dunkel, da wird es auch nass, besonders in der zweiten Nachthälfte. Und auch morgen heißt es dann Regenschirm raus, denn es geht auch trüb und feucht los. Später dann gegen Mittag lockert es von der Küste und von Ostfriesland her auf. Dafür werden noch vereinzelt Schauer durchziehen. Blitz und Donner sind an der Nordsee auch drin. Und das Ganze bei Höchstwerten zwischen 13 und 15 Grad und einem echt ordentlichen Wind, der da um die Ecke pusten wird morgen. Kommt aus Nordwest.
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4: 19 Uhr und 32 Minuten ist es jetzt. Eine Meldung gibt's noch. Die ist für die A29 Wilhelmshaven Richtung Ahlhorner Heide. Zwischen Oldenburg-Ohmstede und Kreuz Oldenburg-Nord gibt es wegen Bauarbeiten bis Freitag früh jeweils zwischen 19 Uhr und 5 Uhr Sperrungen. Eine Umleitung führt sie über die U26. Gute Fahrt.
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Ja, zum Thema musikalische Perle. Das war Letter Down Easy hier auf Bremen 1 von Terence Trent D'Arby. Ein wunderschöner Song, der ja auch schon ein paar Jahre auf dem Buckel hat. Gehörte damals zu seinem Debütalbum Introducing the Hardline According to Terence Trent D'Arby. 1987 ist das gewesen und ich behaupte jetzt mal, das ist das Album, das ich in den 6 Monaten ungefähr, nachdem es rausgekommen ist, am häufigsten überhaupt, also zumindest für mich, bei mir zu Hause gehört habe. Schöne Version. Bremen 1 am Mittwochabend, hier auch ein schöner Song. Und noch viel ruhiger, zumindest am Anfang.

Schönen Mittwochabend, Bremen 1 hier. Haben Sie es eigentlich mitgekriegt, was da heute in Ostfriesland passiert ist? Genauer in Wehna. Da gab es eine Katze, die seit Dienstag schon unter einer Schornsteingaube auf einem Hausdach festsaß, mitten in Wehna. So, und die Besitzer der Katze waren natürlich ein bisschen frustriert und hatten ein bisschen Angst um ihr Lieblingstier. Und nachdem die wirklich so gar nicht runterkam und so komplett in der Schornsteingaube festhing, haben sie dann irgendwann heute die Feuerwehr angerufen. Und die Feuerwehr kam und die Feuerwehr hatte eine Hubrettungsbühne dabei. Ich meine, man darf nicht vergessen, diese Katze hatte ja nun schon seit ungefähr einem Tag wirklich nichts mehr zu fressen, saß da oben in der Gaube, mitten auf dem Hausdach in wirklich großer Höhe. Und kaum näherten sich die Feuerwehrleute mit der Hubrettungsbühne, hat die Katze sich offenbar gedacht, danke, aber das regle ich dann vielleicht doch selbst. Ist über die andere Dachseite geflüchtet, in die Dachrinne geklettert, in den Baum gesprungen. Und genau da haben die Besitzenden sie dann schließlich wieder eingefangen. Erfreulicherweise hat die Katze es gut überstanden, die Feuerwehr übrigens auch. Aber irgendwie doch eine hübsche Geschichte, oder? Feuerwehr rückt an, Katze rückt aus.

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1: Mit Nico Wotrich, guten Abend. Ryanair zieht sich aus Bremen zurück. Bundestag beschließt Gesetz gegen digitale Gewalt. Gericht macht Weg für Surfpark in Stade frei. Das Wetter am Abend trocken, um 17 Grad. Politiker haben den Rückzug von Ryanair aus Bremen kritisiert. Sie fordern einen schnellen Ersatz. Aus der Regionalredaktion Buten und Binn, Sven Weingärtner.
2: Das Flughafenmanagement müsse dringend andere Airlines für Bremen gewinnen und so die Lücke schließen, sagt André Grubin, Präses der Handelskammer Bremen. Besonders der Verlust der Direktverbindung nach London wiege schwer. Der Geschäftsführer der Wirtschaftsförderung Bremen, Oliver Rau, bezeichnet die Nachricht als bitter. Das Aus von Ryanair habe Auswirkungen auf den Tourismus der Stadt. Es sei ein Rückschlag, findet auch Nathalie Rübsteck vom Deutschen Hotel- und Gaststättenverband Bremen. Aufhorchen lässt eine Antwort von Lufthansa in Buten und Binnen zu den Verbindungen der Fluggesellschaft nach München und Frankfurt. Um diese dauerhaft zu sichern oder auszubauen, müssten die staatlichen Standortkosten insgesamt rasch sinken, so ein Sprecher. Gemeint sind etwa Steuern und Gebühren für die Flugsicherung.
1: In Berlin ist an die Opfer des Terrorangriffs der Hamas auf Israel erinnert worden. Auf der zentralen Gedenkveranstaltung sprachen unter anderem Innenminister Alexander Dobrindt und der israelische Botschafter Ron Prosor. Aus Berlin berichtet Jasper Ruppert.
3: Wir haben genug Sonntagsreden über tote Juden gehört, sagte Ron Prosor. Jetzt brauche es Taten für lebende Juden, eine Offensive gegen Antisemitismus, so der israelische Botschafter in Deutschland. Berlin sei eine Stadt, in der Juden auf der Straße, in Universitäten und in U-Bahnen angegriffen werden, dass jüdische Kindergärten und Schulen wie Festungen ausgebaut seien und permanenter Polizeischutz die letzte Verteidigungslinie bilde, sei eine Normalität, an die man sich nicht gewöhnen dürfe. Bundesinnenminister Alexander Dobrindt sagte auf der Gedenkveranstaltung am Berliner Bebelplatz, dass der Schmerz für immer bleiben werde, den dieser schwarze Tag des Horrors ausgelöst habe. Der 7. Oktober hat tiefe Wunden in unseren Herzen geschaffen, so der CSU-Politiker weiter.
1: Die Bundesregierung will digitale Gewalt besser bekämpfen. Dafür wurde ein entsprechender Gesetzentwurf beschlossen. Wer zum Beispiel sexualisierte Deepfakes erstellt oder heimlich in der Sauna fotografiert bzw. filmt, muss künftig mit einer Haftstrafe rechnen. Außerdem sollen der Besitz und die Verbreitung von Vergewaltigungsvideos künftig unter Strafe gestellt werden. Der Nobelpreis für Chemie geht in diesem Jahr an zwei Forscher aus Japan. Das hat die Königlich Schwedische Akademie der Wissenschaften in Stockholm bekannt gegeben. Anne Bartram berichtet.
4: Ihre Entdeckungen sind zum Beispiel beim Entwickeln von Medikamenten wichtig. Denn viele Wirkstoffe bestehen aus Molekülen, die es in zwei spiegelbildlichen Varianten gibt. Und obwohl diese beiden Varianten chemisch fast gleich aussehen, können sie im Körper von uns Menschen unterschiedliche Effekte haben. Cagon und Tsui haben erforscht, wie man bei chemischen Reaktionen gezielt eine dieser beiden Formen entstehen lässt. Tsui entdeckte außerdem eine Reaktion, bei der sich eine zunächst winzige Menge der gewünschten Form weiter vermehrt. Dadurch entsteht am Ende fast nur noch die gewünschte Variante. Das hilft Chemikern zum Beispiel dabei, Medikamente gezielter herzustellen. Die beiden Gewinner bekommen umgerechnet etwas mehr als 1 Million Euro Preisgeld, das sie sich teilen. Verliehen werden die Nobelpreise am 10. Dezember, dem Todestag des Stifters Alfred Nobel.
1: In Stade können die Bauarbeiten für den neuen Surfpark beginnen. Das hat das Oberverwaltungsgericht entschieden. Die Pläne waren vor 2 Jahren wegen formeller Fehler gestoppt worden. Daraufhin hatte der Investor nachgebessert. Der Surfpark soll auf einem ehemaligen Acker entstehen. Die Kosten liegen bei rund 20 Millionen Euro. Das waren die Nachrichten mit Nico Wotrich.
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5: Die Temperaturen, die liegen zum Beispiel in Bremen im Moment bei 16 Grad. So ist es auch in Bremerhaven. So ist es übrigens auch in Bassum und auf Langeoog. Und im Laufe der Nacht wird es runtergehen auf 15 bis 13 Grad. Das sind die Tiefstwerte. Und es wird dazu nicht mehr so klar und freundlich sein. Nein, es wird Wolken geben und die werden recht dick von Ostfriesland, vom Emsland, also von Südwesten hereinziehen und sich langsam ausbreiten. Und dann wird es ziemlich nass. Morgen früh auch ordentlich Regenschauer erstmal. Der ganze Donnerstag gibt einem erstmal das Gefühl, keine Lust auf Sonne zu haben. Aber so gegen Mittag zieht das Ganze langsam in Richtung Heide ab und dann gibt es immerhin ein paar sonnige Lichtblicke, aber der eine oder andere Schauer ist weiter mit dabei. Höchstwerte morgen dann auch 14, 15 Grad. Also Sie merken schon, ähnlich wie das in der kommenden Nacht schon wird. Und was den Wind betrifft, der macht Druck. Frisch ist er unterwegs, kommt aus Nordwest, an der Küste sind stürmische Böen mit dabei.
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5: 20:04 ist es jetzt. Es geht los mit einer Gefahrenmeldung, die gerade reingekommen ist für die A7 Hannover Richtung Hamburg. Zwischen Vleestedt und Dreieck Hamburg Südwest gibt es eine Ölspur auf der Fahrbahn. Und die A29 Wilhelmshaven Richtung Ahlhorner Heide, die ist zwischen Oldenburg-Ohmstede und dem Kreuz Oldenburg-Ost wegen Bauarbeiten bis Freitag früh jeweils zwischen 19 Uhr und 5 Uhr gesperrt. Eine Umleitung führt sie übrigens über die U26. Gute Fahrt.
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5: Und zwar mit mir. Ich bin Britta Opphoff, wünsche Ihnen einen schönen Mittwoch. Auch weiterhin.
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Mittwochabend auf Bremen 1. Und es gibt ja Lieder, Songs, die wunderschön klingen und gleichzeitig eine so schwere Geschichte in sich tragen. Leonard Cohen's Song Dance Me to the End of Love ist ein Song, der ist 1984 auf seinem Album Various Positions erschienen. Klingt ja erstmal wirklich nach einem ganz romantischen Tanz, trägt aber eben wirklich eine schwere Geschichte in sich. Denn wurde inspiriert, Leonard Cohen hier, von der Geschichte jüdischer Musiker, die während des Holocaust unter Zwang musizieren mussten. Und er hat daraus ein Lied gemacht über Nähe, über Liebe, über den Wunsch, selbst in dunkelsten Zeiten nicht allein zu sein.

Der Mittwochabend auf Bremen 1 und vielleicht haben Sie es ja auch schon bei uns im Programm mitbekommen. In dieser Woche ist ja in Bremen die Woche für seelische Gesundheit. Also es ist die Bremer Woche der seelischen Gesundheit, so heißt das Ganze ganz offiziell. Und da gibt es auch eigentlich jeden Tag schon seit Montag verschiedene Veranstaltungen, die man besuchen kann. Das Morgen, was da stattfindet, finde ich tatsächlich sehr, sehr interessant. Und zwar in der Kunsthalle Bremen. Also genau das Richtige für Menschen, die ohnehin sich auch sehr für Kunst interessieren und es gerne sehr ruhig mögen. Es gibt ein bisschen Ruhe im Kopf morgen in der Kunsthalle zwischen 16 und 17 Uhr. Dann ist nämlich Silent Time, so nennt sich das Ganze. Es ist eine Stunde Kunst. Es gibt keine Führung, komplett reizreduziert. Es gibt ruhige Bereiche. Bedeutet also, wenn Sie da hingehen, gehen Sie einfach mal raus aus dem Lärm, gehen rein in die Kunst und das Ganze eben im Rahmen der Bremer Woche der seelischen Gesundheit. Vielleicht wäre das dann morgen an dem Tag, an dem ohne Zweifel der Herbst Einzug gehalten hat mit Regenschauern und ordentlichem Sturm, genau das Richtige, um ein bisschen zu sich, um ein bisschen Ruhe zu finden und auch noch Wunderschönes dabei zu sehen. Ist nur eine Idee.

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1: So, da gibt es in der kommenden Nacht Tiefstwerte zwischen 15 und 13 Grad und dazu wird es so langsam ungemütlich. Sie können am besten schon mal überlegen, wo denn die Regensachen noch liegen, denn die werden Sie in den nächsten Tagen immer mal wieder brauchen. Morgen wird es eine recht trübe Angelegenheit und nass noch dazu. Das geht schon in der Nacht los und hört dann erstmal zumindest kurzzeitig gegen Mittag auf. Dann allerdings ist immer noch ein bisschen was drin, dann gibt es eine Mischung aus Sonne und Wolken und Regenschauern und vielleicht sogar Blitz und Donner mit dabei. So, und die Temperaturen werden nicht wärmer, als sie sinken in der vergangenen Nacht, in der kommenden Nacht, denn mehr als 13 bis 15 Grad gibt es auch morgen nicht.
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1: Um 20.30 Uhr eine Meldung gibt's für die A29 Wilhelmshaven Richtung Ahlhorner Heide. Die ist zwischen Oldenburg-Ohmstede und dem Kreuz Oldenburg-Ost wegen Bauarbeiten bis Freitag früh jeweils zwischen 19 Uhr und 5 Uhr gesperrt. Umleitung, ja, die gibt's und die führt sie über die U26. Gute Fahrt.
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1: Steve Winwood, ja, ganz cool, funky, groovy, ne? Wilde Nächte in der Disco, kann man super zu tanzen. Hatte ich auch auf Kassette und habe ich auf meinem Walkman gehört.
0: Steve Winwood, Charles und Eddie. Und Pink featuring Nate Root. 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

Shabuzi war das hier auf Bremen 1 mit Born to Die. Und jetzt werden die Beautiful South wieder ganz viele Frauennamen aufzählen. Alles Mädels, in die sie mal verknallt gewesen sind vor langer Zeit. Bremen 1 am Mittwochabend.

Mittwochabend, Bremen 1 hier. So, was habe ich vorhin gesagt? Bremer Woche der seelischen Gesundheit haben wir. Na gut, dann erzähle ich es jetzt einfach mal. Wir wissen ja alle, die Zeiten sind momentan ganz schön wild. Und ich weiß ja nicht, wie es Ihnen geht, aber es gibt viele Tage, an denen sehne ich in der Tagesschau einfach nur das Wetter herbei. Und nun weiß ich natürlich nicht, wie Sie damit umgehen. Aber ich habe vor einiger Zeit, also ein bisschen längerer Zeit, schon angefangen, Dinge zu tun, die ich jetzt persönlich als Seelenpflege oder so bezeichnen würde. Hat nämlich ziemlich viele Jahre gebraucht, bis ich kapiert habe, dass ich für mein Glück nicht nur selbst verantwortlich bin, sondern dass ich auch durchaus selbst bestimmen kann, ob das berühmte Glas halb voll oder halb leer ist, das ich da vor mir sehe. Und was Sie so machen, damit es Ihnen richtig gesund geht von innen und damit Sie sich gut fühlen, das weiß ich natürlich nicht, finde ich aber sehr spannend, würde mich durchaus interessieren. Ich kann Ihnen jetzt natürlich

schön sind, bei denen man weiß, da hat man sich drüber gefreut an dem Tag. Und das Ganze ist natürlich überhaupt nichts richtig Großes, aber das Komische, nur sich noch mal kurz dran zu erinnern, was gut gewesen ist, was positiv gewesen ist, kann einem tatsächlich manchmal, wenn es drumherum alles ziemlich duster erscheint, doch ein ganz gutes Gefühl geben und zumindest einem das Gefühl geben, dass es Dinge gibt, über die man sich freuen kann, für die man dankbar ist. Nur so eine Idee, aber vielleicht haben Sie viel bessere Ideen. Ich wünsche Ihnen jedenfalls einen schönen Mittwochabend und viel Spaß mit den Shakespeare Sisters. Woke up this

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1: Mit Nico Wodrich, guten Abend. Ryanair zieht sich aus Bremen zurück. Bundestag beschließt Gesetz gegen digitale Gewalt. Bremen stoppt Neubau von Autobahnbrücke. Das Wetter dichte Wolken in der Nacht, zwischen 13 und 15 Grad. Politiker haben den Rückzug von Ryanair aus Bremen kritisiert. Sie fordern einen schnellen Ersatz. Aus der Regionalredaktion Buten und Bim, Sven Weingärtner.
2: Das Flughafenmanagement müsse dringend andere Airlines für Bremen gewinnen und so die Lücke schließen, sagt André Grubin, Präses der Handelskammer Bremen. Besonders der Verlust der Direktverbindung nach London wiege schwer. Der Geschäftsführer der Wirtschaftsförderung Bremen, Oliver Rau, bezeichnet die Nachricht als bitter. Das Aus von Ryanair habe Auswirkungen auf den Tourismus der Stadt. Es sei ein Rückschlag, findet auch Nathalie Rübsteck vom Deutschen Hotel- und Gaststättenverband Bremen.
1: In Berlin haben tausende Menschen an den Terrorangriff der Hamas auf Israel erinnert. Auf der zentralen Gedenkveranstaltung sprach unter anderem Innenminister Alexander Dobrindt. Aus Berlin berichtet Jasper Ruppert.
3: Bundesinnenminister Alexander Dobrindt sagte auf der Gedenkveranstaltung am Berliner Bebelplatz, dass der Schmerz für immer bleiben werde, den dieser schwarze Tag des Horrors ausgelöst habe. Der 7. Oktober hat tiefe Wunden in unseren Herzen geschaffen, so der CSU-Politiker weiter. Der Angriff der Terrorgruppe Hamas am 7. Oktober 2023 war das schlimmste Massaker an jüdischen Menschen seit dem Holocaust. Bewaffnete Terroristen stürmten über die Grenze, um Zivilisten zu töten, zu vergewaltigen und zu verschleppen. Über 1200 Frauen, Männer und Kinder starben bei der Attacke. 251 Menschen wurden zudem in den Gazastreifen entführt. Von ihnen starb mehr als die Hälfte in der Geiselhaft.
1: Die Bundesregierung will digitale Gewalt besser bekämpfen. Dafür wurde ein entsprechender Gesetzentwurf beschlossen. Wer zum Beispiel sexualisierte Deepfakes erstellt oder heimlich Nacktaufnahmen macht, muss künftig mit einer Haftstrafe rechnen. Außerdem sollen der Besitz und die Verbreitung von Vergewaltigungsvideos unter Strafe gestellt werden. Die Planungen für den Neubau der Weserbrücke auf der A1 bei Bremen liegen erst einmal auf Eis. Grund ist das fehlende Geld. Das geht aus einem Bericht für die Verkehrsdeputation hervor. Bislang wollte sich keiner der Beteiligten zu den Hintergründen äußern. Die Autobahnbrücke ist marode und muss über kurz oder lang ersetzt werden. Das waren die Nachrichten mit Nico Wodrich.
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4: Wird kälter in dieser Nacht. Aber das ist wohl klar, denn da kommt ordentlich was an Wasser runter später. Aber bis dahin ist schon noch ein kleiner Weg. Im Moment Temperaturen von zum Beispiel 14 Grad, die wir in Bremen haben. Wir haben immer noch 15 Grad in Verden. Wir haben 18 Grad in Bremerhaven, 18 Grad übrigens auch in Cuxhaven. In der Nacht dann Tiefstwerte, die zwischen 15 und 13 Grad liegen und es ziehen dichte Wolken heran, und zwar so vom Emsland her, von Nordrhein-Westfalen her, und die bringen Schauer mit in der kommenden Nacht. Teilweise richtig lang anhalten, bisschen Blitz und Donner könnte auch noch dabei sein. Und morgen dann geht es auch mit dichten Wolken weiter und auch länger anhaltendem Regen. Das bleibt dann allerdings erstmal nur bis Mittag, dann lockert das so langsam ein bisschen auf und zieht alles nordöstlich weg. Die Sonne guckt durchaus mal vorbei und am Nachmittag gibt es dann so eine gesunde Mischung aus allem. Sogar Blitz und Donner sind möglich. Wärmer als in der Nacht wird es übrigens nicht, also auch da 13 bis 15 Grad. Und was wir fühlen werden allesamt, ist der Nordwestwind, der nämlich mäßig bis frisch mit teilweise ganz schön stürmischen Böen durch die Gegend weht.
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4: Und zwar um 21:03. Eine Meldung gibt's für die A29 Wilhelmshaven Richtung Alauner Heide. Die ist zwischen Oldenburg-Umstede und dem Kreuz Oldenburg-Ost wegen Bauarbeiten bis Freitag früh jeweils zwischen 19 Uhr und 5 Uhr gesperrt. Und es gibt eine Umleitung, die sie über die U26 führt. Gute Fahrt.
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4: Ich bin Britta Opoff, wünsche Ihnen einen schönen Mittwoch gehabt zu haben und natürlich auch weiterhin. Und das süße Leben, das wird hier von Ryan Paris besungen. Na denn?
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1: Es geht um den 7. Oktober im Jahr 2006. Heute, vor 20 Jahren, wurde die russisch-amerikanische Journalistin und Regierungskritikerin Anna Politkovskaja ermordet. Sophie Angavi.
2: Die regierungskritische Journalistin Anna Stepanowna Politkovskaja lebt gefährlich. Regelmäßig erhält sie Morddrohungen. Und doch, auf diesem Flug nach Beslan trinkt sie einen Tee und wird ohnmächtig. Vergiftet kommt sie ins Krankenhaus.
3: Ich bin vor allem eine Journalistin. Was das Risiko angeht, so ist es ein Bestandteil meines Berufes. Wenn man den Journalistenberuf wählt, dann muss man sich auch mit dem Risiko abfinden.
2: Doch diesen Mordanschlag überlebt sie und arbeitet weiter bei der Zeitung Novaya Gazeta in Moskau. Am 30. August 1958 wird Anna Stepanowna Mazepa als Tochter von zwei sowjetischen Diplomaten ukrainischer Abstammung geboren. In New York City, USA. Im Studium lernt sie auch ihren späteren Ehemann Alexander Politkovsky kennen. Doch erst in den 90er Jahren, nach dem Zerfall der Sowjetunion, kann sie ihr journalistisches Können wirklich beweisen. Statt aus dem heimatlichen Komfort zu berichten, reist Politkovskaja mehr als 50 Mal in tschetschenische Kriegsgebiete.
3: Ich fühle mich nicht als mutiger Mensch. Man muss die Arbeit machen, man macht die Arbeit.
2: Immer wieder findet sie klare, kritische Worte für die Kriegsführung und Russlands autoritäre Politik. In Büchern und Berichten beschreibt sie scharfsinnig Szenen des Krieges und seine Folgen.
4: Duba-Jurt gleicht einer riesigen Vogelscheuche. Leblos, abgerissen, von Kugelhagel durchlöchert, übersät mit rußschwarzen Artillerieeinschüssen.
2: Sie ist eine ungemütliche Journalistin. So macht sie sich Feinde. Auf allen Seiten.
5: Nein, natürlich habe ich Angst. Nur ein Idiot hat keine Angst. Ein normaler Mensch hat natürlich Angst.
2: So berichtet sie es 2005 im Interview mit dem NDR. Als Anna Politkovskaja am 7. Oktober 2006 mit vollen Einkaufstaschen in den Fahrstuhl ihres Wohnhauses steigt, wartet ihr Mörder schon im Treppenhaus auf sie. Mit 5 Schüssen richtet er sie hin, entledigt sich seiner Waffe noch am Tatort. Wer die Drahtzieher des Mordes sind, ist bis heute ungeklärt. Am 7. Oktober 2006, Wladimir Putins 54. Geburtstag, wurde die regierungskritische, preisgekrönte russisch-amerikanische Journalistin Anna Stepanowna Politkovskaja erschossen. Das war heute, vor 20 Jahren.
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1: Ja, noch ist überall trocken. Allerdings wird sich das in der kommenden Nacht so langsam ändern, denn da zieht was von Südwesten heran. Und das sind nicht nur Wolken, das sind auch Regenschauer. Nicht zu knapp, also teilweise gibt es ergiebigen Regen in der kommenden Nacht. Blitz und Donner sind auch nicht ausgeschlossen. Tiefstwerte zwischen 15 und 13 Grad. So, und bei den Temperaturen bleiben wir dann morgen. Allerdings wird der Regen wohl so gegen Mittag zumindest erstmal im Großen und Ganzen abgezogen sein. Dann kommt ein bisschen Sonne dazu, dann wird es am Nachmittag durchwachsen und windig. Der Wind mäßig, frisch, teilweise stark böig bis stürmisch und das Ganze aus Nordwest.
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1: Und zwar um 21 Uhr und 32 Minuten. Eine Meldung gibt's für die A29 Wilhelmshaven Richtung Ahlhorner Heide. Die ist immer noch zwischen Oldenburg-Ohmstede und dem Kreuz Oldenburg-Ost wegen Bauarbeiten bis Freitag früh gesperrt. Immer zwischen 19 Uhr und 5 Uhr übrigens. Die Umleitung hier führt sie über die U26. Gute Fahrt.
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Und wann, wenn nicht jetzt, müssen einfach mal herzliche Grüße raus in die Wesermarsch zu Inga Rumpf, wo sie ja lebt. Frumpy war das. Und natürlich Inga Rumpf, When the Night Comes und das Ganze auf Bremen 1 am Mittwochabend. Und wie geht's hier weiter? Natürlich mit Musik.

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ist der Bremen 1 Verkehrsservice aktuell mit einer Gefahrenmeldung. Vorsicht, B75 Delmenhorst Richtung Bremen. Zwischen Delmenhorst-Stickras und dem Ortsausgang steht ein defektes Fahrzeug. Hier bitte besonders vorsichtig fahren. So, und ich wünsche Ihnen natürlich noch einen schönen restlichen Mittwochabend. Machen Sie was Tolles draus.

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1: Mit Nico Wodrich, guten Abend. Ryanair zieht sich aus Bremen zurück. Ex-BND-Chef sitzt in Untersuchungshaft. Rasta Fechter verliert erstes Champions-League-Spiel. Das Wetter dichte Wolken in der Nacht zwischen 13 und 15 Grad. Ryanair zieht sich aus Bremen zurück. Politiker reagieren verärgert und fordern so schnell wie möglich eine Alternative. Aus der Regionalredaktion Buten und Binn, Sven Weingärtner.
2: Das Flughafenmanagement müsse dringend andere Airlines für Bremen gewinnen und so die Lücke schließen, sagt André Grubin, Präses der Handelskammer Bremen. Besonders der Verlust der Direktverbindung nach London wiege schwer. Der Geschäftsführer der Wirtschaftsförderung Bremen, Oliver Rau, bezeichnet die Nachricht als bitter. Das Aus von Ryanair habe Auswirkungen auf den Tourismus der Stadt. Es sei ein Rückschlag, findet auch Nathalie Rübsteck vom Deutschen Hotel- und Gaststättenverband Bremen.
1: Der frühere Chef des Bundesnachrichtendienstes August Hanning sitzt in Untersuchungshaft. Das hat ein Richter des Bundesgerichtshofs entschieden. Gegen Hanning besteht der Verdacht der Spionage und des versuchten Landesverrats. Er soll nach seiner Zeit beim BND über Jahre geheime Dokumente von einem ehemaligen Mitarbeiter bekommen und für seine private Beratertätigkeit genutzt haben. Auf dem Bremer Marktplatz haben Dutzende Menschen der Opfer des Terrorangriffs der Hamas auf Israel gedacht. Das teilte die Polizei mit. Dazu aufgerufen hatte die Deutsch-Israelische Gesellschaft. Vor 3 Jahren hatte die Terrormiliz Hamas rund 1200 Menschen in Israel getötet und über 250 verschleppt. Der Überfall löste den Gazakrieg aus. Bremerhaven bekommt Geld für seine Infrastruktur. Der Magistrat hat dafür rund 14 Millionen Euro freigegeben. Das Geld kommt aus dem Sondervermögen für Länder und Kommunen. Aus der Regionalredaktion Buten und Binn, Levin Mais.
3: Die Millionen sollen vor allem in die Sanierung von Straßen, Brücken sowie Geh- und Radwegen fließen, so der Magistrat. 1 Million Euro ist dabei für den Abriss und provisorischen Ersatzbau der Brücke am Wulsdorfer Bahnhof vorgesehen. Für rund 330.000 Euro werden 4 Kitas saniert. Außerdem sollen dunkle Ecken in der Stadt ausgeleuchtet werden, damit sich die Menschen in Bremerhaven sicherer fühlen, so die Stadt. Dafür werden rund 800.000 Euro ausgegeben. Kämmerer Thorsten Neuhoff von der CDU sagt, die Bundesmittel würden den Haushalt enorm entlasten. Viele Sanierungen in Bremerhaven seien dadurch überhaupt erst möglich.
1: Und in der Basketball-Champions League hat Rasta Fechter bei Spartak Subotica aus Serbien verloren mit 64-96. Das waren die Nachrichten mit Nico Wodrich.
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1: In der Nacht ziehen dichte Wolken auf und es fängt an zu regnen. Die Schauer können teilweise auch länger andauern. Auch Blitz und Donner sind möglich. Die Werte liegen später zwischen 13 und 15 Grad.
4: Der ARD-Verkehrsservice. Wir beginnen nochmal mit der Falschfahrermeldung. Achtung Autofahrer, Falschfahrer auf der A7 Kassel-Fulda zwischen Homberg und dem Hattenbacher Dreieck. Kommt ein Falschfahrer entgegen, bitte äußerst rechts fahren, nicht überholen. Auf der A7 Kassel-Fulda zwischen Homberg und dem Hattenbacher Dreieck. Ein falschfahrendes Fahrzeug, Vorsicht bitte in beiden Richtungen. Dann Vorsicht bitte auch auf der B75 Delmenhorst Richtung Bremen zwischen Delmenhorst, Stickgras und Ortsausgang. Da steht ein defektes Fahrzeug. Und das war's aber auch schon. Allen unterwegs eine gute und sichere Fahrt.
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4: Am Mikrofon Thorsten Helber. Hallo. In 10 Minuten etwa lernen wir eine Newcomerin kennen. Tolle Stimme, tolles Album. Cassidy Daniels heißt sie. Und davor jetzt aber erstmal, ja, keine Newcomer, das sind alte Hasen. Brooks & Dunn, My Maria. 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

Musik zum Schwofen, sagt man das noch? Die Mavericks, Dance the Night Away. Kurzes Update von den Straßen um 22.12 Uhr gleich. ARD Verkehrsservice, Vorsicht bitte auf der A61 Mönchengladbach Richtung Koblenz zwischen Weilers, Wist und Swisttal. Da steht ein defektes Fahrzeug auf dem Beschleunigungsstreifen. Und auch aufpassen auf der A1 Koblenz Richtung Mönchengladbach zwischen Erftstadt und Gümnich. Da liegt ein Reifen.

0: Mary Chapin Carpenter. I feel lucky. Musik, die glücklich macht. So soll es doch sein. Und das heißt ja gar nicht unbedingt, dass es fröhliche Lieder sein müssen. Ich glaube, Musik macht glücklich, wenn wir uns verstanden fühlen. Es geht bei Musik um Gefühle, das ist das Entscheidende. Und das sagt auch die Newcomerin Cassidy Daniels.
1: What music is for people to forget their worries for a little bit and enjoy something and feel something. I think everybody in the world just wants to feel something nowadays. And I hope they can do it through my music.
0: Sorgen vergessen und etwas fühlen durch die Musik, darauf kommt's an, meint Cassidy Daniels. Ende 20 ist sie, hat aktuell ihr Debütalbum veröffentlicht. Das klingt frisch und erstaunlich locker für ein Debüt. Passend dazu auch der Albumtitel What Have I Got to Lose? Was habe ich zu verlieren? Vielleicht ist das genau die richtige Einstellung, wenn sie sagt, ich mache mein Ding, mache das, was mir Spaß macht. Ich kann am Ende nur gewinnen, beziehungsweise habe nichts zu verlieren. Cassidy Daniels zeigt ihre sanftere und rockige Seite auf dem Album. Sie hat eine starke Stimme, also das ist eine Künstlerin, die sollten wir im Blick behalten. Und sie kommt da ja gerade auch in eine Zeit mit einigen frischen Musikerinnen in der Country-Musik, ne? Ella Langley zum Beispiel oder Emily Ann Roberts.
1: I feel like I'm in the revival of women in country music right now and it feels so incredible to be amongst so many amazing new artists like Ella and Emily Ann. And also to be around, you know, some legends, like I got to meet Wynonna Judd last year and that was a highlight for me. It feels incredible to be a part of that wave that's happening right now.
0: Wynonna Judd hat sie auch schon getroffen, über die haben wir ja vorhin gesprochen. Und es ist ganz toll für sie, in dieser Welle zu sein, der Aufschwung für mehr sehr erfolgreiche Frauen in der Country-Musik, sagt Cassidy Daniels. What Have I Got to Lose heißt ihr Debütalbum. Von dem hören wir jetzt zwei Songs hier im ARD Musikclub Country. Erst Heart-Shaped Necklace und danach The Kind of Man.

neu dabei. Hier im ARD Musikclub Country, Cassidy Daniels, The Kind of Man. Jetzt können wir den nächsten Musikwunsch erfüllen. 0711 26 27 28. Holger aus Frankenthal schreibt, er war vor über 20 Jahren, 2002, in den USA gewesen und hat da eine Band für sich entdeckt, die Booth Brothers. Hat er live gesehen, haben ihn sehr begeistert. Ursprünglich sind die tatsächlich als vier Brüder gestartet. Die Band hat sich aber immer wieder umgebaut, haben sich mal aufgelöst, wieder neu gestartet mit anderen Musikern. Nur der Name, der ist immer geblieben, die Booth Brothers. Hier sind sie mit dem Song Still Feeling Fine.

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5: Es ist 10:30. Der Blick auf die Straßen mit dem ARD-Verkehrsservice. Und da haben wir nur noch eine Meldung. Vorsicht bitte auf der A81 Heilbronn Richtung Würzburg zwischen Ahorn und Tauberbischofsheim, gefährdet Aquaplaning die Fahrt. Allen unterwegs eine gute und vor allem sichere Fahrt.
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5: mit Thorsten Helber. Gleich der Mega-Hit von Ella Langley in unserer Playlist, Choosing Texas. Und davor dieser schöne Song hier von Luke Combs, leicht und sommerlich, Can't Tell Me I'm Wrong.
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0: Unverkennbar, die Eagles hier im ARD Musikclub Country. Kurzes Update von den Straßen. Vorsicht bitte auf der A7 Hamburg Richtung Hannover zwischen Hamburg-Marmsdorf und Vlehstedt. Da steht ein defektes Fahrzeug. Aufpassen auf der A661 Bad Homburg Richtung Engelsbach zwischen Frankfurt, Niedereschbach und Frankfurt-Heddernheim. Da liegt eine große Pappe. Und dann auch nochmal Vorsicht auf der B8 Altenkirchen Richtung Limburg zwischen Ment und Vierwinden. Da befindet sich eine ungesicherte Unfallstelle. Wie schnell passiert es, dass man mal irgendwas sagt, was man im Nachhinein bereut? Ne? Weil man sich vielleicht gerade geärgert hat, aus irgendwas ist ein Streit geworden. Gerade in langen Beziehungen kommt sowas auch mal in den besten Beziehungen vor, meint der Country-Musiker John Morgan. Genau darum geht es nämlich in seinem neuen Song Cry Baby. Hat er selbst schon so erlebt, sagt er.
1: I've definitely been in those situations myself. And that's kind of what this song talks about, is just realizing that you probably could have done it a little differently and wishing you could go back and do it again.
0: Das ist ja ganz wichtig, ne? Wenn es so einen Konflikt gab, merken, dass man da daneben gegriffen hat, und der Wunsch, man hätte es besser gemacht. Steckt also auf jeden Fall Selbsterkenntnis drin in diesem Song und dann auch der Wunsch, es beim nächsten Mal eben anders zu machen. Neu dabei im Musikclub Country, John Morgan mit Cry Baby.

0: Heiß auf, I'd rather miss you, hier im ARD Musikclub Country. Wir haben eine interessante Nachricht bekommen von Michael aus Erlenbach. Erstmal hat er einen Musikwunsch, Chris Ledoux, This Cowboy's Hat. Und manche wissen vielleicht, Chris Ledoux war vor seiner Musikkarriere professioneller Rodeo-Reiter gewesen. Und Michael hat nämlich dazu geschrieben, er grüßt mit dem Song alle ehemaligen Mitglieder der ERCA, der European Cowboy Association. Das war eine Vereinigung, Anfang der 70er hat die Rodeo-Sport nach Europa gebracht. Der Amerikaner Alan Jacob hat sie gegründet. Ich habe Michael angerufen und nachgefragt, was ist denn deine Verbindung dazu?
1: Also ich habe meine Zeit lang Rinder gezüchtet, als Sven sozusagen. Aha. Und hatte mir einen Trichter gebaut, um die Rinder auch medizinisch versorgen zu können, wenn was wäre. Und habe den aber zu groß gebaut, also eigentlich eine total komische Geschichte. Zu groß gebaut aus Kiefernstangen und die Kälber sind mir durchgerutscht da immer. Und dann habe ich gedacht, na gut, das kennt man ja aus dem Fernsehen, probieren wir mal mit Lasso. Das war natürlich ein Fiasko, weil wenn man das nicht weiß, wie es geht, hat man eigentlich keine Chance. Und mir war aber noch im Hinterkopf, dass es so ein Rodeo gibt. Und habe dann mich da mal mit diesem Alan Jacobs in Verbindung gesetzt. Der hat mir dann mich unter die Fittiche genommen, hat mir da einen Cowboy zugeteilt sozusagen. Der hat mir dann gezeigt, wie es richtig geht. Und dann habe ich es tatsächlich auch zu Hause auf meiner eigenen Herde benutzt, die Kälber eben einzufangen mit dem Pferd. Als es gut genug ging, habe ich gedacht, naja, könnte man eigentlich vielleicht dann auch mal wettkampfmäßig in diesem Rodeo machen. Weil es ist halt ein Wettkampf. Ne? Man tritt an, man zahlt Startgeld und kann am Ende dann eben auch was gewinnen. Da gab es da richtige Europameisterschaften im Prinzip, wenn man so will. Die Rodeos haben auch zum großen Teil in Deutschland stattgefunden, aber eben auch im Ausland, also in Holland, in Tschechien, in Frankreich, in Spanien war auch was, ja. Ja, und so bin ich dazu gekommen und vom Ropen dann, also Kälber einfangen mit dem Lasso, über Teamropen, wo man zu zweit einen Stier einfängt, also Dinge, die so aus der Rancharbeit kommen, bin ich dann noch zum Wild Horse Race gekommen und ja, das habe ich einige Jahre gemacht, ja.
0: Du bist oder warst ein richtiger Cowboy?
1: Ja, also das ist jetzt vielleicht übertrieben, aber ja. Ich sag mal so, es hat schon viel Spaß gemacht und es war auch ein ganz anderes, soll man sagen, ganz anderer Lebensbereich, in dem man da eintauchen konnte, was eben auch die anderen Mitglieder, die dabei waren,

0: Tanya Tucker, Abby, Don't Come Easy. In der nächsten Stunde haben wir einen echten Geheimtipp für alle Bluegrass-Fans. Und auch unsere Country-Ballade der Woche später ist diesmal ein besonderer Künstler.
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2: Mit Nico Wodrich, guten Abend. Ryanair zieht sich aus Bremen zurück. Ex-BND-Chef sitzt in Untersuchungshaft. Basta Fechter verliert erstes Champions-League-Spiel. Das Wetter dichte Wolken in der Nacht zwischen 13 und 15 Grad. Ryanair zieht sich komplett aus Bremen zurück. Politiker reagieren verärgert und fordern so schnell wie möglich eine Alternative. Aus der Regionalredaktion Buten und Binn, Sven Weingärtner.
3: Das Flughafenmanagement müsse dringend andere Airlines für Bremen gewinnen und so die Lücke schließen, sagt André Grubin, Präses der Handelskammer Bremen. Besonders der Verlust der Direktverbindung nach London wiege schwer. Der Geschäftsführer der Wirtschaftsförderung Bremen, Oliver Rau, bezeichnet die Nachricht als bitter. Das Aus von Ryanair habe Auswirkungen auf den Tourismus der Stadt. Es sei ein Rückschlag, findet auch Nathalie Rübsteck vom Deutschen Hotel- und Gaststättenverband Bremen.
2: Der frühere Chef des Bundesnachrichtendienstes August Hanning sitzt in Untersuchungshaft. Das hat ein Richter des Bundesgerichtshofs angeordnet. Gegen Hanning besteht der Verdacht der Spionage und des versuchten Landesverrats. Er soll nach seiner Zeit beim BND über Jahre hinweg geheime Dokumente von einem ehemaligen Mitarbeiter bekommen und für seine private Beratertätigkeit genutzt haben. Auf dem Bremer Marktplatz haben Dutzende Menschen der Opfer des Terrorangriffs der Hamas auf Israel gedacht. Das teilte die Polizei mit. Dazu aufgerufen hatte die Deutsch-Israelische Gesellschaft. Vor 3 Jahren hatte die Terrormiliz Hamas rund 1200 Menschen in Israel getötet und über 250 verschleppt. Der Überfall löste den Gazakrieg aus. Bremerhaven bekommt Geld für seine Infrastruktur. Der Magistrat hat dafür rund 14 Millionen Euro freigegeben. Das Geld kommt aus dem Sondervermögen für Länder und Kommunen. Levin Mais berichtet.
4: Die Millionen sollen vor allem in die Sanierung von Straßen, Brücken sowie Geh- und Radwegen fließen, so der Magistrat. 1 Million Euro ist dabei für den Abriss und provisorischen Ersatzbau der Brücke am Wulstorfer Bahnhof vorgesehen. Für rund 330.000 Euro werden 4 Kitas saniert. Außerdem sollen dunkle Ecken in der Stadt ausgeleuchtet werden, damit sich die Menschen in Bremerhaven sicherer fühlen, so die Stadt. Dafür werden rund 800.000 Euro ausgegeben. Kämmerer Thorsten Neuhoff von der CDU sagt, die Bundesmittel würden den Haushalt enorm entlasten. Viele Sanierungen in Bremerhaven seien dadurch überhaupt erst möglich.
2: Und in der Basketball Champions League hat Rasta Fechter bei Spartak Subotica aus Serbien verloren mit 64 zu 96. Das waren die Nachrichten mit Nico Wodrich.
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2: In der Nacht ziehen dichte Wolken auf und es fängt an zu regnen. Die Schauer können teilweise auch länger dauern. Auch Blitz und Donner sind möglich. Die Werte liegen später zwischen 13 und 15 Grad.
0: ARD-Verkehrsservice. Vorsicht bitte auf der A7 Hamburg Richtung Hannover zwischen Hamburg-Marmsdorf und Vleestedt. Da steht ein defektes Fahrzeug. Vorsicht auch auf der A66 Frankfurt-Fulda zwischen Langensellbolder Dreieck und Langensinnbolder, da laufen Rehe. Und dann haben wir noch die A5 Darmstadt Richtung Heidelberg. Die ist zwischen Dreieck Darmstadt und Darmstädter Kreuz wegen einer Nachbaustelle vorübergehend gesperrt. Gute Fahrt!
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0: Im Studio Thorsten Helber. Es wird ja doch immer herbstlicher draußen, ne? Das ist zu sehen an den Bäumen und Blättern. Jetzt die nächsten Tage wird es auch noch kühler. Der ideale Soundtrack zum Herbst könnte von der Band Little Big Town kommen. Ihr aktuelles Album It's a Dying Art, das ist ein bisschen ruhiger und sanfter. Wir hören rein in 10 Minuten. Davor geben wir jetzt erstmal Gas mit Midland, Mr. Lonely.
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Joe Nichols hier im ARD Musikclub Country. Der entspannte Mittwochabend, ruhig und entspannt. Das passt auch so ein bisschen zum aktuellen Album von Little Big Town. Wobei das jetzt keine reine Balladenplatte ist, aber tendenziell sind schon mehr etwas langsamere Lieder drauf. Irgendwie ganz passend für den Herbst. Weil das ist auch kein Album, bei dem man sagt, da sind sofort die großen Hits. Es ist kein Durchlauferhitzer, sondern mehr Lieder, die man sich langsam aufwärmt, sich ein bisschen reinhört und die dann ihre Stärke und Schönheit voll entfalten. It's a Dying Art heißt die Platte. Wir hören davon den Song We Could Have It All. Wir könnten alles haben in einer tollen, wertvollen Beziehung. Und da sind offensichtlich zwei, wo es gerade aber nicht so läuft und sich entscheidet, ob sie die Beziehung weiterführen oder nicht. Und das Lied sagt, dass es manchmal auch die harten Zeiten gibt, es schwer ist, die durchzustehen. Aber wenn wir zu zweit schon so viel geschafft haben, wir segeln über den Ozean, sollen wir dann aufgeben, wenn wir das Ufer schon sehen? Was wäre, wenn wir den Himmel erreichen, aber aufhören daran zu glauben, dass wir fliegen können? Das sind Textzeilen darin. Manchmal lohnt sich durchhalten und wiedererkennen, dass wir doch alles haben. We could have it all. Schöne Klavierballade von Little Big Town im Musikclub Country.

0: 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Kenny Chesney. Hier im Musikclub Country. Vergangene Woche haben wir sein neues Album Silver Sands Marina vorgestellt. Wer es nicht gehört hat oder nochmal nachhören möchte, unsere Musikclubs könnt ihr jederzeit ja anhören in ARD Sounds. Und vergangene Stunde habe ich mit Michael aus Ehrenbach gesprochen. Er hat uns erzählt von der ERCA, der European Cowboy Association, mit der der Amerikaner Alan Jacob damals Rodeo nach Europa gebracht hat. Und da hat sich Dani gemeldet. Auch sie hat da Erinnerungen.
1: Ja, unglaublich. Alan Jacob. Ich war in den 90er Jahren mit meiner Schwester und einer damaligen amerikanischen Freundin, die hier stationiert war, regelmäßig auf den Rodeos in Stuttgart und Kaiserslautern. Es war eine unglaublich schöne Zeit. Also eure Hits, die ihr spielt und die Erinnerungen von damals, unfassbar. Ich freue mich sehr drüber. Vielen Dank dafür. Liebe Grüße. Dani aus Stuttgart.
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Carter und Dave Edmunds, Baby Ride Easy. Wir spielen die großen Country Stars natürlich. Wir haben aber auch immer mal wieder Geheimtipps und Newcomer dabei. Hier haben wir jetzt einen Tipp bekommen von unserer Hörerin Nicole. Eine junge Bluegrass-Band, Liam Purcell and Cane Mill Road nennen die sich, aus North Carolina. Liam Purcell ist der Gründer und Frontmann und seine Band Cane Mill Road, die machen so richtig schön handgemachte Musik, haben schon mehrere Songs in den Top 10 der Bluegrass-Charts gehabt. Vergangene Woche waren sie in den USA, diese Woche touren sie durch Irland und Ende nächste Woche, da kommen sie nach Deutschland, spielen beim Bluegrass Festival in Gaggenau. Ein Wunsch für Nicole, Liam Purcell and Cane Mill Road mit dem Song Crooked As You Go. 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

0: Halb zwölf, der ARD-Verkehrsservice mit nur einer Meldung. Vorsicht bitte auf der A5 Karlsruhe Richtung Frankfurt in der Ausfahrt Heidelberg-Schwetzingen. Da liegt ein Tier auf dem Abbiegestreifen. Allen unterwegs eine gute und sichere Fahrt.
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0: mit Thorsten Helber. Ein halbes Stündchen sind wir noch unterwegs in der Country-Welt und es geht locker weiter mit Spencer Hatcher, junger, aufstrebender Country-Musiker. Wir hören Honky Tonk Hideaway.
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Eine Hymne auf die Heimatstadt, wo auch immer die ist für jeden Einzelnen. Nate Smith, Here's to Hometowns. Jens aus Dresden hat sich bei uns gemeldet. Er schreibt, er hat sich schon Karten besorgt fürs Country-to-Country-Festival nächstes Jahr in Berlin. Das ist immer ein großes Event mit verschiedenen Country-Künstlern und Künstlern, die da zusammenkommen. Und besonders freut sich Jens auf Dasher. Vergangenes Jahr, 2025, war sie schon mal mit dabei und nächstes Jahr, 2027, kommt sie dann wieder. Passend dazu, mit Vorfreude würde Jens gerne die aktuelle neue Single hören von Dasher hier im ARD Musikclub Country, 82 Chevy. Erinnerungen an eine junge Liebe, fest verbunden mit dem Auto damals.

Tyler Booth war das vor 5 Jahren rausgekommen, der Song. Da war er gerade erst 24. Denkt man gar nicht, ne? Seine Stimme klingt da schon reifer, finde ich. So langsam geht's auf Mitternacht zu. Traditionell die Zeit für unsere Country-Ballade der Woche. Und wir haben ja Highlights bis zum Schluss hier im ARD Musikclub Country. Wir füllen damit nämlich jetzt auch gleichzeitig einen besonderen Musikwunsch. Ein Künstler, der noch sehr unbekannt ist, Joseph Lemmer. Tritt er nur in kleineren Orten auf, in seiner Heimat im US-Bundesstaat Utah. Auf YouTube hat er gerade mal gut 600 Abonnenten, also wirklich ein Geheimtipp. Aber seine Musik ist richtig gut und deswegen spielen wir ihn gerne, wahrscheinlich zum ersten Mal überhaupt im deutschen Radio. Ingo aus der Eifel hat uns darauf gebracht, vielen Dank dafür. Er schreibt, er hat Joseph Lemmer auch vor kurzem erst zufällig entdeckt, findet die Musik toll und wünscht sich den Song Forever Ain't Enough.

Sorry, das ist wichtig. Achtung Autofahrer, bitte Vorsicht in beiden Richtungen auf der A7 Hannover-Kassel zwischen Lutherberg und Kassel-Nord. Da werden Gegenstände auf die Fahrbahn geworfen. Auf der A7 Hannover-Kassel, Vorsicht in beiden Richtungen zwischen Lutherberg und Kassel-Nord, werden Gegenstände auf die Fahrbahn geworfen.

Der unvergessene George Jones, The One I Loved Back Then. Das war der ARD Musikclub Country mit Thorsten Helber für diese Woche. Hier geht's jetzt weiter mit der ARD Hitnacht und ich freue mich schon auf nächsten Mittwoch und die nächste Reise in die Welt der Country-Musik. Wer so lange nicht warten möchte, die Sendung gibt's natürlich auch immer zum Anhören in ARD Sounds. Und hier gibt's jetzt noch die Florida Georgia Line mit Dance For Me. Eine gute Nacht.

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1: Um 0 Uhr mit Wolfgang Berger. Die Spitzen von Union und SPD haben ihre Beratungen im Koalitionsausschuss beendet. Die Sitzung dauerte etwa 4 Stunden. Aus der Nachrichtenredaktion Karin Busche.
2: Bis tief in die Nacht ging es diesmal nicht. Kurz nach 22 Uhr war der Koalitionsausschuss zu Ende. Was besprochen wurde, ist bisher nicht bekannt. Aber aus Regierungskreisen hieß es, die Gespräche hätten in einer guten Atmosphäre stattgefunden. Man habe sich ausgesprochen, auch über die Ergebnisse der letzten Wahlen in Sachsen-Anhalt, Berlin und Mecklenburg-Vorpommern. Außerdem habe man darüber gesprochen, wie der Zeitplan ist bei den verabredeten Reformen. Die Regierungsfraktionen sollen heute informiert werden. Es hieß aber schon vorher, dass es keine neuen Beschlüsse geben würde.
1: Frankreichs Premierminister Le Cornu hat sich in einer Ansprache an die protestierenden Schülerinnen und Schüler gewandt. Darin versprach er, die Lernbedingungen an den Schulen zu verbessern. Mehr Geld werde es aber nicht geben. Dafür solle es mehr Vertretungslehrer, überarbeitete Stundenpläne und Änderungen beim Zulassungsverfahren an den Universitäten geben. Die Bildungsgewerkschaften fordern dagegen zusätzliche Ausgaben in Höhe von 10 Milliarden Euro. Für morgen haben sie erneut zu einem Protesttag aufgerufen. Bei russischen Angriffen auf die Ukraine sind innerhalb eines Tages mindestens 25 Menschen getötet worden. Das teilte der ukrainische Präsident Selenskyj mit. Aus Kiew Nils Buhler.
3: In Kiew wurde am späten Nachmittag Luftalarm wegen Drohnen ausgelöst. Nach Informationen von Bürgermeister Vitali Klitschko sind Trümmerteile einer abgeschossenen Drohne auf ein 5-stöckiges Wohnhaus gestürzt. Währenddessen stieg die Zahl der Opfer in Priloki weiter an. In der kleinen Stadt östlich von Kiew sind mindestens 18 Menschen gestorben, unter ihnen 4 Kinder. Am frühen Morgen hatte eine Rakete ein mehrstöckiges Wohnhaus getroffen und vollständig zerstört. Die Stadt hat eine 3-tägige Trauer ausgerufen.
1: Die US-Demokraten verklagen die Regierung von Präsident Trump wegen Werbespots auf Staatskosten. In ihrem Schriftsatz vor einem Bundesgericht in Washington bezeichnet die Partei die Werbung als rechtswidrige Propaganda. In den Werbefilmen werden Trump und seine Politik gelobt. Laut US-Medien haben sie bisher mehr als 12 Millionen Dollar Steuergeld gekostet. In knapp einem Monat sind in den USA Zwischenwahlen. Das waren die Nachrichten. Und hier noch das Wetter in Deutschland. Von Westen her teils kräftiger Regen, im Südosten meist trocken. Tiefstwerte 16 Grad am Oberrhein bis 6 Grad an der Oder. Tagsüber breitet sich Regen nach Osten aus, später von Nordwesten her wechselnd bewölkt mit Sonne, aber auch Schauern, Höchstwerte 12 bis 20 Grad. Am Freitag weiterhin wechselhaft, nur im Süden abseits der Alpen etwas Sonne, 10 bis 16 Grad. Sonnabend wechselnd bewölkt, teils etwas Sonne und Schauer bei 10 bis 17 Grad. Es ist 0:03 Uhr.
4: Und jetzt wird's Zeit für den Blick auf die Straßen. Hallo an alle unterwegs, hier ist der Verkehrsservice in der ARD Hitnacht. Vorsicht bitte in beiden Richtungen auf der A7 Hannover-Kassel in Höhe von Sandershausen. Da werden von einer Brücke Gegenstände auf die Fahrbahn geworfen. Fahren Sie da bitte besonders aufmerksam. Und nochmal die Entwarnung für die B17 Augsburg-Landsberg. Kein Falschfahrer mehr zwischen Königsbrunn, Nord und Klosterlechfeld-Geltendorf. Weitere Meldungen. A2 Hannover Richtung Berlin zwischen Kreuz Hannover Ost und Hemeler Wald 5 Kilometer Stau wegen einer Nachtbaustelle. A8 München Richtung Salzburg ist zwischen Bernau und Felden wegen Bauarbeiten bis 5 gesperrt. Dadurch haben wir Stau. Hier die A57 Krefeld Richtung Köln ist zwischen Krefeld Zentrum und Krefeld Oppum wegen Bauarbeiten bis 5 gesperrt. Aus Berlin von der 100 Stadtring Berlin Wedding Richtung Treptow, da kommt diese Meldung. Die Strecke ist zwischen Jakob-Kaiserplatz und Rudolf-Wissell-Brücke wegen Bauarbeiten bis 5 gesperrt. Und in München, da sind der Effner-Tunnel, der Richard-Strauss-Tunnel, der Altstadtring-Tunnel und der Boschetz-Rieder-Tunnel ebenfalls wegen Wartungsarbeiten bis ca. 5 gesperrt. Das war's. Das waren die Verkehrsmeldungen in der ARD-Hitnacht. Wir wünschen Ihnen weiterhin eine gute und störungsfreie Fahrt.
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4: Der Tag geht, André Holst kommt und dies ist der Countdown, the final Countdown mit Europe. Und hier ist er, der neue Tag, Donnerstag, 8. Oktober 2026.

0: Das war ganz viel Liebe von Rosenstolz und Vergessen schön. Hier in der ARD Hitnacht um 12 nach 12. Ha, Schnapszahlenalarm. Wir haben heute den 8. Oktober und damit haben wir wieder Geburtstagskinder. Happy Birthday, das Team der ARD Hitnacht mit den besten Wünschen an die Geburtstagskinder des Tages. Und was kann ich sagen? Viel Glück, viel Liebe und was liegt vor Ihnen? 12 Monate Glück hoffentlich. 52 Wochen Erfolg, 365 Tage Liebe und das sind dann 8.760 Stunden zum Genießen oder 525.600 Minuten Zufriedenheit und 31.536.000 Sekunden mit Menschen, die man mag. Ja, zum Geburtstag alles erdenklich Gute. Und dazu gibt's ein Geburtstagsständchen mit einem wunderbaren Künstler, der Musikgeschichte geschrieben hat.
1: Israel Kamakavivole.
0: Ja, das war meine Aussprachedatenbank. Ich kann den so schlecht aussprechen. Das ist ein bisschen dämlich. Also Israel Kamakavivole. Habe ich das richtig gemacht?
1: Israel Kamakavivole.
0: Ja, mit Over the Rainbow.

0: Das war also Balsam für die Seele, kleinen Fischer hier in der ARD-Hitnacht. 0.21 Uhr haben wir es und jetzt wird es hier dringend. Keine Sorge, kein Notfall, nur, wie ich finde, verdammt guter Rock. Aha, klingt nach Alarmstufe Rot. Das heißt, bei uns im Radio nur lauter machen. Und ich finde, dass auch ihre Nachbarn die ARD-Hitnacht hören sollten, ob sie wollen oder nicht, aufdrehen.
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0: Oh, dumb Mr. Jesus loves you. Hier in da, die Hitmacht. Der Blick auf die Straßen. Hallo an alle unterwegs. Wir haben es 0.30 Uhr mittlerweile. A2 Hannover Richtung Berlin zwischen Kreuz Hannover Ost und Hemeler Wald gibt es 5 Kilometer Stau wegen einer Nachtbaustelle. A8 München Richtung Salzburg ist zwischen Bernau und Felden wegen Bauarbeiten bis 5 gesperrt. Die A57 Krefeld Richtung Köln ist zwischen Krefeld Zentrum und Krefeld Oppum wegen Bauarbeiten gesperrt. Dann A100 Stadtring Berlin Wedding Richtung Treptow ist zwischen Jakob-Kaiser-Platz und Rudolf-Wissell-Brücke wegen Bauarbeiten bis 5 gesperrt. Hier die A111 Berlin-Stadteinwärts zwischen Heckerdamm und Rudolf-Wissell-Brücke. Da haben wir ebenfalls die Sperrung. Und aus München, da haben wir einige Sperrungen. Und zwar, da sind der Effner-Tunnel, der Richard-Strauss-Tunnel, der Altstadtring-Tunnel und der Boschetz-Rieder-Tunnel wegen Wartungsarbeiten. Noch bis 5 Uhr gesperrt, da wird überall kräftig gewartet. Das waren die Verkehrsmeldungen. Wir wünschen Ihnen weiterhin eine gute und störungsfreie Fahrt.
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0: Ich bin André Holst, die Sappelschnute oder auch nächtlicher Metaphernmagier. Die ARD-Hitnacht kommt aus Magdeburg vom Mitteldeutschen Rundfunk. Und ich habe The Miracle of Love mit Eurythmics. Schön, dass Sie dabei sind.

0: Train mit Angel in Blue Jeans hier in der Arte Hitnacht.
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Kylie Minogue, The Locomotion in der ARD-Hitnacht. Und jetzt machen wir einen kleinen Zeitsprung. Überfrequenzen, ja, da sind wir im Jahr 1976. Ein Song, Stevie Wonder, hat diesen Titel für seine neugeborene Tochter geschrieben damals. Und irgendwie schafft Isn't She Lovely es bis heute, einem ein Lächeln aufs Gesicht zu zaubern. Und das können wir auch um diese Uhrzeit, um 0:42 Uhr, immer gut gebrauchen.

Tja, 10 vor 1, die ARD Hitnacht. Schön, dass Sie bei uns sind und es geht Richtung Nachrichten. Und ich kann an dieser Stelle schon ganz offiziell sagen, schönen Donnerstag gewünscht. Ne? So ein Spätsommertraum und Herbstgefühl, damit Sie so ein bisschen da durchkommen. Gibt es jetzt eine Stimme, die unter die Haut geht? Ich erkläre den Balladenladen für eröffnet. Hier ist Joe Cocker und Out of the Blue in der ARD Hitnacht.

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1: Um 1 Uhr mit Wolfgang Berger. Die Spitzen von Union und SPD haben ihre Beratungen im Koalitionsausschuss am Abend nach etwa 4 Stunden beendet. Über die Ergebnisse will die Regierung erst am Morgen informieren und das voraussichtlich in schriftlicher Form. Aus der Nachrichtenredaktion Christiane Rüther.
2: Hauptthema der Sitzung war der Zeitplan für die weitere Umsetzung der Reformvorhaben. Außerdem wurde über die Ergebnisse der letzten Wahlen in Sachsen-Anhalt, Mecklenburg-Vorpommern und Berlin gesprochen. Teilnehmer beschrieben die Sitzung nach dem Ende des Treffens als gut und sehr konstruktiv. Vor dem Hintergrund der Wahlergebnisse hatte Bundeskanzler Merz vor der Sitzung ein neues Bekenntnis zum vereinbarten Reformkurs verlangt. Er gehe davon aus, dass der Koalitionsvertrag und das im Juli beschlossene Reformpaket unverändert die Geschäftsgrundlage für die Arbeit der Koalition bleiben. So Merz.
1: 2 Wochen nach der Zwangsräumung ihrer Wohnung ist eine 87-jährige Spanierin im Krankenhaus gestorben. Der Fall von Marie Carmen Abascal hatte landesweite Proteste ausgelöst. Aus Madrid Hans-Günther Kellner.
3: Die 87-jährige Rentnerin wurde zum Symbol für die Bewegung gegen die Spekulation mit Wohnungen und gegen Mieterhöhungen in Spanien, seit ihre Mietwohnung in der Madrider Innenstadt vor 2 Wochen zwangsgeräumt wurde. Seither lag die von den Anstrengungen stark geschwächte 87-Jährige im Krankenhaus. Die Räumung löste landesweite Empörung über die rechtliche Situation von Mieterinnen und Mietern und die Auswüchse auf dem spanischen Wohnungsmarkt aus. Die Gewerkschaften haben für den 11. November zu einem Generalstreik gegen die Situation auf dem spanischen Wohnungsmarkt aufgerufen.
1: In Berlin-Mitte haben mehr als 1000 Menschen an die Opfer des Terrorangriffs der Hamas auf Israel vor 3 Jahren erinnert. Auf der zentralen Gedenkveranstaltung sprachen unter anderem Bundesinnenminister Dobrindt und der israelische Botschafter Prosor. Man dürfe nicht nur Reden über tote Juden halten, es brauche eine Offensive für lebendige Juden, sagte Prosor. Dobrindt mahnte, Antisemiten dürften nie wieder an die Macht kommen. Wer Vergewaltigungsvideos herstellt, verbreitet oder auch nur besitzt, muss künftig grundsätzlich mit einer Strafe rechnen. Das sieht ein Gesetzentwurf vor, den das Kabinett heute auf den Weg gebracht hat. Bislang ist der Besitz solcher Videos nicht pauschal verboten und auch nicht jede Weitergabe automatisch strafbar. Das soll sich durch das Gesetz ändern. Das waren die Nachrichten. Und hier noch das Wetter in Deutschland. Von Westen her teils kräftiger Regen, im Südosten meist trocken, Tiefstwerte 16 Grad am Oberrhein bis 6 Grad an der Oder. Tagsüber breitet sich Regen nach Osten aus, später von Nordwesten her wechselnd bewölkt mit Sonne, aber auch Schauern, Höchstwerte 12 bis 20 Grad. Am Freitag weiterhin wechselhaft, nur im Süden, abseits der Alpen etwas Sonne, 10 bis 16 Grad. Am Sonnabend dann wechselnd bewölkt, teils etwas Sonne und Schauer bei 10 bis 17 Grad. Es ist 1.03 Uhr.
4: Und nach den Nachrichten wird Zeit für den Blick auf die Straßen. Hier ist der Verkehrsservice in der ARD-Hitnacht. Hallo an alle unterwegs. Die A8 habe ich im Blick. München Richtung Salzburg ist zwischen Bernau und Felden wegen Bauarbeiten bis 5 gesperrt. Dadurch staut es sich und die Umleitung führt sie über die U79. A57 Krefeld Richtung Köln ist zwischen Krefeld Zentrum und Krefeld Oppum wegen Bauarbeiten bis 5 gesperrt. Und hier A100 Stadtring Berlin Wedding Richtung Treptow ist zwischen Jakob-Kaiser-Platz und Rudolf-Wessel-Brücke wegen Bauarbeiten bis 5 gesperrt. A111 Berlin Stadt einwärts ist zwischen Heckerdamm und Rudolf-Wessel-Brücke wegen Bauarbeiten bis 5 gesperrt. Und in München, oh, da sind einige Tunnel dicht, und zwar der Effner-Tunnel, der Richard-Strauss-Tunnel, der Altstadt-Ring-Tunnel und der Boschetz-Rieder-Tunnel wegen Wartungsarbeiten bis 5 in beiden Richtungen jeweils gesperrt. Das war's. Wenn Sie noch was haben, kommen Sie gut durch, fahren Sie vorsichtig und kommen Sie gut in den neuen Tag, in diesen 8. Oktober.
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4: Mit André Holst.

Ein echter Hammond-Orgel-Sound bei den Animals mit House of the Rising Sun. Ah, die Hitnacht haben wir hier. 13 Minuten nach 1. Na? Ha, da ist er ja. Ich wollte nämlich noch was zu unseren Geburtstagskindern sagen. Heute am 8. Oktober, das sind ja die Wagen, ne? Die Waage, ja, sie wird klassisch mit Charme, Harmonie und Sinn für Schönheit verbunden. Also perfekt für einen kleinen Schnack sozusagen hier in der ARD-Hitnacht. Heute haben die Wagen Geburtstag, ausgeglichen, charmant und entscheidungsfreudig. Naja gut, 2 von 3 reichen dabei, ja. Opus, erinnern Sie sich noch? Life is life.

Wine Fairy. Don't Stop the Dance in der ARD-Hitnacht. Uhr. Schön, dass Sie da sind. Herbstzeit in Deutschland und die Natur draußen, die scheint gerade so eine Art Farbkasten so zu spielen, ne? Also komplett auszukippen. Die ganzen Farben liegen überall durcheinander rum. Und wenn Sie diesen Tag malen müssten, welche Farben kämen auf Ihre Leinwand? So jetzt, ne? Sonnengelb, Nebelgrau, Regenblau oder vielleicht doch ein hoffnungsvolles Himmelblau? Wenn Sie Lust haben, rufen Sie doch mal an. 0800 80 80 110. Dann habe ich Sie am Telefon. 0800 80 80 110.

0: Angel Eyes mit ABBA hier in der ARD-Nacht. Hallo an alle unterwegs, hier ist der Verkehrsservice in der ARD-Hitnacht um 1.30 Uhr. Ich habe eine Meldung von der A8 München Richtung Salzburg zwischen Bernau und Felden. Da ist die Strecke wegen Bauarbeiten bis 5 gesperrt und da staut es sich. Die A57 Krefeld Richtung Köln ist zwischen Krefeld Zentrum und Krefeld Oppum wegen Bauarbeiten gesperrt. Und die A100 Stadtring Berlin-Wedding Richtung Treptow ist zwischen Jakob-Kaiser-Platz und Rudolf-Wissell-Brücke wegen Bauarbeiten bis 5 gesperrt. Und die A111 Berlin-Stadt einwärts ist zwischen Heckerdamm und Rudolf-Wissell-Brücke wegen Bauarbeiten auch bis 5 gesperrt. Und hier habe ich noch München im Blick. Da sind der Effner-Tunnel, der Richard-Strauss-Tunnel, der Altstadtring-Tunnel und der Boschetz-Rieder-Tunnel wegen Wartungsarbeiten bis 5 gesperrt in beiden Richtungen. Und das war's schon. Weiterhin eine gute und störungsfreie Fahrt für Sie.
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0: Und wenn Sie unterwegs sind, kommen Sie gut an Ihr Ziel. Ich habe dazu den Soundtrack The Road to Hell. Hier ist Chris Rea. Und ich bin André Holst.

Ja, während Deutschland schläft, da halten andere den Laden am Laufen. Ne? Pflegekräfte, Polizei, Feuerwehr, Lkw-Fahrer, Bäcker, Produktion und viele, viele andere Nachtschichtler. Und heute Nacht denken wir ganz besonders an sie und liefern dazu die richtig gute Musik. James Blunt in der ARD-Hitnacht.

0: ARD Hitnacht. Schön, dass Sie da sind.
1: Ja, also hier ist Katja aus Leipzig und ich würde alle Farben verwenden für den goldenen Herbst, der uns mittlerweile beschert ist. Okay, alles klar. Danke. Tschüss.
2: Da ist der Leo aus Unterhain. Du hast gerade gesagt, also ich höre deine Sendung, machst sehr gute Musik, vorher House of Rising Sound, was sind was super. Ich sitze da mit am Balkon, habe ich Öllampen an und hier drin eine Kerze. Also ganz romantisch sitze ich da und dann hast du jetzt gefragt, was ich jetzt für Farben oder was die Menschen für Farben jetzt malen würden. Also jetzt, zum jetzigen Zeitpunkt würde ich schwarz nehmen, wie die Nacht. Genau, das war's und danke für euer, immer jede, also jede, ich höre so oft eure Sendung, saugute Musik und einfach super. Macht's weiter, bleibt gesund miteinander und die, die dazuhören, auch, das ist das Wichtigste, Gesundheit. Servus, der Leo aus Unterhaching. Für die.

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1: Um 2 Uhr mit Wolfgang Berger. Die Spitzen von Union und SPD haben ihre Beratungen im Koalitionsausschuss beendet. Die Sitzung dauerte etwa 4 Stunden. Aus der Nachrichtenredaktion Karin Busche.
2: Bis tief in die Nacht ging es diesmal nicht. Kurz nach 22 Uhr war der Koalitionsausschuss zu Ende. Was besprochen wurde, ist bisher nicht bekannt. Aber aus Regierungskreisen hieß es, die Gespräche hätten in einer guten Atmosphäre stattgefunden. Man habe sich ausgesprochen, auch über die Ergebnisse der letzten Wahlen in Sachsen-Anhalt, Berlin und Mecklenburg-Vorpommern. Außerdem habe man darüber gesprochen, wie der Zeitplan ist bei den verabredeten Reformen. Die Regierungsfraktionen sollen heute informiert werden. Es hieß aber schon vorher, dass es keine neuen Beschlüsse geben würde.
1: Frankreichs Premierminister Le Cornu hat sich in einer Ansprache an die protestierenden Schülerinnen und Schüler gewandt. Darin versprach er, die Lernbedingungen an den Schulen zu verbessern. Mehr Geld werde es aber nicht geben. Dafür solle es mehr Vertretungslehrer, überarbeitete Stundenpläne und Änderungen beim Zulassungsverfahren an den Universitäten geben. Die Bildungsgewerkschaften fordern dagegen zusätzliche Ausgaben in Höhe von 10 Milliarden Euro. Für heute haben sie erneut zu einem Protesttag aufgerufen. Bei russischen Angriffen auf die Ukraine sind innerhalb eines Tages mindestens 25 Menschen getötet worden. Das teilte der ukrainische Präsident Selenskyj mit. Aus Kiew Nils Buhler.
3: In Kiew wurde am späten Nachmittag Luftalarm wegen Drohnen ausgelöst. Nach Informationen von Bürgermeister Vitali Klitschko sind Trümmerteile einer abgeschossenen Drohne auf ein 5-stöckiges Wohnhaus gestürzt. Währenddessen stieg die Zahl der Opfer in Priloki weiter an. In der kleinen Stadt östlich von Kiew sind mindestens 18 Menschen gestorben, unter ihnen 4 Kinder. Am frühen Morgen hatte eine Rakete ein mehrstöckiges Wohnhaus getroffen und vollständig zerstört. Die Stadt hat eine 3-tägige Trauer ausgerufen.
1: Der ehemalige Chef des Bundesnachrichtendienstes Hanning muss unter anderem wegen Spionageverdacht in Untersuchungshaft. Ein Ermittlungsrichter des Bundesgerichtshofs hat den Haftbefehl gegen den 80-Jährigen in Vollzug gesetzt, so eine Sprecherin der Bundesanwaltschaft. Hanning wird unter anderem geheimdienstliche Agententätigkeit und Auskundschaften von Staatsgeheimnissen vorgeworfen. Der Ex-BND-Chef war vorgestern festgenommen worden. Das waren die Nachrichten. Und das Wetter in Deutschland. Von Westen her teils kräftiger Regen, im Südosten meist trocken. Tiefstwerte 16 Grad am Oberrhein bis 6 Grad an der Oder. Tagsüber breitet sich Regen nach Osten aus, später von Nordwesten her wechselnd bewölkt mit Sonne, aber auch Schauern, Höchstwerte 12 bis 20 Grad. Am Freitag weiterhin wechselhaft, nur im Süden abseits der Alpen etwas Sonne, 10 bis 16 Grad. Sonnabend wechselnd bewölkt, teils etwas Sonne und Schauer bei 10 bis 17 Grad. 0 Uhr, 2 Uhr, 3.
4: Nach den Nachrichten wird Zeit für den Blick auf die Straßen. Hier ist der Verkehrsservice in der ARD-Hitnacht. Hallo an alle unterwegs. A8 München Richtung Salzburg ist zwischen Bernau und Felden wegen Bauarbeiten bis 5 gesperrt. A57 Krefeld Richtung Köln ist zwischen Krefeld Zentrum und Krefeld Oppum wegen Bauarbeiten gesperrt. Und die A100 Stadtring Berlin Wedding Richtung Treptow ist zwischen Jakob-Kaiser-Platz und Rudolf-Wissell-Brücke wegen Bauarbeiten bis 5 gesperrt. Und in München sind der Effner-Tunnel, der Richard-Strauss-Tunnel, der Altstadtring-Tunnel und der Boschertsrieder-Tunnel ebenfalls wegen Wartungsarbeiten gesperrt. Da geht in Sachen Tunnelei in dieser Nacht nichts. Ab 5 ist es dann wahrscheinlich wieder frei. Das waren die Verkehrsmeldungen. Weiterhin eine gute und störungsfreie Fahrt für Sie.
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4: Ja, diese Hitnacht kommt vom MDR aus Magdeburg. Ich bin André Holst und ich bin ja immer total verbal, nenne ich es einfach mal so. Ne? Der eine, der hört nicht auf zu reden, der andere fängt an zu singen. Hier ist Elton John, A Word in Spanish. Ich bin keine KI, ich mache tatsächlich Fehler. A Word in Spanish. Viel Spaß dabei.